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1: Richtung Nacht bleibt es weiterhin trocken. Auch die Wolken verziehen sich zum größten Teil. Örtlich kommt aber auch mal ein bisschen Nebel durch. Die Temperaturen sinken deutlich, bis zu minus 1 Grad sind da drin. Morgen tagsüber dann erst schön, gegen Mittag kommen die ersten Wolken und später kann es dann auch mal regnen.

0: Es ist 3 Uhr. 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
1: Ich bin Anna Löwer. Alexander Schweizer soll nach dem Rücktritt von Bärbel Baas neuer Arbeitsminister werden. Da sind sich Union und SPD einig. Baas hatte am Morgen ihren Rückzug als Bundesministerin und SPD-Vorsitzende erklärt. Unter anderem begründete sie das mit Anfeindungen aus der Union. SPD-Co-Chef Klingbeil sagt:
2: Wir brauchen Streit unter den Parteien. Wir stehen in einem Wettbewerb. Wir brauchen eine Kultur des Streits, aber wir brauchen auch eine Kultur des Respekts. Miteinander und voreinander. Und ich habe Sorge, dass wir das verlieren in unserem Land. Dass Politik auch immer mehr die Menschen verliert, die feinfühlig sind und die empathisch sind und die ehrlich sind. Und ich glaube aber, dass wir gerade in diesen Zeiten solche Menschen brauchen.
1: Über die SPD-Doppelspitze soll um den Jahreswechsel ein Parteitag entscheiden. Eines der Koalitionsversprechen soll nun doch noch kommen. Die CDU will die Stromsteuer für alle senken. Das hat Kanzler Merz angekündigt. Philipp Nützig berichtet.
3: Möglich machen soll das überraschend gute Wirtschaftswachstum, sagt Merz. Das sorge für mehr Spielräume im Haushalt, die dann für die Stromsteuersenkung auf das europäische Mindestmaß genutzt werden können. Das wären 0,1 Cent pro Kilowattstunde statt bisher 2,05 Cent. Für einen Haushalt mit einem Verbrauch von 2000 Kilowattstunden im Jahr würde die Ersparnis bei etwa 50 Euro liegen. Wann die Steuersenkung aber kommen soll, sagte Merz nicht.
1: Eine Briefmarke wird in Deutschland wohl bald deutlich über 1 Euro kosten. Die Post hat die Erlaubnis von der Bundesnetzagentur bekommen, die Portokosten für Briefe und Pakete um bis zu 20% zu erhöhen. Für einen Standardbrief wären dann 1,14 Euro fällig. Die US-Ökonomen Michael Woodford und Robert E. Hall haben den Wirtschaftsnobelpreis gewonnen. Mit ihren Berechnungsgrundlagen lassen sich wirtschaftliche Schwankungen besser abfedern. Staaten und Zentralbanken weltweit nutzen heute ihre Modelle. Die Ente kommt zurück, und zwar als E-Auto. Citroën hat die Neuauflage des Kultautos jetzt zum ersten Mal der Öffentlichkeit präsentiert. Auf den Markt kommen soll die E-Ente 2028 und dann weniger als 15.000 Euro kosten.
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4: Jetzt in der Nacht ist es größtenteils schön, klar und vor allem auch trocken. Örtlich zieht auch mal ein bisschen Nebel auf. Die Temperaturen sinken auf bis zu minus 1 Grad. Heute starten wir dann erstmal schön weiter in den Tag. Über den Mittag ziehen Wolken auf und am Nachmittag kann es dann auch mal regnen. Und die Temperaturen steigen auf bis zu 17 Grad.
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1: Richtung Nacht bleibt es weiterhin trocken. Auch die Wolken verziehen sich zum größten Teil. Örtlich kommt aber auch mal ein bisschen Nebel durch. Die Temperaturen sinken deutlich, bis zu minus 1 Grad sind da drin. Morgen tagsüber dann erst schön, gegen Mittag kommen die ersten Wolken und später kann es dann auch mal regnen.
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0: 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Widder.
1: Dringende Behördenangelegenheiten sollten Sie jetzt nicht länger aufschieben. Sonst handeln Sie sich womöglich erheblichen Ärger ein.
0: Stier.
1: Die Laune ist etwas wechselhaft. Die körperliche Kondition dafür umso stabiler. Jetzt ist Ihr ganzer Einsatz gefordert.
0: Zwillinge.
1: Neustart. Sie haben die Kraft, sich von überholten Routineangelegenheiten zu befreien.
0: Krebs.
1: Sie brauchen mit Ihrer Meinung nicht länger hinterm Berg zu halten. Stehen Sie nur fest zu einem gegebenen Versprechen.
0: Löwe.
1: Sie haben Lust, sich mit Freunden zu treffen. Im Kreise von Vertrauten können Sie sich getrost auch auf heftige Diskussionen einlassen.
0: Jungfrau.
1: Erledigen Sie heute eins nach dem anderen. Dann kommen Sie schnell und stressfrei voran.
0: Waage.
1: Im Privatleben sind Sie hin und her gerissen. Sie müssen sich zwischen Freiraum und dem Wunsch nach Nähe entscheiden.
0: Skorpion.
1: Der Umgang mit anderen ist heute Ihre starke Seite. Sie sind äußerst wach und unternehmungslustig.
0: Schütze.
1: Sie sind voller Tatendrang und können gar nicht abwarten, Ihre Ideen umzusetzen. Nehmen Sie dafür auch ruhig die Hilfe von Dritten an.
0: Steinbock.
1: Es muss nicht immer alles sofort passieren. Rücken Sie jetzt langfristige Ziele in den Vordergrund.
0: Wassermann.
1: Was Sie auch anfassen, es steht unter einem guten Stern. Werden Sie dadurch aber nicht zu waghalsig.
0: Fische.
1: Ein Tipp aus dem Freundeskreis könnte sich heute als Schlüssel für einen kleinen Erfolg entpuppen.
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0: Es ist 4 Uhr. 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
1: Ich bin Anna Löwer. Schönen guten Morgen. Alexander Schweizer soll nach dem Rücktritt von Bärbel Baas neuer Arbeitsminister werden. Da sind sich Union und SPD einig. Baas hatte am Morgen ihren Rückzug als Bundesministerin und SPD-Vorsitzende erklärt. Unter anderem begründete sie das mit Anfeindungen aus der Union. SPD-Co-Chef Klingbeil sagt:
2: Wir brauchen Streit unter den Parteien. Wir stehen in einem Wettbewerb. Wir brauchen eine Kultur des Streits, aber wir brauchen auch eine Kultur des Respekts. Miteinander und voreinander. Und ich habe Sorge, dass wir das verlieren in unserem Land. Dass Politik auch immer mehr die Menschen verliert, die feinfühlig sind und die empathisch sind und die ehrlich sind. Und ich glaube aber, dass wir gerade in diesen Zeiten solche Menschen brauchen.
1: Über die SPD-Doppelspitze soll um den Jahreswechsel ein Parteitag entscheiden. Eines der Koalitionsversprechen soll nun doch noch kommen. Die CDU will die Stromsteuer für alle senken. Das hat Kanzler Merz angekündigt. Philipp Nützig berichtet.
3: Möglich machen soll das überraschend gute Wirtschaftswachstum, sagt Merz. Das sorge für mehr Spielräume im Haushalt, die dann für die Stromsteuersenkung auf das europäische Mindestmaß genutzt werden können. Das wären 0,1 Cent pro Kilowattstunde statt bisher 2,05 Cent. Für einen Haushalt mit einem Verbrauch von 2000 Kilowattstunden im Jahr würde die Ersparnis bei etwa 50 Euro liegen. Wann die Steuersenkung aber kommen soll, sagte Merz nicht.
1: Eine Briefmarke wird in Deutschland wohl bald deutlich über 1 Euro kosten. Die Post hat die Erlaubnis von der Bundesnetzagentur bekommen, die Portokosten für Briefe und Pakete um bis zu 20% zu erhöhen. Für einen Standardbrief wären dann 1,14 Euro fällig. Der Wirtschaftsnobelpreis geht in diesem Jahr an die beiden US-Ökonomen Michael Woodford und Robert E. Hall. Das hat das Komitee in Stockholm bekannt gegeben. Die beiden haben Theorien entwickelt, mit denen Regierungen und Zentralbanken wirtschaftliche Schwankungen besser abfedern können. Auch nach fast einer Woche fehlt vom möglichen Puma bei München jede Spur. Auch die Bilder einiger Wildkameras haben keine Ergebnisse geliefert, wie die Polizei jetzt mitteilte. Ein Jäger hatte die vermeintliche Raubkatze letzte Woche nahe des Münchner Airports gefilmt. Weitere Spuren oder weitere Sichtungen gab es danach nicht.
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4: Jetzt in der Nacht ist es größtenteils schön, klar und vor allem auch trocken. Örtlich zieht auch mal ein bisschen Nebel auf. Die Temperaturen sinken auf bis zu minus 1 Grad. Heute starten wir dann erstmal schön weiter in den Tag. Über den Mittag ziehen Wolken auf und am Nachmittag kann es dann auch mal regnen. Und die Temperaturen steigen auf bis zu 17 Grad.
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1: Jetzt in der Nacht ist es größtenteils schön, klar und vor allem auch trocken. Örtlich zieht auch mal ein bisschen Nebel auf. Die Temperaturen sinken auf bis zu minus 1 Grad. Heute starten wir dann erstmal schön weiter in den Tag. Über den Mittag ziehen Wolken auf und am Nachmittag kann es dann auch mal regnen. Und die Temperaturen steigen auf bis zu 17 Grad.

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1: 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Aktuell ist alles frei.
0: Es ist 5 Uhr. 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
2: Ich bin Anna Löwer. Schönen guten Morgen. Alexander Schweizer soll nach dem Rücktritt von Bärbel Baas neuer Arbeitsminister werden. Da sind sich Union und SPD einig. Baas hatte am Morgen ihren Rückzug als Bundesministerin und SPD-Vorsitzende erklärt. Unter anderem begründete sie das mit Anfeindungen aus der Union. SPD-Co-Chef Klingbeil sagt:
3: Wir brauchen Streit unter den Parteien. Wir stehen in einem Wettbewerb. Wir brauchen eine Kultur des Streits, aber wir brauchen auch eine Kultur des Respekts. Miteinander und voreinander. Und ich habe Sorge, dass wir das verlieren in unserem Land. Dass Politik auch immer mehr die Menschen verliert, die feinfühlig sind und die empathisch sind und die ehrlich sind. Und ich glaube aber, dass wir gerade in diesen Zeiten solche Menschen brauchen.
2: Über die SPD-Doppelspitze soll um den Jahreswechsel ein Parteitag entscheiden.

0: Die Stromsteuersenkung für alle soll kommen. Das hat Kanzler Merz nach dem CDU-Krisengipfel angekündigt. Die CDU will sich dafür einsetzen, dass im Haushalt Spielräume genutzt werden, um die Stromsteuer in Deutschland auf das europäische Minimum zu senken. Merz sagte:
1: Das ist eine Zusage, die wir bis heute nicht eingehalten haben. Wir wollen damit nicht nur Entlastung ermöglichen, sondern wir wollen auch die Glaubwürdigkeitslücke schließen, die sich aus dieser Entscheidung im letzten Jahr für uns alle ergeben hat.
0: Das Briefporto in Deutschland steigt wohl auf über einen Euro. Die Bundesnetzagentur erlaubt der Deutschen Post ab dem kommenden Jahr, die Portokosten um bis zu 20% zu erhöhen. Ein Standardbrief würde dann 1,14 Euro kosten. Auch Pakete dürften spürbar teurer werden. Die US-Ökonomen Michael Woodford und Robert E. Hall haben den Wirtschaftsnobelpreis gewonnen. Mit ihren Berechnungsgrundlagen lassen sich wirtschaftliche Schwankungen besser abfedern. Staaten und Zentralbanken weltweit nutzen heute ihre Modelle. Die Ente kommt zurück, und zwar als E-Auto. Citroën hat die Neuauflage des Kultautos jetzt zum ersten Mal der Öffentlichkeit präsentiert. Auf den Markt kommen soll die E-Ente 2028 und dann weniger als 15.000 Euro kosten.
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3: Jetzt in der Nacht ist es größtenteils schön, klar und vor allem auch trocken. Örtlich zieht auch mal ein bisschen Nebel auf. Die Temperaturen sinken auf bis zu minus 1 Grad. Heute starten wir dann erstmal schön weiter in den Tag. Über den Mittag ziehen Wolken auf und am Nachmittag kann es dann auch mal regnen. Und die Temperaturen steigen auf bis zu 17 Grad.
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1: 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Aktuell ist alles frei.
0: Es ist 5:30. 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
2: Ich bin Anna Löwer. Schönen guten Morgen. Alexander Schweizer soll nach dem Rücktritt von Bärbel Baas neuer Arbeitsminister werden. Da sind sich Union und SPD einig. Baas hatte am Morgen ihren Rückzug als Bundesministerin und SPD-Vorsitzende erklärt. Unter anderem begründete sie das mit Anfeindungen aus der Union. SPD-Co-Chef Klingbeil sagt:
3: Wir brauchen Streit unter den Parteien. Wir stehen in einem Wettbewerb. Wir brauchen eine Kultur des Streits, aber wir brauchen auch eine Kultur des Respekts. Miteinander und voreinander. Und ich habe Sorge, dass wir das verlieren in unserem Land. Dass Politik auch immer mehr die Menschen verliert, die feinfühlig sind und die empathisch sind und

0: die ehrlich sind. Und ich glaube aber, dass wir gerade in diesen Zeiten solche Menschen brauchen.
1: Über die SPD-Doppelspitze soll um den Jahreswechsel ein Parteitag entscheiden. Die Stromsteuersenkung für alle soll kommen. Das hat Kanzler Merz nach dem CDU-Krisengipfel angekündigt. Die CDU will sich dafür einsetzen, dass im Haushalt Spielräume genutzt werden, um die Stromsteuer in Deutschland auf das europäische Minimum zu senken. Merz sagte:
2: Das ist eine Zusage, die wir bis heute nicht eingehalten haben. Wir wollen damit nicht nur Entlastung ermöglichen, sondern wir wollen auch die Glaubwürdigkeitslücke schließen, die sich aus dieser Entscheidung im letzten Jahr für uns alle ergeben hat.
1: Das Briefporto in Deutschland steigt wohl auf über einen Euro. Die Bundesnetzagentur erlaubt der Deutschen Post ab dem kommenden Jahr, die Portokosten um bis zu 20% zu erhöhen. Ein Standardbrief würde dann 1,14 Euro kosten. Auch Pakete dürften spürbar teurer werden. Die US-Ökonomen Michael Woodford und Robert E. Hall haben den Wirtschaftsnobelpreis gewonnen. Mit ihren Berechnungsgrundlagen lassen sich wirtschaftliche Schwankungen besser abfedern. Staaten und Zentralbanken weltweit nutzen heute ihre Modelle. Die Ente kommt zurück, und zwar als E-Auto. Citroën hat die Neuauflage des Kultautos jetzt zum ersten Mal der Öffentlichkeit präsentiert. Auf den Markt kommen soll die E-Ente 2028 und dann weniger als 15.000 Euro kosten.
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4: Jetzt in der Nacht ist es größtenteils schön, klar und vor allem auch trocken. Örtlich zieht auch mal ein bisschen Nebel auf. Die Temperaturen sinken auf bis zu minus 1 Grad. Heute starten wir dann erstmal schön weiter in den Tag. Über den Mittag ziehen Wolken auf und am Nachmittag kann es dann auch mal regnen. Und die Temperaturen steigen auf bis zu 17 Grad.
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0: 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Widder.
1: Dringende Behördenangelegenheiten sollten Sie jetzt nicht länger aufschieben. Sonst handeln Sie sich womöglich erheblichen Ärger ein.
0: Stier.
1: Die Laune ist etwas wechselhaft. Die körperliche Kondition dafür umso stabiler. Jetzt ist Ihr ganzer Einsatz gefordert.
0: Zwillinge.
1: Neustart. Sie haben die Kraft, sich von überholten Routineangelegenheiten zu befreien.
0: Krebs.
1: Sie brauchen mit Ihrer Meinung nicht länger hinterm Berg zu halten. Stehen Sie nur fest zu einem gegebenen Versprechen.
0: Löwe.
1: Sie haben Lust, sich mit Freunden zu treffen. Im Kreise von Vertrauten können Sie sich getrost auch auf heftige Diskussionen einlassen.
0: Jungfrau.
1: Erledigen Sie heute eins nach dem anderen. Dann kommen Sie schnell und stressfrei voran.
0: Waage.
1: Im Privatleben sind Sie hin und her gerissen. Sie müssen sich zwischen Freiraum und dem Wunsch nach Nähe entscheiden.
0: Skorpion.
1: Der Umgang mit anderen ist heute Ihre starke Seite. Sie sind äußerst wach und unternehmungslustig.
0: Schütze.
1: Sie sind voller Tatendrang und können gar nicht abwarten, Ihre Ideen umzusetzen. Nehmen Sie dafür auch ruhig die Hilfe von Dritten an.
0: Steinbock.
1: Es muss nicht immer alles sofort passieren. Rücken Sie jetzt langfristige Ziele in den Vordergrund.
0: Wassermann.
1: Was Sie auch anfassen, es steht unter einem guten Stern. Werden Sie dadurch aber nicht zu waghalsig.
0: Fische.
1: Ein Tipp aus dem Freundeskreis könnte sich heute als Schlüssel für einen kleinen Erfolg entpuppen.
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Auf geht's in den Dienstag, es ist kurz vor 6. 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A4 Richtung Dresden, Vorsicht bitte in der Abfahrt Gotha, hier steht ein kaputter LKW. Und A4 Richtung Frankfurt zwischen Eisenach Ost und Eisenach West, hier ein kaputter LKW auf der rechten Spur. Panzerblitzer B247 in Mühlhausen, die Amersche Landstraße stadteinwärts. Dann Erfurt am Tannenwäldchen stadtauswärts Höhe Bismarckturm, das sind 30 erlaubt. In Gotha einer, Fichtestraße stadtauswärts.

0: kurz vor dem Bahnübergang und Meiningen, Rohrer Straße, Höhe Schwimmbadabfahrt, also oben bei der Rohrer Stirn. Und falls Sie auch noch was entdeckt haben, einfach Bescheid sagen bei uns per Anruf oder auch per WhatsApp. Nummer ist die 0800 4x4 110. Ihnen unterwegs eine gute Fahrt. Es ist jetzt 6 Uhr.
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2: Mit Leonard Adam. Schönen guten Morgen. In Erfurt wird ab heute der Fall um eine mutmaßlich entführte und in einer Holzkiste eingesperrte Frau neu verhandelt. Verantworten muss sich ein Paar aus Sömmerdar. Die beiden sollen die 19-Jährige laut Anklage vergangenen Sommer betäubt, in eine Holzkiste gesperrt und auf ihrem Grundstück gefangen gehalten haben. Der Prozess in dem Fall war im Januar allerdings ausgesetzt worden, weil Zweifel an der Glaubwürdigkeit des Opfers aufgekommen waren. Mittlerweile liegt ein psychologisches Gutachten vor. Die Angeklagten halten die Vorwürfe für einen Rachefeldzug des Opfers gegen sie. In Jena dürften einige Einwohner heute auf Sonne und milde Temperaturen hoffen, denn in Winzerla wird tagsüber die Fernwärme abgestellt. Jasmin Kleinichen, warum denn?
3: Ganz einfach, weil eine Hauptleitung repariert werden muss, so die Stadtwerke. An der war vergangene Woche eine undichte Stelle aufgefallen und provisorisch abgedichtet worden. Damit in der anstehenden Heizperiode alles zuverlässig läuft, soll die Stelle jetzt erneuert werden. Das geht den Angaben zufolge aber nur, wenn die Leitung abgestellt ist. Rund 5000 Haushalte in 16 Straßen müssen deshalb bis 18 Uhr ohne Heizung und Warmwasser auskommen. Im restlichen Stadtgebiet von Jena soll es keine Einschränkungen geben.
2: Alexander Schweizer wird neuer Bundesarbeitsminister. Die SPD-Spitze wird Ende des Jahres neu gewählt. Der Rücktritt von Bärbel Baas hat für Wirbel gesorgt, auch weil sie ihren Rückzug von den Spitzenämtern unter anderem mit Anfeindungen der Union begründet. Unionsfraktionschef Thorsten Frey wies das in der ARD zurück und hofft auf weiteren Reformwillen bei der SPD.
4: Ich denke, bei der SPD weiß man genauso gut wie bei uns, dass wir bisher die Ziele, mit der die Koalition gestartet ist, bei weitem noch nicht erreicht hat. Wir müssen deutlich bessere Ergebnisse erzielen. Ich habe keinen Grund zur Annahme, warum wir die Aufgaben, die jetzt notwendig sind, nicht auch gemeinsam erfolgreich hinkriegen sollten.
2: Die deutsche Wirtschaft könnte in diesem Jahr stärker wachsen als bisher angenommen. Der Internationale Währungsfonds erwartet inzwischen ein Plus von 1,3% und liegt damit auf einer Linie mit der Bundesregierung. Die hatte ihre Prognose vergangene Woche schon auf 1,3% angehoben. Auch bei der Weltwirtschaft geht der IWF von einem leicht stärkeren Wachstum aus. Und nicht immer sind Polizisten nur in Kriminalfällen aktiv. Beamte der Autobahnpolizei waren in Ostthüringen gestern als Tierretter im Einsatz. Gegen Vormittag hatte ein Mann den Angaben nach ein herrenloses Kätzchen auf dem A4-Rastplatz Teufelsthal Süd gemeldet. Die Beamten rückten an und konnten das Tier mit einem Würstchen aus seinem Versteck unter einem LKW locken. Anschließend ging es für die Katze ins Tierheim Eisenberg. Dort wartet sie jetzt auf ihre Besitzer.
0: Vielleicht war es ja eine Mitreisende? Und keine Ausreißende. Mal gucken, wo sie herkommt. Dankeschön, Leo.
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0: Ja, frisch ist es. Wenn Sie schon mal draußen waren mit dem Hund, ne, zum Beispiel, haben Sie es gemerkt. 1 Grad in Meiningen, genauso wie in Nordhausen und Saalfeld. Wir haben erstmal so gut wie keine Wolken. Richtung Mittag wird es dann langsam grauer. Dann kommen auch Schauer mit dazu bei 14 bis 17 Grad. Morgen ist es dann wieder umgekehrt. Da gibt es am Nachmittag etwas Sonne bei 19 Grad maximal.
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0: Grüße zu Ihnen in die Runde. Ich dachte, dass ich mit 6 Grad Außentemperatur im Auto schon am unteren Rand gewesen bin, aber ich glaube, Sie können da garantiert noch weniger bieten.
2: Ja, bei mir waren es 3, aber haarscharf nicht gefroren, die Windschutzscheibe.
0: Siehste, wir hatten ja stellenweise momentan schon 1 Grad. Sie merken, der Frost ist nicht mehr weit. Wir wärmen Sie einfach von innen. Mit dem 80er von Robin Beck. Große Gefühle, first time. Nach Guru Josh. Da bringt ein bisschen Schwung in die Bude hier mit Infinity bei Landeswelle Thüringen. Ich bin Alex König, 4 Minuten nach 6 haben wir es jetzt. Guten Morgen.
2: Morgen.

0: For the very first time, zum allerersten Mal, hat Ihr Thermometer vielleicht heute Morgen Frost angezeigt. 6:11 ist es, guten Morgen am Dienstag. Gerade eben eine WhatsApp reingekommen von der Nancy. Vielen Dank für den Bericht auf der Strecke von Schmerheim im Kreis Hildburghausen nach Schwarza im Kreis Schmalkalden-Meiningen. -1,5 Grad. Sie können schon mal Ihre Flucht planen.
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0: Wir bringen Sie rein in den Dienstag. 6.18 Uhr haben wir es, noch 12 Minuten bis 6:30.
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0: Es sind Herbstferien, vielleicht müssen Sie da auch gerade so ein bisschen beim Nachbarn die Blumen gießen. Es sind doch einige weggefahren. Für uns wiederum war das früher auch eine gute Gelegenheit, ein bisschen Kohle zu verdienen, ne? Können Sie sich noch erinnern, welchen Ferienjob Sie gemacht haben? Für Laila aus Friedersdorf im Ilmkreis ist es auf jeden Fall klar.
2: Da sind wir immer aufs Feld gefahren. Das hieß bei uns Kartoffelferien mit den LBG-Frauen. Und da haben wir Kartoffeln gelesen. Dann waren die Finger kalt. Dann ist mal zu so einer Omi dahin gerannt. Und dann haben die gepustet und haben das wieder warm gemacht. Mädle, es gibt gleich die Bockwurst und ein Tee. Es war einfach nur herrlich.
0: Ach, sehen Sie, Mensch, mit Ferienjobs bleiben auch die Herbstferien von früher noch lange in Erinnerung. Kartoffelernte, vielleicht auch zu Murray Head aus den 80ern, One Night in Bangkok. Wir frischen Ihre Erinnerungen auf. Gleich hier bei Landeswelle Thüringen. Guten Morgen.
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0: Willkommen im Dienstag, wir haben es jetzt kurz vor 6:30. 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Hier eine Meldung von der A4 Richtung Dresden. In der Abfahrt Gotha bitte aufpassen, hier steht ein kaputter LKW. Und A4 in Richtung Frankfurt zwischen Eisenach Ost und Eisenach West. Kaputter LKW auf der rechten Spur. Panzerblitzer haben wir auf der B247 in Mühlhausen. Das ist die Ammersche Landstraße, wenn Sie stadteinwärts unterwegs sind. Dann in Erfurt am Tannenwäldchen stadtauswärts Höhe Bismarckturm. Da sind 30 erlaubt. In Gotha Fichtestraße stadtauswärts kurz vor dem Bahnübergang. Und noch einer in Meiningen auf der Rohrer Straße Höhe der Schwimmbadabfahrt, also oben an der Rohrer Stirn.
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0: Es wird 6.30 Uhr.
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3: Mit Leonard Adam, schönen guten Morgen. Vor dem Landgericht Erfurt wird heute der Prozess rund um eine mutmaßliche Geiselnahme einer 19-Jährigen fortgesetzt. Der Fall hatte vergangenen Sommer für großes Aufsehen gesorgt. Nach mehreren Tagen Suche hatten Polizisten die Frau in einer Scheune eingesperrt in einer Holzkiste gefunden. Als mutmaßliche Täter gelten ein Mann und eine Frau aus dem Kreis Sömmerda. Sie bestreiten die Vorwürfe. Der Prozess gegen sie wurde kurz nach Beginn ausgesetzt, weil es Zweifel an der Glaubwürdigkeit des Opfers gab. Inzwischen liegt dazu ein psychologisches Gutachten vor. Die Behörde in der Hosentasche. Genau das soll Ende des Jahres Realität werden mit einer Thüringen-App. Die lässt die Landesregierung derzeit entwickeln und davon profitieren auch Thüringer IT-Unternehmen. Rund 300.000 Euro sind laut Digitalministerium bisher ausgegeben worden. Etwas mehr als ein Drittel der Summe ging dabei an Entwickler aus dem Freistaat. Die Thüringen-App soll künftig in vielen Angelegenheiten den Gang zum Amt ersetzen. Beispielsweise sollen Bauanträge oder die Kfz-Zulassung darüber möglich sein. Nach dem Rücktritt von Bärbel Baas aus der Spitzenpolitik soll Alexander Schweizer neuer Arbeitsminister werden. Gisa Weber, damit steht der ehemalige Ministerpräsident

0: Ministerpräsident von Rheinland-Pfalz nicht gerade vor einer leichten Aufgabe.
1: Ja, vor allem die Rentenreform könnte weiter für Krach sorgen. Schweizer gilt als Fürsprecher der Rente mit 63. Ein großer Streitpunkt in der Koalition. Dennoch sind sich beide Koalitionspartner sicher, dass Schweizer mit seiner Regierungserfahrung der Aufgabe gewachsen ist. Da Baas auch das Amt als SPD-Chefin niedergelegt hat, braucht es eine neue Doppelspitze. Ihr Co-Chef Lars Klingbeil hat angekündigt, beide Vorsitzenden auf einem Parteitag zum Jahreswechsel neu wählen zu lassen.
0: Bundesfinanzminister Lars Klingbeil ist in Sachen Stromsteuersenkung für alle skeptisch. Er sei zwar offen, habe aber Zweifel an der Bezahlbarkeit. Ansonsten bekommt Kanzler Merz für seinen Vorstoß Zuspruch. Mehr von Imme Kasten.
2: So begrüßt die Verbraucherschutzzentrale etwa die Ankündigung, zugleich sei eine geringere Stromsteuer angesichts der gestiegenen Energiepreise aber nicht genug. Die Wirtschaft fordert schnelle Taten. Die IHK-Präsident Adrian sagt, für Unternehmen zählt jeder Tag. Die Stromsteuersenkung steht eigentlich im Koalitionsvertrag von Union und SPD. Aus Geldgründen wurden bislang nur Teile der Wirtschaft entlastet. Nach einer CDU-Krisensitzung hatte Merz die Senkung für alle nun wieder ins Gespräch gebracht.
0: 30 Jahre nach dem Mord an US-Rapper Tupac Shakur wird die Strafe für den Auftraggeber verkündet. Dem ehemaligen Gangboss droht eine lebenslange Haftstrafe. Er wurde vergangenen Monat schuldig gesprochen. Er hatte in seinen Memoiren die Tat zugegeben, seine Aussage später allerdings zurückgezogen.
3: Dankeschön, Leo.
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3: Ja, da müssen Sie stellenweise durch so ein bisschen Nebeldunst, vor allem im Kyffhäuser-Kreis hängt da was fest, auch im Kreis Sömmerda. Ansonsten erstmal so gut wie keine Wolken. Das heißt, der Vormittag wird weitgehend sonnig. Richtung Nachmittag wird es langsam grauer. Dann sind auch Schauer möglich bei immerhin 14 bis 17 Grad.
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3: Ja, bei künstlicher Intelligenz sind viele von Ihnen noch ein bisschen vorsichtig, ne? Es kann Ihnen aber auch im Alltag viele Dinge leichter machen. Darüber reden wir gleich gegen 6:50. Aber Leo, ich weiß, du bist auch so ein bisschen KI-erfahren.
5: Ja, so ab und zu benutze ich das auch mal. Ich finde, das bietet sich zum Beispiel an, wenn man so Bastler ist und irgendwelche Elektrogeräte reparieren will, sich vielleicht nicht ganz so auskennt, dann kann man so mal fragen, so was könnte ich da denn tun, was könnte da kaputt sein?
3: Das finde ich echt eine clevere Lösung. Haben Sie schon mal was mit künstlicher Intelligenz versucht? Das kann ja durchaus auch in der Küche mal was bringen, ne? Wir sind gespannt auf Ihre Erfahrungen und völlig menschlich bringen wir Sie jetzt in den Dienstag. Mit handgemachter Musik aus den 80ern. Wir sind Foreigner und Urgent bei Landeswelle Thüringen. Ich bin Alex König, 6:33 Uhr haben wir es jetzt. Guten Morgen.
5: Morgen.

0: 6:40, 10 Minuten nach 6:30. Guten Start in diesem Dienstag mit König und Crew hier bei Landeswelle Thüringen. Künstliche Intelligenz kann sie ganz schön hinters Licht führen, gell? Vor allen Dingen auf Facebook sehen Sie da immer mal wieder Videos, die Ihnen irgendwas vorgaukeln. Deswegen gibt's auch schon in der Schule ein Fach namens KI-Kunde. Zumindest in der Klosterschule in Roßleben. Michael Janke kümmert sich da um den Unterricht und hat auch für Sie ein paar coole Tipps. Ich selber habe mal ein Gruppent-Shirt für unseren Urlaub gemacht und auch eine Tasse mit KI designt. Am Ende spuckt die auch immer den gleichen Stil aus. Also sieht alles ähnlich aus. Auch die Getränkekarten beim Zwiebelmarkt in Weimar, die wurden doch offensichtlich mit derselben KI gemacht. Das hatte alles Ähnlichkeit. Deswegen sagt Micha, mit genauen Kommandos kriegen Sie dann doch noch so ein bisschen Ihre eigene Handschrift rein.
1: Also viele bildgenerative KI erlaubt es beispielsweise, Bilder zu verändern oder sie schreiben zumindest genau rein, auch in welchem Grafikstil sie das wollen. Mehr Details, weniger Details, ich möchte den Hintergrund unscharf oder was auch hilft, ich möchte das eben Grafikstil des Künstlers XY. Dann kriegt man da schon eine gewisse Individualität

0: Ihnen einen guten Start in den Dienstag. 6.51 Uhr haben wir es gleich, 9 Minuten bis 7 und wir beamen Sie gleich schon mal in die Erfurter Messehalle. Am Samstag erleben Sie dort die 90s Supershow, präsentiert von Landeswelle Thüringen. Und sie ist auch mit dabei, und zwar Wickfield. Mit ihren sexy Eyes. Hören wir gleich schon, hier bei Landeswelle Thüringen, noch vor den 7 Uhr Nachrichten.
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0: So, jetzt sind Sie fit für den Dienstag. Es ist kurz vor 7. Staus und Blitzer bei Landeshöhle Thüringen immer zuerst. Hier nur eine Meldung von der A4 Richtung Frankfurt. Zwischen Eisenach Ost und Eisenach West ein kaputter LKW auf der rechten Spur. Blitzer haben wir noch keine. Kommen Sie gut und sicher ans Ziel mit uns. Es ist jetzt 7 Uhr.
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2: Mit Leonard Adam. Schönen guten Morgen. Neuer Anlauf vor Gericht. In Erfurt wird ab heute der Fall einer mutmaßlich entführten und in einer Holzkiste eingesperrten Frau neu aufgerollt. Verhandelt wird gegen ein Paar aus dem Kreis Sömmerdar. Laut Anklage haben die beiden die 19-Jährige vergangenen Sommer betäubt, in die Holzkiste gesperrt und auf ihrem

0: Grundstück gefangen gehalten. Sie bestreiten das und sprechen von einem Rachefeldzug gegen sie. Der Prozess wurde im Januar kurz nach Beginn wieder ausgesetzt, weil Zweifel an der Glaubwürdigkeit des Opfers aufkamen. Inzwischen gibt's ein psychologisches Gutachten. Rund 5000 Haushalte in Jena-Winzerla müssen heute ohne Fernwärme auskommen. Schuld sind Reparaturen an einer Hauptleitung, so die Stadtwerke. An der war vergangene Woche eine undichte Stelle aufgefallen und provisorisch abgedichtet worden. Jetzt soll sie in Vorbereitung auf den Winter erneuert werden. Dafür muss die Leitung nach Winzerla den Stadtwerken zufolge aber abgestellt werden. Spätestens um 18 Uhr soll sie wieder laufen. Jena soll wieder eine ICE-Anbindung bekommen. Das schreibt die Thüringer Allgemeine und beruft sich auf ein Schreiben der Bahn an Infrastrukturminister Steffen Schütz. Demnach soll ab dem Fahrplanwechsel im Dezember an 6 Wochentagen morgens ein ICE von Jena nach Berlin fahren. Abends geht's dann wieder zurück. Auf der Fahrt hält der Zug laut Bahn auch in Naumburg, Weißenfels und Leipzig. Nach dem Rücktritt von Bärbel Baas aus der Spitzenpolitik soll Alexander Schweizer neuer Arbeitsminister werden. Da Baas auch das Amt als SPD-Chefin niedergelegt hat, braucht's für die Partei auch eine neue Doppelspitze. Wer das werden wird, in der Frage hält sich Co-Chef Lars Klingbeil im ZDF noch bedeckt.
1: Ich weiß doch, welche Kritik es auch gibt. Ich weiß, welche Anforderungen es auch an die Parteispitze gibt. Da geht es nicht um mich und es geht auch nicht darum, dass ich ein Amt klebe, sondern es geht es um die bestmögliche Aufstellung. Und Sie werden verstehen, dass ich nicht hier im Interview, sondern jetzt mit der Parteiführung zusammen entscheiden werde, wie es dann weitergeht.
0: Die Erbschaftssteuer ist heute nochmal Thema beim Bundesverfassungsgericht. Diesmal geht es darum, dass Firmenerben nach den aktuellen Regeln bevorzugt werden, Uwe Schimonek.
2: Wer ein Unternehmen oder Teile davon erbt, muss derzeit weniger Erbschaftssteuern zahlen als die Erben von Privatvermögen. Gegen die Ungleichbehandlung ist ein Erbe vor Gericht gegangen. Bereits gestern hatte sich das Bundesverfassungsgericht mit einer Klage des Landes Bayern beschäftigt. Da ging es um Freibeträge beim Vererben von Häusern. Bis zu den Urteilen wird es aber wohl noch Wochen dauern.
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4: Ja, vor allen Dingen so ein bisschen entlang der A71, wenn Sie da zwischen Artern und Erfurt unterwegs sind, da haben Sie so ein bisschen grauen Dunst, ansonsten nur wenige Wolken. Das heißt, Sie kriegen erstmal die Sonne zu Gesicht. Richtung Mittag wird es dann langsam grauer, dann kommen auch Schauer zu uns reingezogen. Immerhin 14 bis 17 Grad sind maximal drin.
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4: Wir haben es gerade eben auf der Webcam hier gesehen. Wenn Sie in Erfurt am Domplatz vorbeikommen, dann sehen Sie wirklich so ein richtiges Gerippe. Damit ist aber kein krüppeliger Weihnachtsbaum gemeint.
0: Nein, es ist das Riesenrad vom Oktoberfest. Wobei man sagen muss, es ist kein Rad mehr. Es ist nur noch zur Hälfte da. Es sieht aus wie so ein aufgeklappter Fächer und der Rest fehlt.
4: Macht auf jeden Fall alles Platz für den Weihnachtsmarkt. Heute in 6 Wochen geht's los.
0: Oh,
4: Überraschung, schon. An meinem Geburtstag. Ich stoß da gerne mit Ihnen an zur Eröffnung.
0: Schön Glühwein trinken.
4: Rot bitte.
0: Sehe ich auch so.
4: Ich krieg da mal Sodbrennen bei dem Weißen.
0: Ja, ich mag den auch nicht.
4: Was wir aber alle mögen zusammen mit Ihnen sind die 80er. Lionel Richie bringt Sie jetzt rein in den Dienstag. Hier ist Dancing on the Ceiling bei Landeswelle Thüringen um 7:04. Guten Morgen.
0: Morgen.

Gleich 11:11. Ihnen einen guten Start in den Dienstag mit König und Crew hier bei Landeswelle Thüringen. Ich würde Ihnen gerne jetzt eine Textzeile vorsingen, das erspare ich Ihnen, aber ich trage sie Ihnen gerne vor und Sie vervollständigen.

0: einmal. Schön ist es, auf der Welt zu sein, sagt die Biene zu dem, richtig, Stachelschwein. Blöd nur, wenn das Stachelschwein abgehauen ist. Beziehungsweise gleich zwei davon. Sonneberg braucht ihre Hilfe. Steffen Huck vom Tiergarten Sonneberg hat uns gesagt, dass die abgehauenen Biester ganz schön weit gekommen sein können.
1: Ja, das ist jetzt hier im Umkreis von 5 bis 10 Kilometer, denke ich mal, sind die unterwegs. Jetzt wird immer nur eins gesichtet und wir wissen auch nicht, ob das immer das Gleiche ist oder abwechselnd.
0: Ja, schon mal gut, dass überhaupt mal eins gesehen wird. Falls Sie auf dem Weg zur Arbeit eins entdecken, bitte nicht selber draufstürzen, sonst könnten Sie direkt zum Notfall werden.
1: Die richten ja die Stacheln auf, also die erschrecken dann und dann, die haben ja wieder Haken, da bleiben die Stacheln dann stecken. Also da müssen Sie in die Notaufnahme, um die zu entfernen. Also nicht versuchen, selber zu fangen. Wenn es möglich wäre, die wird in einen Garten rennen oder in eine Garage, sagen wir so, am besten einschließen.
0: Fakt ist, die Fahndung läuft. 2 Stachelschweine sind aus dem Tiergarten Sonneberg ausgebüxt. Die können Sie hoffentlich bald wieder in sicherer Umgebung beobachten. Vor allen Dingen jetzt in den Herbstferien. Super Ausflug, oder? Guten Start Ihnen in diesen Dienstag mit Landeswelle Thüringen und den 90ern. Der unvergessene Falco, Out of the Dark.
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0: 7.19 Uhr ist es, noch 11 Minuten, dann haben wir schon wieder 7:30. Guten Start in diesen Herbstferien-Dienstag mit Landeswelle Thüringen. Wir schicken Ihnen gleich einen Engel vorbei. Synthesizer Keyboard Kult ist das, die 80er Real Life, Send Me an Angel. Gleich hier bei Landeswelle Thüringen, guten Morgen.
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1: Kurz vor 7:30, Staus und Blitzer bei Landeshöhe Thüringen immer zuerst. Hier nur eine Meldung von der A4 Richtung Frankfurt zwischen Eisenach Ost und Eisenach West. Kaputter LKW dort auf der rechten Spur. Ansonsten keine größeren Probleme. Blitzer stehen in Eisenach auf der Friedensstraße stadtauswärts, wo sie 30 fahren dürfen. Vielen Dank an Silke fürs Melden. Und noch einen in Ilmenau auf der Bücheloer Straße stadtauswärts, kurz hinter McDonald's.
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1: Es wird 7.30 Uhr.
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4: Mit Leonard Adam, schönen guten Morgen. In Erfurt wird ab heute der Fall um eine mutmaßlich entführte und in einer Holzkiste eingesperrte Frau neu verhandelt. Verantworten muss sich ein Paar aus Sömmerda. Die beiden sollen die 19-Jährige laut Anklage vergangenen Sommer betäubt, in die Holzkiste gesperrt und auf ihrem Grundstück gefangen gehalten haben. Der Prozess in dem Fall war im Januar allerdings ausgesetzt worden, weil Zweifel an der Glaubwürdigkeit des Opfers aufgekommen waren. Mittlerweile liegt ein psychologisches Gutachten vor. Seit vergangenem Jahr entwickelt die Landesregierung ja eine eigene App für Behördengänge und liegt damit eigenen Angaben nach im Zeitplan. Die sogenannte Thüringen-App soll zum Ende des Jahres fertig sein und Wege zum Amt überflüssig machen, beispielsweise mit digitaler Kfz-Zulassung oder Bauanträgen. Nach Angaben des Digitalministeriums sind auch Thüringer IT-Firmen an der Entwicklung beteiligt. Leere Regale, kaum Ware auf den Verkaufstischen. So sieht's derzeit im Werksverkauf von Carla Porzellan aus. Denn der hat in den vergangenen Tagen einen regelrechten Kundenansturm erlebt. Heute und morgen bleiben die Türen allerdings erstmal zu. Warum, weiß Jasmin Kleinichen.
5: Ja, die kurze Pause soll genutzt werden, um neue Ware einzuräumen. Die Mitarbeiter wurden von dem großen Andrang nämlich völlig überrascht und hatten deswegen kaum noch Kapazitäten dafür. Am Samstag sollen sich beispielsweise schon kurz nach Ladenöffnung die Autos von der Werkseinfahrt bis zur Straße gestaut haben. Übermorgen soll für die Kunden dann wieder das volle Sortiment bereitstehen, heißt es von der Manufaktur. Carla Porzellan war im Februar zum zweiten Mal in der Firmengeschichte in die Insolvenz gerutscht. Auch nach langer Suche fand sich kein Investor.
4: Alexander Schweizer wird neuer Bundesarbeitsminister. Die SPD-Spitze wird Ende des Jahres neu gewählt. Der Rücktritt von Bärbel Baas hat für Wirbel gesorgt, auch weil sie ihren Rückzug von den Spitzenämtern unter anderem mit Anfeindungen der Union begründet. Unionsfraktionschef Thorsten Frey wies das in der ARD.

0: die zurück und hofft auf weiteren Reformwillen bei der SPD.
1: Ich denke, bei der SPD weiß man genauso gut wie bei uns, dass wir bisher die Ziele, mit der die Koalition gestartet ist, bei weitem noch nicht erreicht hat. Wir müssen deutlich bessere Ergebnisse erzielen. Ich habe keinen Grund zur Annahme, warum wir die Aufgaben, die jetzt notwendig sind, nicht auch gemeinsam erfolgreich hinkriegen sollten.
0: Die deutsche Wirtschaft könnte in diesem Jahr stärker wachsen als bisher angenommen. Der Internationale Währungsfonds erwartet inzwischen ein Plus von 1,3% und liegt damit auf einer Linie mit der Bundesregierung. Die hatte ihre Prognose vergangene Woche schon auf 1,3% angehoben. Auch bei der Weltwirtschaft geht der IWF von einem leicht stärkeren Wachstum aus.
2: Dankeschön, Leo.
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2: Vor allem Richtung Kyffhäuser haben sie tatsächlich mit so ein bisschen Nebel zu kämpfen. Ansonsten sind nur, wenn überhaupt, harmlose Wolken unterwegs. Das heißt, am Vormittag wird es weitgehend sonnig. Richtung Mittag allerdings langsam grauer. Und dann kommen auch Schauer zu uns reingezogen. Immerhin 14 bis 17 Grad sind maximal drin.
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2: Wir wollen uns heute mal mit Ihnen austauschen über Ihre Erfahrungen, was künstliche Intelligenz angeht. Unser Stammhörer Roy hat uns geschrieben, der nutzt das Ganze gerne zum Pflanzenerkennen und, das finde ich auch sehr spannend, zum Legosteine sortieren. Sagt aber auch, man muss trotzdem sehr viel nachprüfen.
0: Ja, manchmal kommen da einfach so Fantasieantworten. Das Lustigste, was ich finde, ist, wenn man dann selber weiß, das stimmt nicht und sagt das der KI, dann können wir, ach ja, stimmt, du hast recht. Moment, ich schaue nochmal nach. Das finde ich auch schön.
2: Ich mache immer nur so ganz einfache Sachen. Ich habe mir einen neuen Bildschirmhintergrund entwerfen lassen mit einer holländischen Atmosphäre zu sagen. Ja, im Wohnzimmer ganz viele Imbissbuden-Snacks auf dem Wohnzimmertisch. Das heißt, wenn ich in die Redaktion komme, kriege ich immer Hunger.
0: Und die Holland-Flagge darf natürlich auch nicht fehlen.
2: Trotzdem war es keine gute Idee. Ständig hast du Knast, wenn du da reinkommst. Guten Start Ihnen in den Dienstag mit Landeswelle Thüringen. 7:33 Uhr haben wir es. Guten Morgen.
0: Morgen.

0: entspannt rein in diesen Dienstag. Schönen guten Morgen. 7.41 Uhr ist es jetzt.
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0: Ja, da haben Sie mal ein neues Buch. Und dann liegt das wochenlang auf dem Nachttisch. Oder wie bei mir jahrelang. Leo in Leinefelde.

0: kriegen Sie bald frische Motivation fürs Lesen, denn da startet ein neuer, besonderer Bücherclub.
1: Und zwar ein stiller Bücherclub. Das Ganze funktioniert so, in der ersten Stunde wird einfach nur gelesen. Zwar alle gemeinsam in einem Raum, aber jeder erstmal für sich sein Buch. Und nach einer Stunde startet dann der große Austausch. Da darf dann geplaudert werden über Bücher, Autoren, Figuren und was auch immer. Und das Ganze soll auch schön gemütlich werden. Deswegen gibt es dazu Kaffee, Tee und Gebäck.
0: Und Sie brauchen dafür kein Literaturexperte zu sein, um da mitzumachen, ne?
1: Nee, ganz und gar nicht. Der stille Bücherclub richtet sich an alle, die einfach gerne lesen oder eben vielleicht auch wieder mehr lesen wollen. Geplant sind die Treffen bis Jahresende, immer am dritten Mittwoch im Monat und zwar im Stadtteilbüro Leinefelde. Los geht's nächste Woche um 3. Eine Anmeldung braucht's nicht. Einfach ein Buch mitbringen und vorbeikommen.
0: Ich find's eine richtig klasse Idee. Wann hast denn du dein letztes Buch gelesen?
1: Ja, das ist auch schon sehr, sehr lange her.
0: Wir treffen uns mit Ihnen mal. Und zwar genau

0: Selbst wenn Sie gerade sitzen, haben Sie hoffentlich gemerkt, dass da so die Füße automatisch mit zappeln. Das ging mir ebenfalls auch so gerade eben. Die Eurythmics aus den 80ern. Thorn in my side. Zusammen starten wir rein in diesen Dienstag. Sie hören Landeshölle Thüringen mit König und Crew um 7.49 Uhr. Noch 11 Minuten bis 8 und gleich auch mit großer Musikgeschichte. Der unvergessene Michael Jackson, Dirty Diana. Gleich hier bei Landeshölle Thüringen.
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0: Willkommen im Dienstag, wir haben es jetzt kurz vor 8. Staus und Blitzer bei Landeswelle Thüringen immer zuerst. Hier eine Meldung von der A4 Richtung Frankfurt. Immer noch, muss man sagen, zwischen Eisenach Ost und Eisenach West. Kaputter LKW hier auf der rechten Spur. Ansonsten keine größeren Probleme. Blitzer haben auf der A38 in Richtung Göttingen zwischen Bleicherode und Breitenworbis hinter dem Höllbergtunnel. Dann in Eisenach Friedensstraße stadtauswärts, wo 30 erlaubt sind. Und nach einer in Ilmenau Bücheloer Straße stadtauswärts, und zwar kurz hinter McDonald's.
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0: Es ist 8 Uhr.
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2: Mit Leonard Adam. Schönen guten Morgen. Vor dem Landgericht Erfurt wird heute der Prozess rund um eine mutmaßliche Geiselnahme einer 19-Jährigen fortgesetzt. Der Fall hatte vergangenen Sommer für großes Aufsehen gesorgt. Nach mehreren Tagen Suche hatten Polizisten die Frau in einer Scheune eingesperrt in einer Holzkiste gefunden. Als mutmaßliche Täter gelten ein Mann und eine Frau aus dem Kreis Sömmerda. Sie bestreiten die Vorwürfe. Der Prozess gegen sie wurde kurz nach Beginn ausgesetzt, weil es Zweifel an der Glaubwürdigkeit des Opfers gab. Inzwischen liegt dazu ein psychologisches Gutachten vor. ICE-Comeback in Jena. Wie die Thüringer Allgemeine schreibt, soll zum Fahrplanwechsel im September wieder eine Direktverbindung von und nach Berlin starten. Das hat die Bahn dem Artikel zufolge Infrastrukturminister Steffen Schütz bestätigt. Demnach gibt's an 6 Wochentagen früh einen Zug nach Berlin und abends einen zurück nach Jena. Auf der Strecke sind nach Bahnangaben dann auch Stopps in Naumburg, Weißenfels und Leipzig geplant. Jetzt geht alles ganz schnell. Bundespräsident Frank-Walter Steinmeier ernennt Alexander Schweizer heute zum neuen Bundesarbeitsminister. Er folgt auf Bärbel Baas, die gestern als Ministerpräsidentin und auch als SPD-Chefin zurückgetreten war. In der SPD wird jetzt darüber diskutiert, wie wer in Zukunft die neue Doppelspitze bildet. Co-Chef Klingbeil sagte im ZDF.
3: Ich weiß doch, welche Kritik es auch gibt. Ich weiß, welche Anforderungen es auch an die Parteispitze gibt. Da geht es nicht um mich und es geht auch nicht darum, dass ich ein Amt klebe, sondern es geht um die bestmögliche Aufstellung. Und Sie werden verstehen, dass ich

0: nicht hier im Interview, sondern jetzt mit der Parteiführung zusammen entscheiden werde, wie es dann weitergeht.
1: Gut zwei Wochen nach einem Feuer in einer Starlink-Anlage in Polen sind zwei Verdächtige in Deutschland festgenommen worden. Sie sollen für den Brand in der Anlage für Satellitenkommunikation verantwortlich sein. Das Feuer hatte auch den Internetzugang für die ukrainische Armee gestört.
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1: Die Verbraucherzentrale Thüringen warnt vor einer neuen Abzockmasche bei kostenpflichtigen Online-Diensten. Demnach gab es mittlerweile mehrere Meldungen von Menschen, die Abos zahlen sollten, obwohl sie das Buchungsformular dafür abgebrochen hatten. Betroffen waren demnach vor allem Portale, die Services von anderen Unternehmen nachahmen, beispielsweise Nachsendeaufträge oder Meldungen zum Rundfunkbeitrag. Die Verbraucherschützer sagen, ein angefangenes Formular ist noch lange kein Vertrag. Sie raten, den Forderungen zu widersprechen und nicht zu zahlen. Und weitere Wirtschaftsnachrichten gibt's auf landeswelle.de.
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3: Da müssen Sie nach wie vor stellenweise durch ein bisschen Nebeldunst durch, zum Beispiel rund um Eisenach, auch rund um Atern. Ansonsten nur harmlose Wolken. Bis zum Mittag kriegen Sie die Sonne immer mal wieder zu Gesicht. Danach zieht sich's immer weiter zu und es können auch Schauer mit runterkommen bei immerhin 14 bis 17 Grad maximal.
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3: Wenn Sie schon ein bisschen länger auf Arbeit sind, dann merken Sie, alle, die jetzt so langsam ankommen, die reiben sich so richtig die Hände. Unser Chef meinte eben, dass sogar die Autoscheiben auf dem Parkplatz jetzt alle gefroren sind.
1: Ja, siehst du mal, hat es nochmal kräftig abgekühlt.
3: Ja, absolut. Also vorhin so gegen 5, als wir alle angekommen sind, ne, da war das noch nicht so. Wir machen uns einfach warme Gedanken alle zusammen. Eine Hälfte von Simon und Garfunkel feiert nämlich heute mit Ihnen. Paul Simon wird 85 und ist immer noch im Geschäft. Also darf er jetzt auch ran. Wir starten die 80er um 8. Paul Simon, hier ist You Can Call Me Al. Und danach New Order, True Faith. Unser 80er-Doppelpack hier bei Landeswelle Thüringen um 3 nach 8. Guten Morgen.
1: Morgen.

0: einen schönen guten Morgen mit König und Crew hier bei Landeswelle Thüringen. Haben Sie schon mal mit einer künstlichen Intelligenz gearbeitet? Das kann durchaus mal hilfreich sein. Super schlau ist er allerdings nicht. Mir redet sie da immer einfach nur nach dem Mund. Und das sollen auch die Kleinen erfahren. Deswegen gibt es an der Klosterschule Roßleben das Pflichtfach KI-Kunde. Lehrer Michael Janke hat auch für Sie ein paar Tipps. Zum Beispiel bei der Urlaubsplanung. Na, da gibt es ganz wichtige Grenzen für die KI.
1: Wenn sie bestimmte Informationen nicht hat, dann werden die sich einfach ausgedacht. Das könnte sein, dass sie in eine griechische Stadt fahren und in dieser griechischen Stadt hat sie einfach kein Restaurant gefunden. Es ist aber wahrscheinlich, dass griechische Städte in touristischen Bereichen ein Restaurant haben. Und dann denkt sie sich einfach eins aus, nennt das Akropolis und dann existiert das in ihrer Antwort da auf einmal.
0: Und sie kriegen da nichts zu essen, ist auch doof, ne? Was sie aber machen können, ist der KI zu sagen, worauf sie Lust haben. Und lassen sich einfach erstmal ein grobes Urlaubsziel ausspucken. Das hat bei mir schon richtig super geklappt. Und den Feinschliff bei der Planung machen wir einfach selber. Zur Not noch wie früher mit einer alten Papierlandkarte, wo alles eingezeichnet ist. Na? Wir können die wenigstens noch lesen. Das hat auch was. Guten Start in den Dienstag. Landeswelle Thüringen hier, Sarah Larsson. Can't tame her. 12:08. Moin, moin.

0: Wir bringen Sie rein in den Dienstag. Schön, dass Sie bei uns sind. 8.19 Uhr haben wir es, noch 11 Minuten bis 8:30 Uhr. Staus, Blitzerbehinderungen bei Landeswelle Thüringen immer zuerst, auch weil Sie unterwegs so gut aufpassen. Da hat uns Hannes eben eine WhatsApp geschrieben. Im Kreis Hildburghausen zwischen Gerhardsgereut und Hildburghausen. Ungesicherter LKW in der scharfen Serpentinenkurve. Ich bin da selber schon mal lang gefahren. Das ist so ein Stückchen hinter den Teichen. Also da wirklich aufpassen, nicht, dass Sie da reindonnern. Zwischen Gerhardsgereut und Hildburghausen ein ungesicherter LKW in der scharfen Serpentinenkurve. Da bitte unbedingt aufpassen. Wir schippern zusammen in den Dienstag. Gleich mit NDW-Kult von Peter Schilling. Terra Titanic hier bei Landeswelle Thüringen. Guten Morgen.
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0: Tag 2 in den Herbstferien. Ihnen einen guten Start in den Dienstag. Wir haben es kurz vor 8:30. Staus und Blitzer bei Landeswelle Thüringen immer zuerst. A4 Richtung Frankfurt zwischen Eisenach Ost und Eisenach West. Hier ein kaputter LKW auf der rechten Spur. Und im Kreis Hildburghausen zwischen Gerhardsgereuth und Hildburghausen ein ungesicherter LKW in der scharfen Serpentinenkurve. Blitzer stehen auf der A38 in Richtung Göttingen zwischen Bleicherod und Breitenworbis hinter dem Höllbergtunnel. Dann Ilmenau, Bücheloer Straße, stadtauswärts, Stückchen hinter McDonalds da aufpassen. Und Ronald hat noch einen Panzerblitzer gemeldet. Vielen Dank dafür. Und zwar auf der Ortsdurchfahrt Töttleben in beiden Richtungen, wo 30 erlaubt sind. Kommen Sie gut und sicher ans Ziel mit uns. Wir haben es jetzt 8.30 Uhr.
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2: Mit Leonard Adam. Schönen guten Morgen. Neuer Anlauf vor Gericht. In Erfurt wird ab heute der Fall einer mutmaßlich entführten und in einer Holzkiste eingesperrten Frau neu aufgerollt. Verhandelt wird gegen ein Paar aus dem Kreis Sömmerda. Laut Anklage haben die beiden die 19-Jährige vergangenen Sommer betäubt, in eine Holzkiste gesperrt und auf ihrem Grundstück gefangen gehalten. Sie bestreiten das und sprechen von einem Rachefeldzug gegen sie. Der Prozess wurde im Januar kurz nach Beginn wieder ausgesetzt, weil Zweifel an der Glaubwürdigkeit des Opfers aufkamen. Inzwischen gibt es ein psychologisches Gutachten. In Jena dürften einige Einwohner heute auf Sonne und milde Temperaturen hoffen, denn in Winzerla wird heute tagsüber die Fernwärme abgestellt. Jasmin Kleinichen, warum denn?
3: Weil eine Hauptleitung repariert werden muss, so die Stadtwerke. An der war vergangene Woche eine undichte Stelle aufgefallen und provisorisch abgedichtet worden. Damit in der anstehenden Heizperiode alles zuverlässig läuft, soll die Stelle jetzt erneuert werden. Rund 5000 Haushalte in 16 Straßen müssen deshalb bis 18 Uhr ohne Heizung und Warmwasser auskommen. Im restlichen Stadtgebiet von Jena soll es keine Einschränkungen geben.
2: Der neue Bundesarbeitsminister soll jetzt schnell loslegen können. Am Nachmittag wird Alexander Schweizer von Bundespräsident Frank-Walter Steinmeier offiziell ernannt. Seine Vorgängerin Bärbel Baas war gestern zurückgetreten und das hatte für ordentlich Wirbel gesorgt, denn ihre Entscheidung hatte sie auch mit Anfeindungen aus der Union begründet. Unionsfraktionschef Thorsten Frey wies das in der ARD zurück.
4: Wenn ich mir die Äußerungen der letzten Wochen anschaue,

0: dann waren die eher auf das Thema gerichtet, an das Ministerium gerichtet und vor allen Dingen keine persönlichen Angriffe. Das, glaube ich, ist das Entscheidende.
1: Die deutsche Wirtschaft wird wohl stärker zulegen als gedacht. Der Internationale Währungsfonds rechnet in diesem Jahr mit einem Plus von 1,3%. Bei der letzten Prognose im Juli war noch von 0,6% die Rede. Mit seiner Korrektur nach oben liegt der IWF auf einer Linie mit den Berechnungen der Bundesregierung und auch für die Weltwirtschaft hat er seine Prognose leicht angehoben. Viele Länder hätten sich seit dem Iran-Krieg und den gestiegenen Energiepreisen widerstandsfähig gezeigt, so der IWF. Und nicht immer sind Polizisten nur in Kriminalfällen aktiv. Beamte der Autobahnpolizei waren in Ostthüringen gestern als Tierretter im Einsatz. Gegen Vormittag hatte ein Mann den Angaben nach ein herrenloses Kätzchen auf dem A4-Rastplatz Teufelsthal Süd gemeldet. Die Beamten rückten an und konnten das Tier mit einem Würstchen aus seinem Versteck unter einem LKW locken. Anschließend ging es für die Katze ins Tierheim Eisenberg. Dort wartet sie jetzt auf ihre Besitzer.
2: Bin gespannt, wo die herkommt. Ob die vielleicht auch so eine Mitreißende wieder aus Frankreich ist oder so?
1: Ja, stell dir mal vor. Also, dann hätte sie schon viel hinter sich.
2: Dann sind wir Thüringer auf jeden Fall sehr berühmt, weil das wäre ja nicht das erste Mal. Dankeschön, Leo.
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2: Ja, stellenweise hängt so ein bisschen Dunst fest, vor allen Dingen im Kyffhäuserkreis, auch rund um Eisenach. Aber am Vormittag kriegen sie tatsächlich noch immer mal wieder Sonne ab. Richtung Mittag wird es immer grauer. Dann kommen auch Schauer dazu bei 14 bis 17 Grad maximal.
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2: Ja, wenn es das schon als Schulfach gibt, nämlich in Roßleben, nutzen wir einfach mal die Herbstferien und machen auch mit Ihnen so ein bisschen KI-Kunde. So Videos, die von einer künstlichen Intelligenz generiert wurden, ne, da müssen wir wirklich sehr aufpassen. Die sehen einfach täuschend echt aus und gaukeln Ihnen dann einfach irgendwas vor. Ist irgendwie gefährlich, oder?
1: Ja, das auf jeden Fall, weil man kann es wirklich mittlerweile schwer erkennen.
2: Aber wenn Sie wie ich gerne mal was programmieren wollen und keine Ahnung haben, dann können Sie die KI wirklich alles übernehmen lassen oder Sie programmieren erstmal drauf los und lassen Ihren Code dann prüfen. Die KI sagt nämlich auch, was alles falsch ist. So einen Lerneffekt kann man daraus ziehen. Ich mache das super gerne. Einfach mal ausprobieren, ne? Und Ihnen einen guten Start in den Dienstag mit Landeswelle Thüringen, 8:34 Uhr. Guten Morgen.
1: Morgen.

0: Guten Morgen, am Dienstag, 8.41 Uhr haben wir es. Bruno Mars macht Ihnen hier schon mal einen Vorschlag, was Sie mit 1.000 Euro anstellen können. Vielleicht will Ihr Kind demnächst heiraten, ne? Dann ist das für die Feier wirklich gut investiert.
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0: Es ist Dienstag, 8.50 Uhr, noch 10 Minuten bis 9.
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0: Es sind Herbstferien, vielleicht haben Sie da gerade Blumen- oder Briefkastendienst beim Nachbarn. Ne? Es sind wirklich einige in den Urlaub gefahren. Aber wenn Sie mal an unsere Herbstferien zurückdenken, es war doch immer eine super Gelegenheit für einen Ferienjob. Wo haben Sie da gearbeitet? Leila aus Friedersdorf im Ilmkreis hat es uns schon erzählt, für die war es sofort klar.
2: Da sind wir immer aufs Feld gefahren, das hieß bei uns Kartoffelferien mit den LBG-Frauen und da haben wir Kartoffeln gelesen. Dann waren die Finger kalt, dann ist man zu so einer Omi dahin gerannt und dann haben die gepustet und haben das wieder warm gemacht. Mädle, es gibt gleich die Bockwurst und ein Tee. Es war einfach nur herrlich.
0: Was für tolle Erinnerungen mit den älteren LPG-Damen, da schön eine Bockwurst auf dem Feld gegessen. Also ich habe da sofort den Geschmack im Mund. Freue mich drauf, auf solche Erinnerungen. Und vielleicht rufen Ihnen Soul Sister wieder so ein paar Dinge in den Hinterkopf rein. Wir sind im Jahr 88 und hören diesen schwungvollen Song gleich. The Way to Your Heart, noch vor den 9 Uhr Nachrichten hier bei Landeswelle Thüringen.
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0: Willkommen im Dienstag, wir haben es jetzt kurz vor neun. Staus und Blitzer bei Landeswelle Thüringen immer zuerst. Hier nach wie vor nur eine Meldung und zwar von der A4 Richtung Frankfurt zwischen Eisenach Ost und Eisenach West. Da steht ein kaputter LKW auf der rechten Spur. Blitzer haben auf der A38 in Richtung Göttingen zwischen Bleicherode und Breitenworbis hinter dem Höllbergtunnel und auch einer in Ilmenau auf der Bücheloer Straße stadtauswärts kurz hinter McDonald's. Falls Sie unterwegs auch schon was entdeckt haben, Staus oder Blitzer, dann sagen Sie uns Bescheid, dann können wir es nämlich weitersagen. Die Nummer ist die 0800 4x4 110. Ihnen unterwegs eine gute und vor allen Dingen unfallfreie Fahrt. Es wird 9 Uhr.
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2: Mit Leonard Adam. Schönen guten Morgen. In Erfurt wird ab heute der Fall um eine mutmaßlich entführte und in einer Holzkiste eingesperrte Frau neu verhandelt. Verantworten muss sich ein Paar aus Sömmerdar. Die beiden sollen die 19-Jährige laut Anklage vergangenen Sommer betäubt, in die Holzkiste gesperrt und auf ihrem Grundstück gefangen gehalten haben. Der Prozess in dem Fall war im Januar allerdings ausgesetzt worden, weil Zweifel an der Glaubwürdigkeit des Opfers aufgekommen waren. Mittlerweile liegt ein psychologisches Gutachten vor. Seit vergangenem Jahr entwickelt die Landesregierung ja eine eigene App für Behördengänge und liegt damit eigenen Angaben nach im Zeitplan. Die sogenannte Thüringen-App soll zum Ende des Jahres fertig sein und Wege zum Amt überflüssig machen, beispielsweise mit digitaler Kfz-Zulassung oder Bauanträgen. Nach Angaben des Digitalministeriums sind auch Thüringer IT-Firmen an der Entwicklung beteiligt. Der neue Bundesarbeitsminister soll jetzt schnell loslegen können. Am Nachmittag wird Alexander Schweizer von Bundespräsident Frank-Walter Steinmeier offiziell ernannt. Mehr von Tom Husse.
3: Einfach wird der neue Posten für Schweizer nicht. Thematisch hat er einige Schwergewichte vor der Brust, wie die umstrittene Rentenreform. Seine Vorgängerin Bärbel Baas war gestern als Ministerin und auch als SPD-Chefin zurückgetreten, aus persönlichen Gründen. In der SPD wird seitdem über das Wie weiter diskutiert. Es braucht eine neue Doppelspitze und die soll bei einem Parteitag zum Jahreswechsel gewählt werden. Ob SPD-Co-Chef Klingbeil wieder antritt, ist noch offen.
2: Ja, Bundesfinanzminister Lars Klingbeil ist übrigens in Sachen Stromsteuersenkung für alle skeptisch. Er sei zwar offen, habe aber Zweifel an der Bezahlbarkeit, sagte er. Ansonsten bekommt Kanzler Friedrich Merz für seinen Vorstoß Zuspruch. Die Details weiß Imme Kasten.
4: So begrüßt die Verbraucherschutzzentrale etwa die Ankündigung, zugleich sei eine geringere Stromsteuer angesichts der gestiegenen Energiepreise aber nicht genug. Die Wirtschaft fordert schnelle Taten, die IHK-Präsident Adrian sagt, für Unternehmen zählt jeder Tag. Die Stromsteuersenkung steht eigentlich im Koalitionsvertrag von Union und SPD. Aus Geldgründen wurden bislang nur Teile der Wirtschaft entlastet.

0: Nach einer CDU-Krisensitzung hatte Merz die Senkung für alle nun wieder ins Gespräch gebracht.
1: In der Fußball-Champions League steht der FC Bayern heute vor einer ungewohnten Aufgabe. Bei Viking Stavanger in Norwegen müssen die Münchner heute auf Kunstrasen spielen. Das letzte Pflichtspiel auf so einem Belag liegt für die Bayern mittlerweile 20 Jahre zurück. Außerdem spielt RB Leipzig heute gegen die PSV Eindhoven.
2: Dankeschön, Leo.
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2: Vor allem in Südthüringen haben sie einiges an Sonne. Auch im Ilmkreis ist die Kollegin noch da. Aber Richtung Mittag wird es überall langsam grauer. Auch Schauer können damit runterkommen. 14 bis 17 Grad sind da heute die Spitzenwerte. Morgen drehen wir das Ganze um. Da gibt es am Nachmittag ein bisschen Sonne und wir schaffen sogar bis zu 19 Grad.
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2: Auch zum Ferienfrühstück starten wir jetzt für Sie unser 90er-Doppelpack. Gleich mit einem Song, der hätte von den Beatles stammen können. Nur eben dann mit dem Zeitgeist angepasst. Achten Sie mal drauf, wenn Weezer mit Buddy Holly starten. Aber vorher starten die Backstreet Boys. Und wir wollen sie jetzt alle bis nach Weimar hören. Hier sind die 90er um 9 bei Landeswelle Thüringen. Ladies and Gentlemen, hier ist... 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

0: 10 Minuten nach 9. Es ist Dienstag. Guten Morgen mit König und Crew hier bei Landeswelle Thüringen. Wenn Sie schon mal eine künstliche Intelligenz genutzt haben, dann hoffentlich mit Vorsicht, denn die sind irgendwie so getrimmt, dass sie Ihnen immer nach dem Mund reden. Auch die kleinen Thüringer, die werden mittlerweile sensibilisiert, dass so eine KI nicht immer die Wahrheit sagt. An der Klosterschule in Roßleben gibt es das Pflichtfach KI-Kunde. Michael Janke ist der Lehrer und er hat auch für Sie ein paar Tipps für den Alltag, denn eine KI kann Ihnen beim Übersetzen helfen. Vor allen Dingen, wenn Sie beim Briefe lesen eigentlich nur noch Bahnhof verstehen.
1: Das meint auch so abstrakte Dinge wie Mediziner- oder Beamtendeutsch in Alltagssprache. Das ist wirklich eine hervorragende Unterstützung, wenn ich da anders nicht mehr zurechtkomme. Es könnten sich dabei Ungenauigkeiten oder Fehler einschleichen. Aber wenn die Alternative ist, dass ich das Dokument gar nicht verstehe, dann ist es sicherlich eine Riesenhilfe, zumindest erstmal eine grobe Idee zu bekommen, um was es dann da geht. Und da kann ich ja dann irgendwie notfalls immer noch gucken, wie ich weiter damit umgehe.
0: Denn ich glaube, Sie kennen das alle. Für manche Begriffe aus der deutschen Behördensprache gibt es gefühlt gar kein ordentliches Wort. Aber für die grobe Richtung kann Ihnen so eine KI dann doch so ein bisschen Licht ins Dunkel reinbringen.
2: Oh.

0: Falls Sie mit den kleinen Herbstferien haben, ist die Uhrzeit eigentlich völlig wurscht. Aber falls Sie gleich einen Termin haben, vergleichen wir doch mal die Uhr. 9.17 Uhr ist es noch, 13 Minuten bis halb 10. Milli Vanilli hören wir gleich. Girl, I'm gonna miss you. An diesem 13. Oktober. Wie die Sterne für Sie stehen, das klären wir jetzt.
1: 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Widder.
2: Dringende Behördenangelegenheiten sollten Sie jetzt nicht länger aufschieben. Sonst handeln Sie sich womöglich erheblichen Ärger ein.
1: Stier.
2: Die Laune ist etwas wechselhaft. Die körperliche Kondition dafür umso stabiler. Jetzt ist Ihr ganzer Einsatz gefordert.
1: Zwillinge.
2: Neustart. Sie haben die Kraft, sich von überholten Routineangelegenheiten zu befreien.
1: Krebs.
2: Sie brauchen mit Ihrer Meinung nicht länger hinterm Berg zu halten. Stehen Sie nur fest zu einem gegebenen Versprechen.
1: Löwe.
2: Sie haben Lust, sich mit Freunden zu treffen. Im Kreise von Vertrauten können Sie sich getrost auch auf heftige Diskussionen einlassen.
1: Jungfrau.
2: Erledigen Sie heute eins nach dem anderen. Dann kommen Sie schnell und stressfrei voran.
1: Waage.
2: Im Privatleben sind Sie hin und her gerissen. Sie müssen sich zwischen Freiraum und dem Wunsch nach Nähe entscheiden.
1: Skorpion.
2: Der Umgang mit anderen ist heute Ihre starke Seite. Sie sind äußerst wach und unternehmungslustig.
1: Schütze.
2: Sie sind voller Tatendrang und können gar nicht abwarten, Ihre Ideen umzusetzen. Nehmen Sie dafür auch ruhig die Hilfe von Dritten an.
1: Steinbock.
2: Es muss nicht immer alles sofort passieren. Rücken Sie jetzt langfristige Ziele in den Vordergrund.
1: Wassermann.
2: Was Sie auch anfassen, es steht unter einem guten Stern. Werden Sie dadurch aber nicht zu waghalsig.
1: Fische.
2: Ein Tipp aus dem Freundeskreis könnte sich heute als Schlüssel für einen kleinen Erfolg entpuppen.
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1: Kurz vor 21:30, Staus und Blitzer bei Landeswelle Thüringen immer zuerst. A4 Richtung Frankfurt zwischen Eisenach Ost und Eisenach Westen, kaputter LKW auf der rechten Spur. Und A9 in beiden Richtungen zwischen Bad Klosterlausnitz und Hermsdorfer Kreuz unbedingt vorsichtig fahren. Hier sind Schwäne auf der Fahrbahn. Blitzer auf der A38 in Richtung Göttingen zwischen Bleicherode und Breitenworbis hinter dem Höllbergtunnel. Damit bin ich schon fertig und falls Sie noch was gesehen haben, einfach Bescheid sagen bei uns, dann können wir es nämlich weitersagen. Nummer ist die 0800 4x4 110. Gute Fahrt Ihnen, es ist jetzt 9.30 Uhr.
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3: Mit Leonard Adam. Gute Nachrichten für Bahnfahrer. Mit dem neuen Fahrplan im Dezember kommen in Thüringen einige neue Fernverkehrsverbindungen. So fährt nach Informationen der Thüringer Allgemeinen dann wieder an 6 Wochentagen ein ICE von Jena nach Berlin und zurück. Wegen Bauarbeiten werden außerdem ICEs zwischen Berlin und der Schweiz umgeleitet und fahren das gesamte kommende Jahr über Erfurt. Außerdem kommt die Verbindung von Erfurt nach Wien zurück. Vor dem Landgericht Erfurt wird heute der Prozess um eine mutmaßliche Geiselnahme einer 19-Jährigen fortgesetzt. Polizisten hatten die Frau vergangenen Sommer eingesperrt in einer Holzkiste gefunden. Angeklagt ist ein Paar aus dem Kreis Sömmerdar, das bestreitet die Vorwürfe. Der Prozess wurde im Januar kurz nach Beginn ausgesetzt, weil es Zweifel an der Glaubwürdigkeit des Opfers gab. Inzwischen gibt es ein psychologisches Gutachten. Und Finanzministerin Katja Wolff stellt heute die mittelfristige Finanzplanung des Freistaats vor. Um 13 Uhr will sie Zahlen für die Jahre 2026 bis 2030 vorlegen. Schon jetzt steht aber fest, dass Thüringen finanziell den Gürtel enger schnallen muss.
1: Dankeschön, Leo.
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1: Ja, die Temperaturen immer noch einstellig, so ein bisschen Sonne haben wir zwischendurch, aber es zieht sich jetzt immer weiter zu. Später sind Schauer möglich bei 14 bis 17 Grad maximal.
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1: Ja, wir haben vorhin schon drüber gelacht und es wird immer weniger. Wenn Sie in Erfurt am Domplatz vorbeikommen, da sehen Sie tatsächlich nur noch so ein Gerippe und damit meinen wir keinen krüppeligen Weihnachtsbaum.
3: Nee, sondern das Riesenrad vom Oktoberfest. Vorhin war es noch ein Halbkreis, jetzt würde ich sagen, ist irgendwie so nur noch ein Drittel übrig.
1: Der gedrittelte Fächer irgendwie so, da sah das gerade aus.
3: Aber das Lustige ist, es hängt auch nicht nach unten, dieses Stück, was noch übrig ist, sondern es steht irgendwie zur rechten Seite ab.
1: Da ist bestimmt ein Feststellbolzen reingemacht worden, damit da nichts passiert. Also, egal, ob Sie gerade was abbauen, was aufbauen oder, ja, frei haben, wir sind bei Ihnen. Bringen Sie rein in diesen Dienstag jetzt.

0: mit einer der Gute-Laune-Hymne von R.E.M. aus den 90ern. Hier ist Shiny Happy People bei Landeswelle Thüringen um gleich 9.33 Uhr. Ich bin Alex König. Guten Morgen.
1: Morgen.

0: Also so ein Saxophon geht immer, oder? Willkommen im Dienstag, 9.40 Uhr haben wir es, 10 Minuten nach halb 10.
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0: Herbst und vor allen Dingen auch Herbstferien heißt für viele von Ihnen endlich mal wieder in Ruhe ein Buch lesen. Mein letztes ist irgendwie gefühlt schon viele Jahre her, aber Leo in Leinefelde kriegen Sie bald frische Motivation fürs Lesen mit einem ganz besonderen Bücherclub.
2: Und zwar ein stiller Bücherclub. Das Ganze funktioniert so, in der ersten Stunde wird einfach nur gelesen. Zwar alle gemeinsam in einem Raum, aber jeder erstmal für sich sein Buch. Und nach einer Stunde startet dann der große Austausch. Da darf dann geplaudert werden über Bücher, Autoren, Figuren und was auch immer. Und das Ganze soll auch schön gemütlich werden, deswegen gibt es dazu Kaffee, Tee und Gebäck.
0: Und Sie brauchen dafür kein Literaturexperte zu sein, um da mitzumachen, ne?
2: Nee, ganz und gar nicht. Der stille Bücherclub richtet sich an alle, die einfach gerne lesen oder eben vielleicht auch wieder mehr lesen wollen. Geplant sind die Treffen bis Jahresende, immer am dritten Mittwoch im Monat und zwar im Stadtteilbüro Leinefelde. Los geht's nächste Woche um 3. Eine Anmeldung braucht's nicht. Einfach ein Buch mitbringen und vorbeikommen.
0: Super Idee. Passt wirklich perfekt zum Herbst. Bisschen lesen und dann hinterher fachsimpeln. Machen Sie nichts verkehrt. Auch beim Landeswelle hören nicht? Jetzt Michael Patrick Kelly, hier ist The One.

0: bisschen Sonne bringen wir Sie rein in diesen Dienstag. Schönen guten Morgen. Hier ist Landeswelle Thüringen mit König und Crew um 9.49 Uhr, 11 Minuten bis 10. Gleich ab 10 übernimmt der Kollege Christian Buri.
1: Ja.
0: Und wenn Sie abgelöst werden, dann fangen Sie vielleicht auch an und bereiten alles ordentlich vor. Ich weiß, Christian Buri hat gerne das Wetterradar hier auf dem linken Monitor. Und zwar rangezoomt an Thüringen. Und ganz wichtig, das dürfen Sie nicht vergessen, Vollbild.
1: Ja,
0: hiermit erledigt.
1: Sieht man ja nicht auf der Karte.
0: Da musst du dir mal eine Brille kaufen. Obwohl
1: Nein.
0: Das Lustige ist, der Junge, der sieht ohne Brille besser als ich mit.
1: Ja, ich bin nur nachtblind.
0: Oh!
1: Also es dauert eine Weile, bis sich meine Augen an so richtige Dunkelheit gewöhnen, wenn ich aus dem Hellen komme. Aber auch das pegelt sich dann irgendwann ein. Aber am Tag sehe ich tatsächlich noch ganz gut.
0: Ich wollte gerade noch sagen, dann haben Sie nämlich Glück, dass hier Licht im Studio
1: ja.
0: ist. Und von draußen auch genug Sonne noch reinkommt. Wir schwingen uns gleich noch ein bisschen an den Lianen entlang mit den 80ern Baltimora und der Tarzan Boy. Ich bin Alex König, wünsche Ihnen gleich ab 10. Weiter viel Spaß mit Christian Buri hier bei Landeswelle.
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0: Wenn wir unser Arbeitstempo an das von Vanessa Amorosi anpassen, ist ruckzuck schon mal die Mittagspause angesagt. Absolutely everybody hier bei Landeswelle Thüringen. Schönen Dienstag. Staus und Blitzer immer zuerst mit einer Meldung von der A4 Richtung Frankfurt. Zwischen Eisenach Ost und Eisenach West steht ein kaputter LKW auf der rechten Spur. Und Achtung auf der A9 in beiden Richtungen. Zwischen Bad Klosterlausnitz und dem Hermsdorfer Kreuz sind Schwäne auf der Straße unterwegs. Ein mobiler Blitzer ist übrig geblieben, der steht zwischen Bellried und Untermaßfeld und zwar an der Abfahrt Obermaßfeld. 70 sind hier erlaubt und Henry hat den gesehen. Vielen Dank fürs Bescheidsagen. Können Sie auch machen, wenn Sie was für uns haben. 0800 4x4 110 ist die Nummer. Geht kostenlos per Telefon oder WhatsApp. Allen unterwegs, gute und unfallfreie Fahrt mit uns. Wir haben es ganz genau um 10.
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2: Ich bin Holger Dilk. Schönen guten Tag. Jetzt geht alles ganz schnell. Bundespräsident Steinmeier ernennt Alexander Schweizer heute zum neuen Bundesarbeitsminister. Er folgt auf Bärbel Baas, die gestern als Ministerin und auch als SPD-Chefin zurückgetreten war. In der SPD wird jetzt darüber diskutiert, wer in Zukunft die neue Doppelspitze bildet. Co-Chef Klingbeil sagt dem ZDF.
3: Ich weiß doch, welche Kritik es auch gibt. Ich weiß, welche Anforderungen es auch an die Parteispitze gibt. Da geht es nicht um mich und es geht auch nicht darum, dass ich ein Amt klebe, sondern es geht es um die bestmögliche Aufstellung und Sie werden verstehen, dass ich nicht hier im Interview, sondern jetzt mit der Parteiführung zusammen entscheiden werde, wie es dann weitergeht.
2: Die Deutsche Bahn bereitet sich schon auf den Winter vor und hat Details zum neuen Fahrplan vorgestellt. Tom Husse, wie sieht der denn aus?
4: Also die Bahn wirbt vor allem mit mehr Verbindungen, auch ins Ausland, nach Italien, Frankreich oder Österreich. In Zukunft ist ein neuer ICE-Sprinter zwischen Hamburg und München unterwegs. Auch zwischen Berlin und Stuttgart kommen häufiger schnelle Züge zum Einsatz. Klingt erstmal gut, auf der anderen Seite gibt's aber nach wie vor viele Baustellen. Wer von Hannover nach Berlin fährt, muss etwa 80 Minuten mehr Zeit einplanen. Der Winterfahrplan gilt ab Mitte Dezember. Die Ticketpreise im Fernverkehr bleiben gleich.
2: Wer eine Firma erbt, zahlt weniger Erbschaftssteuer als Erben eines Privatvermögens. Um die Klage eines Erben dagegen geht es heute vor dem Bundesverfassungsgericht. Schon gestern ging es in Karlsruhe um eine Klage zur Erbschaftssteuer. Das Land Bayern findet die aktuellen Freibeträge wegen der hohen Immobilienpreise für zu niedrig. Der Internationale Währungsfonds hebt seine Wachstumsprognose für Deutschland deutlich an. Für dieses Jahr rechnet er jetzt mit einem Plus von 1,3%, das sind 0,6 Prozentpunkte mehr als noch im Juli erwartet. Die Winzer in Deutschland ziehen eine durchwachsene Bilanz. Der heiße Sommer hat dafür gesorgt, dass viele Weintrauben nicht richtig gewachsen sind. Das Deutsche Weininstitut geht von der schwächsten Weinernte seit 16 Jahren aus. Auf der anderen Seite ist die Qualität wohl aber richtig gut.
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0: Da haben wir gerade so eine richtige Wolkenkante mit wenigen Ausnahmen. Alles, was so östlich von Weimar, Blankenhain, Ruderstadt und Saalfeld ist, sehr sonnig.

0: alles westlich davon relativ zugezogen, aber immerhin überall soweit trocken. Richtung Feierabend kommt die nächste größere Wolkenfront von Westen auf uns zu. Da ist dann auch vereinzelt ein bisschen Regen möglich, heute bei 13 bis 16 Grad maximal.
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0: Christian Buri sagt Hallo und willkommen zur Dienstagsausgabe unserer kleinen Rätselrunde. In der kommenden Stunde geht's wieder um ein Jahr, die ganze Zeit. Alle Songs, die Sie hören, sind in diesem Jahr erschienen und die Geschichten, die ich Ihnen zwischendurch erzähle, sind in diesem Jahr passiert. Und da gab's für mich eine kleine Überraschung. Ich dachte, dass Schweinsohren was zum Naschen beim Bäcker des Vertrauens sind. Aber nicht nur. Das Schweinsohr ist tatsächlich auch ein Pilz. Die Deutsche Gesellschaft für Mykologie hat ihn unserem heute gesuchten Jahr zum Pilz des Jahres gewählt. Gefeiert haben wir das mit krachenden Gitarren von Lenny Kravitz. Das Raten beginnt, die 10 um 10 hier bei Landeswelle Thüringen. Jetzt mit Fly Away.

0: Da war die Welt für Britney Spears noch in Ordnung, bevor der erste Absturz kam. Baby One More Time, hier bei Landeswelle Thüringen in den 10 um 10. Ihnen einen schönen Dienstag und da fragen wir uns noch immer, in welchem Jahr sind wir? Heutzutage mobil sein ist gar nicht mehr so schwer. Wer nicht zwangsläufig Bock auf Zug, Bus und Bahn hat, kann sich relativ schnell ein Auto klar machen. Gibt ja genug Firmen, die dafür Fahrzeuge zur Verfügung stellen. In unserem gesuchten Jahr ging der Vorgänger in Deutschland an den Start. Call a Bike, also ein Fahrrad mieten. Ein Angebot der Deutschen Bahn, für das es noch immer Werbevideos gibt.
1: So einfach ist Bikesharing mit Call a Bike. Call a Bike ist das Bikesharing-Angebot der Deutschen Bahn und deine Möglichkeit, flexibel und nachhaltig mobil zu sein. Die Nutzung von Call a Bike ist kinderleicht. Das grüne Licht am Schloss bedeutet, dass das Rad bereit für eine Fahrt ist. Call a Bike. Deutschlandweit auf zwei Rädern.
0: Hat ein bisschen was von Warteschleife, oder? Noch heute stehen solche Fahrräder in verschiedenen Städten rum. Ein System mit Tradition. Angefangen hat es übrigens, weil Verwandte von einem der Gründer an die Idee glaubten und ihm 100.000 Mark geliehen hatten. Außerdem in diesem Jahr erschien ein Song, der zum klassischen One-Hit-Wonder geworden, aber noch heute auf jeder Party ein Banger ist. Narcotic von Liquido. Jetzt hier in den 10 um 10 bei Landeswelle Thüringen.

0: Cyndi Lauper hat diesen Song ebenfalls gesungen. In unserem gesuchten Jahr hat Phil Collins eine Coverversion rausgebracht. True Colors hier bei Landeswelle Thüringen. Genießen Sie Ihren Dienstagvormittag mit den 10 um 10. Schön, dass Sie wieder so zahlreich miträtseln. Musikalisch hat sich eine Nachricht wie ein Lauffeuer verbreitet. Musiker Falco stirbt bei einem Autounfall. Dieser Song ist dann schon posthum veröffentlicht worden. Egoist. Hören Sie gleich. Und davor wird's nochmal sommerlich. Da haben wir unsere Hüften zu bewegt. Bei Luna und bei Lando. Gleich der nächste hier in den 10 um 10 bei Landeswelle Thüringen. Aber in welchem Jahr sind diese Songs erschienen? Wenn Sie es wissen, 0800 4x4110.
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0: 10 Songs, die alle dasselbe Erscheinungsjahr haben. Aber welches Jahr ist es? Das gilt's rauszukriegen in den 10 um 10 hier bei Landeswelle Thüringen. Falco mit seinem Egoisten zählt zur heutigen Runde. Gleich geht's weiter. 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Staus und Blitzer bei uns immer zuerst mit einer Info von der A4 Richtung Frankfurt. Zwischen Eisenach Ost und Eisenach West steht ein kaputter LKW auf der rechten Spur. Dann Probleme in Erfurt auf der Bunsenstraße. Achtung hier in beiden Richtungen. Zwischen am Roten Berg und der Auffahrt zur B7 ist Öl ausgelaufen. Deswegen hier Reinigungsarbeiten. Und Blitzer kennen wir nur einen mobilen. Der steht zwischen Berried und Untermarsfeld. Und zwar an der Abfahrt Obermarsfeld. Da sind 70 erlaubt.
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0: Wir haben es jetzt 10.30 Uhr.
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3: Mit Leonard Adam. Bei einem Kirmesumzug in Werra-Sultal im Wartburgkreis hat es einen schweren Unfall gegeben. Wie die Polizei meldet, war in dem Umzug gestern Abend auch ein dreirädriges Moped mit Ladefläche unterwegs. Darauf standen Menschen. An einer Verkehrsinsel kippte das Fahrzeug dann um. Eine 23-Jährige stürzte herab und verletzte sich schwer. Der Fahrer hatte laut Polizei zum Unfallzeitpunkt 1,7 Promille. Die Behörde in der Hosentasche. Genau das soll Ende des Jahres Realität werden mit einer Thüringen-App. Die lässt die Landesregierung derzeit entwickeln, und zwar auch von Thüringer IT-Unternehmen. Die App soll künftig in vielen Angelegenheiten den Gang zum Amt ersetzen. Beispielsweise sollen Bauanträge oder die Kfz-Zulassung darüber möglich sein. Und nach einem regelrechten Kundenansturm bleibt der Werksverkauf von Carla Porzellan heute und morgen erstmal geschlossen. Das Unternehmen nutzt die Pause eigenen Angaben nach, um die Regale wieder aufzufüllen. Nach der Nachricht über das endgültige Aus der Porzellanmanufaktur zum Jahresende hatten zahlreiche Kunden den Laden gestürmt und auch den Online-Shop in die Knie gezwungen.
0: Ja, das ist ja auch das Problem. Man merkt erst, was man verliert, wenn es dann endgültig weg ist. Leo, danke für die News.
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0: Da werden die Wolken jetzt langsam aber sicher größer. Nur im Altenburger Land, die Ecke, ist es noch ziemlich aufgelockert. Aber immerhin, die letzten Nebelschwaden rund um Masserberg sind jetzt auch weg. Es kommt eine größere Front von Westen auf uns zu, die vereinzelt im Tagesverlauf ein bisschen Regen mitbringt. Das Ganze bei 13 bis 16 Grad.
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0: Die alles entscheidende Frage auch heute: In welchem Jahr sind wir unterwegs? Viel Spaß beim Mitquizzen am Dienstag. Alles aus Spaß an der Freude. Politisch haben wir viele nach Ungarn geguckt. Der Mann, der bis zuletzt im Land Ministerpräsident gewesen ist, feiert in unserem gesuchten Jahr seine Premiere in diesem Amt. Ja, lang ist her. Viktor Orban. Nicht mehr ganz so neu in seiner Rolle als Solokünstler war Robbie Williams. Obwohl sein Song Let Me Entertain You gar nicht in den deutschen Singlecharts eingestiegen ist, wird das Ding noch heute überall gespielt, weil das eben eine fette Nummer ist. Sie hören die 10 um 10 hier bei Landeswelle Thüringen.

0: Mit Jennifer Page geht's durch den Dienstag. Crush hier bei Landeswelle Thüringen in den 10 um 10. Schönen Vormittag Ihnen. Und da wissen die Ersten bereits, in welchem Jahr wir heute sind. Denn das ist das Prinzip der 10 um 10. Anhand der Songs und der Geschichten herausfinden, in welchem Jahr das alles passiert ist. Sportlich haben wir eine Live-Übertragung erlebt, die es so nie wieder gegeben hat. Der Torfall von Madrid geht in die Geschichte ein und RTL glänzt mit zwei Männern, die für ihren Auftritt sogar den Bayerischen Fernsehpreis abgeräumt haben. Was war passiert beim Anpfiff des Halbfinals in der Fußball-Champions League zwischen Real Madrid und Borussia Dortmund? Ist ein Tor umgefallen? Keiner wusste, wie lange das dauert, aber irgendwann kam Ersatz. Und mit Günther Jauch und Marcel Reif gab es zwei Männer, die das mit viel Humor genommen haben.
1: Und hier sehen wir bereits das zweite Tor. Kollege Reif, das hat doch was so von mittel- bis südamerikanischen Beerdigungen, oder?
2: Das ist jetzt ein Standtor. Es ist 1. April, Leute, aber das ist alles kein Gag, was wir da zu Hause unterjubeln müssen jetzt. Das ist alles wirklich Realität. Das ist live und in Color und in Farbe aus Madrid. Halbfinale, Champions League.
0: Ein absoluter Quotenbringer. Die 70 Minuten Überbrückungszeit lockte fast 13 Millionen Zuschauer vor den Fernseher. Das Spiel, was danach tatsächlich noch angepfiffen wurde, guckten dann nicht mal mehr die Hälfte. Musikalisch war Alanis Morissette ein Thema und zwar mit Thank You. Jetzt hier in den 10 um 10 bei Landeswelle Thüringen.

0: Das war der 10. in den 10 um 10 hier bei Landeswelle Thüringen. Die New Radicals mit You Get What You Give. Damit ist unsere kleine Rätselstunde am Dienstag auch fast schon wieder vorbei. Genießen Sie Ihren Vormittag mit Landeswelle Thüringen. Und da haben viele von Ihnen wieder im Gedächtnis gegraben, um herauszufinden, in welchem Jahr alle Songs, die Sie hier gehört haben, erschienen sind. Darum geht's nämlich in den 10 um 10. Und viele von Ihnen waren beim Tod von Falco mit im Boot heute. Beate beispielsweise hat geschrieben, dass sie ganz viele CDs von ihm zu Hause hat und sie deshalb relativ schnell wusste, um welches Jahr es geht. Bei Erik war es genauso. Falco und sein Tod, das vergisst man so schnell nicht, meint er per WhatsApp. Kerstin hat sich komplett musikalisch an die Zeit mit ihrem zweitältesten Sohn erinnert. Der wurde im gesuchten Jahr nämlich geboren. Tiefste 90er heute, 1998 waren wir. Wer Spaß daran gefunden hat, ein bisschen mitzurätseln, in ein Jahr etwas intensiver einzutauchen, der ist herzlich eingeladen, natürlich auch morgen wieder mitzuraten. Und wer heute erstmal nur gehört hat, um zu gucken, was hier so los ist, der steigt dann einfach morgen ins Rätselgeschäft mit ein. Die nächsten 10 um 10, dann wieder ab um 10, hier bei mir bei Landeswelle Thüringen.
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0: finde diesen Song so großartig. Fury in the Slaughterhouse, Won't Forget These Days. 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Staus und Blitzer auch an diesem Dienstag bei uns immer zuerst. Mit einer Info von der A9 Richtung Berlin. Vorsicht hier zwischen Bad Lobenstein und Schleiz, da liegen Reifenteile auf der Straße. Und Reinigungsarbeiten in Erfurt auf der Bunsenstraße in beiden Richtungen. Deswegen Behinderungen zwischen am Roten Berg und der Auffahrt zur B7. Hier war Öl ausgelaufen. Blitzer im Moment zwischen Bellried und Untermaßfeld, und zwar an der Abfahrt Obermaßfeld. 70 sind hier erlaubt. Und der Roberto ist noch am Telefon. Hallo?
1: Schönen guten Tag. Habt ihr schon den Blitzer in Wormstedt Richtung Apolda?
0: Weil Sie fleißig hingeguckt und bei uns angerufen haben, haben wir den jetzt. Dankeschön.
1: Prima, wunderbar.
0: Blitz frei, Weiterfahrt Ihnen.
1: Danke.
0: Und wenn Sie auch was haben, können Sie ebenfalls ergänzen an den 0800 4x4 110. Geht kostenlos per Telefon oder WhatsApp. Gute Fahrt Ihnen. Wir haben es ganz genau um 11.
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3: Ich bin Holger Dilk. Schönen guten Tag. Stromsteuer für alle senken, ja oder nein? In der schwarz-roten Koalition ist man sich da noch nicht ganz einig. Finanzminister Lars Klingbeil von der SPD ist skeptisch, ob dieser CDU-Vorschlag finanzierbar ist. CDU-Generalsekretärin Franziska Hoppermann betont dagegen im ZDF.
4: Die Formulierung in unserem Papier ist, zusätzliche Spielräume wollen wir für die Senkung der Stromsteuer nutzen. Und jetzt gibt es durch die Anhebung der Konjunkturprognose diesen Spielraum aus unserer Sicht schon. Das haben auch andere ausgerechnet. Und insofern ist doch klar, dass wenn wir Spielräume sehen, wir auch die nutzen wollen für die Entlastung bei den Menschen.
3: Die Deutsche Bahn bereitet sich schon auf den Winter vor und hat Details zum neuen Fahrplan vorgestellt. Tom Husse, wie sieht der denn aus?
5: Also die Bahn wirbt vor allem mit mehr Verbindungen, auch ins Ausland, nach Italien, Frankreich oder Österreich. In Zukunft ist ein neuer ICE-Sprinter zwischen Hamburg und München unterwegs. Auch zwischen Berlin und Stuttgart kommen häufiger schnelle Züge zum Einsatz. Klingt erstmal gut, auf der anderen Seite gibt's aber nach wie vor viele Baustellen. Wer von Hannover nach Berlin fährt, muss etwa 80 Minuten mehr Zeit einplanen. Der Winterfahrplan gilt ab Mitte Dezember. Die Ticketpreise im Fernverkehr bleiben gleich.
3: Die Inflation in Deutschland ist auf den höchsten Stand seit knapp 3 Jahren geklettert. Im September lag die Inflationsrate laut Statistischem Bundesamt bei 3,3%, der höchste Wert seit Dezember 2023. Besonders stark haben die Energiepreise zugelegt. Gut 2 Wochen nach einem Feuer in einer Starlink-Anlage in Polen sind 2 Verdächtige in Deutschland festgenommen worden. Sie sollen für den Brand in der Anlage für Satellitenkommunikation verantwortlich sein. Das Feuer hatte auch den Internetzugang für die ukrainische Armee gestört. Das Bündnis gegen Cybermobbing stellt heute in Berlin eine neue Studie zur Situation an den Schulen vor. Frühere Untersuchungen hatten gezeigt, dass fast die Hälfte der 18- bis 24-Jährigen schon Mobbing erlebt haben, ein Viertel davon im Internet. Viele Täter haben demnach selbst bereits Cybermobbing erfahren. Der FC Bayern und RB Leipzig müssen heute in der Fußball-Champions League ran. Die Münchner sind zu Gast bei Viking Stavanger in Norwegen. Leipzig empfängt den niederländischen Meister PSV Eindhoven. Anstoß ist jeweils um 21 Uhr.
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0: Da macht sich diese Wolkenfront, die aus Hessen zu uns reinzieht, mittlerweile bemerkbar. Nahezu überall relativ zugezogen mit nur noch ein paar Auflockerungen. Im Tagesverlauf hier und da deswegen auch etwas Regen möglich, heute bei 13 bis 16 Grad.
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0: Ihnen einen schönen Dienstag, und diesen Satz haben Sie in der Werbung vielleicht schon öfter gehört. Stimmen KI generiert.

0: meine nicht, die ist natürlich im Original hier für Sie am Start. Aber das Thema künstliche Intelligenz betrifft uns alle, selbst wenn wir es gar nicht mitkriegen.
1: Wenn Sie bei Google etwas eintippen, der oberste Treffer ist KI. Wenn Sie bei Social Media unterwegs sind, haben Sie definitiv schon Kommentare gelesen von Bots, also von KI-gesteuerten Accounts.
0: Sagt Michael Jahnke, er unterrichtet KI-Kunde an der Klosterschule in Roßleben. Neben einiger Vorteile hat die Technik auch Tücken. Wieso Sie bei Rezepten eher vorsichtig sein sollten, hören Sie in einer Viertelstunde. Bis dahin, unter anderem, auch von Hand geplant und nicht KI generiert, unsere Playlist aus den 90ern gleich Cher. Und das hier ist Rod Stewart mit seinem 80er Baby Jane, jetzt hier bei Landeswelle Thüringen.

Er hat x-fach den Eurovision Song Contest gewonnen. Dreimal. Unter anderem mit diesem Song. Hold Me Now, Johnny Logan aus den 80ern. Einen schönen Dienstag Ihnen mit Landeswelle Thüringen. Und da sind wir heute bei einem Thema, was alle in irgendeiner Form beschäftigt. Die einen sehen es als Chance, andere wiederum finden es beängstigend. Es geht um künstliche Intelligenz.

0: Fluch oder Segen? An der Klosterschule in Roßleben im Kyffhäuserkreis gibt es sogar ein Pflichtfach, was sich mit dem Thema beschäftigt. Laut Einrichtung die erste Schule im Freistaat, an der das so ist. KI-Kunde wird unterrichtet von Michael Jahnke. Er selbst nutzt die Technik zum Beispiel beim Korrekturlesen, sagt aber auch, dass es Bereiche im Leben gibt, da sollten wir vorsichtig sein. Zum Beispiel in der Küche.
1: So eine KI ist immer durch den Ersteller vorgeprägt und die wird natürlich immer positiv auf mich einwirken und bestärkend sein. Also ich kann der auch sagen, ich habe noch irgendwie ein abgestandenes Bier, eine angebrochene Tafel Schokolade und den sauren Hering von gestern. Auch da findet die dann irgendwie ein nettes Gericht, was sie daraus noch machen kann, weil sie eben auf diese Positivität getrimmt ist.
0: Also wenn es ums Kochen geht, dann doch lieber das Kochbuch der Mama oder der Oma nehmen. Künstliche Intelligenz. In Roßleben an der Klosterschule gibt es mit KI-Kunde ein Pflichtfach, was sich mit dem Thema beschäftigt. Was halten Sie von KI? 0800 4x4 110. Erfahrungen teilen geht auch per WhatsApp-Sprachnachricht.

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0: der Song mit dem legendären Glockenturm. Es schlägt 11.29 Uhr. Alphabell und Back in Japan hier bei Landeswelle Thüringen. Schönen Dienstag.
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0: Staus und Blitzer bei Landeswelle Thüringen immer zuerst. Das sieht sehr gut aus, weil sie nämlich überall freie Fahrt haben. Blitzer kennen wir im Moment im Abschnitt zwischen Bellried und Untermaßfeld, und zwar an der Abfahrt Obermaßfeld. 70 sind hier erlaubt, und in der Ortsdurchfahrt Wormstedt stehen sie Richtung Apolda.
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0: Es ist jetzt 11.30 Uhr.
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4: Mit Leonard Adam. Gute Nachrichten für Bahnfahrer. Mit dem neuen Fahrplan im Dezember kommen in Thüringen einige neue Fernverkehrsverbindungen. Unter anderem fährt dann wieder an 6 Wochentagen früh ein ICE von Jena nach Berlin und abends wieder zurück. Wegen Bauarbeiten werden außerdem ICEs zwischen Berlin und der Schweiz umgeleitet und fahren das gesamte kommende Jahr über Erfurt. Und es kommt die Verbindung von Erfurt nach Wien zurück. In Schmölln wird heute Abend der frisch sanierte Kunstrasenplatz eingeweiht. Wie es von der Stadt heißt, wurde im vergangenen halben Jahr der Rasenbelag erneuert, das Flutlicht auf LED umgerüstet und es gab neue Tore und Eckfahnen. Knapp 400.000 Euro hat die Stadt demnach dafür investiert, etwas mehr als die Hälfte davon aus Fördermitteln. Und Finanzministerin Katja Wolf stellt heute die mittelfristige Finanzplanung des Freistaats vor. Um 13 Uhr will sie Zahlen für die Jahre 2026 bis 30 vorlegen. Schon jetzt steht aber fest, dass Thüringen finanziell den Gürtel enger schnallen muss.
0: Leo, vielen Dank für die Infos. Die nächsten News dann in einer halben Stunde.
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0: Doch jetzt überall ziemlich zugezogen, nur vereinzelt noch so ein paar Auflockerungen rund um Rula, Treffurt und auch Triptis, aber sonst eher wolkenverhangen, noch trocken, im Laufe des Nachmittags so ein bisschen Regen möglich, nichts Großes, 13 bis 16 Grad heute.
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0: Gemeinsam geht's Richtung Feierabend. Auf den freue ich mich heute. Ich kaufe nachher nämlich Zutaten für so einen gemischten Salat. Also Eisberg, Gurke, Paprika und Co. Und dann wird sich, weil man bei dem Wetter draußen nichts mehr verpasst, schön auf die Couch gefläzt und Fußball Champions League geguckt. Toll. Bis dahin. Die besten 80er, die besten 90er. Jetzt Elena Miles.

0: Thüringen. Schönen Vormittag mit Sophie B. Hawkins und Right Beside You, also rechts neben Ihnen. 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

0: Oh, mir wurde gerade ein Stückchen Kuchen angeboten. Den kann man auch mal mit einem alkoholfreien Summer Wine trinken. Also essen, aber dann, naja, Sie wissen schon. Wille Wallo und Natalia Avellon. So, Landeswelle Thüringen hier. Staus und Blitzer bei uns immer zuerst. Das sieht gut aus, weil sie freie Fahrt haben. Blitzer derzeit zwischen Bellried und Untermaßfeld an der Abfahrt Obermaßfeld. 70 sind hier erlaubt. Und in der Ortsdurchfahrt Wormstedt stehen sie Richtung Apolda.
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0: Wir haben es um 12.
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2: Ich bin Holger Dilk. Schönen guten Tag. Die CDU will die Stromsteuer für alle senken, wenn durch das erwartete Wirtschaftswachstum mehr Steuern reinkommen. Finanzminister Klingbeil von der SPD ist dagegen skeptisch, ob das so machbar ist. Ob damit ein weiterer Streit in der Koalition droht, ist offen. SPD-Generalsekretär Tim Klüssendorf sagt im ZDF:
3: Ich sehe Sie nicht so zerrüttet, als dass wir nicht diese Baustellen, die wir gemeinsam haben, jetzt auch wieder gemeinsam schließen könnten, bearbeiten können, auch abarbeiten können. Aber wir müssen uns zusammenreißen. Das ist das, was zählt. Wir müssen zusammenhalten. Und das ist auch die Erwartung von vielen Bürgerinnen und Bürgern. Und deshalb, diese Dinge müssen jetzt miteinander besprochen werden. Aber danach muss zusammen weitergehen.
2: Die Deutsche Bahn bereitet sich schon auf den Winter vor und hat Details zum neuen Fahrplan vorgestellt. Tom Husse, wie sieht der denn aus?
4: Also die Bahn wirbt vor allem mit mehr Verbindungen, auch ins Ausland, nach Italien, Frankreich oder Österreich. In Zukunft ist ein neuer ICE-Sprinter zwischen Hamburg und München unterwegs. Auch zwischen Berlin und Stuttgart kommen häufiger schnelle Züge zum Einsatz. Klingt erstmal gut, auf der anderen Seite gibt's aber nach wie vor viele Baustellen. Wer von Hannover nach Berlin fährt, muss etwa 80 Minuten mehr Zeit einplanen. Der Winterfahrplan gilt ab Mitte Dezember. Die Ticketpreise im Fernverkehr bleiben gleich.
2: Zum ersten Mal seit knapp 3 Jahren ist die Inflationsrate in Deutschland wieder über die 3%-Marke geklettert. Laut Statistischem Bundesamt lag sie im September bei 3,3%. Preistreiber Nummer 1 waren Kraftstoffe. Cybermobbing wird zu einem immer größeren Problem. Jeder 5. Schüler in Deutschland ist schon mal betroffen gewesen. Das zeigt eine Studie, die das Bündnis gegen Cybermobbing vorgestellt hat. Neben der Politik sehen die Experten auch Eltern in der Pflicht. In hunderten Supermärkten in Frankreich haben Hacker die Kühltruhen lahmgelegt. Die Anlagen wurden in den Auftaumodus umgestellt. Ziel des Angriffs soll der dänische Technikdienstleister Danfoss gewesen sein. Viele Produkte, die in den Kühltruhen waren, sind jetzt für die Tonne.
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5: Die Tarifverhandlungen für die Thüringer Metall- und Elektroindustrie haben ohne Angebot der Arbeitgeber begonnen. Sie verwiesen zum Auftakt eigenen Angaben nach auf die angespannte wirtschaftliche Lage vieler Betriebe. Die Gewerkschaft IG Metall dagegen fordert für die rund 30.000 Beschäftigten im Freistaat unter anderem 5% mehr Geld für die nächsten 12 Monate. Sie verwies darauf, dass die Angestellten ebenfalls unter hohen Preisen leiden würden. Ende des Monats soll es die zweite Verhandlungsrunde geben. Weitere Wirtschaftsnachrichten gibt's auf landeswelle.de.
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0: Egal wo die dicken Wolken unterwegs sind, es bleibt im Moment erstmal noch soweit trocken, wobei man sagen kann, hier rund um Apolda, Weimar und Jena, da lockert es jetzt nochmal ein bisschen deutlicher auf und die Sonne hat es etwas leichter, sich durchzukämpfen. Erst Richtung Feierabend kommt von Westen eine neue Wolkenfront auf uns zu, die kann vereinzelt Regen mitbringen bei 13 bis 16 Grad.
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0: Schöne Mittagspause Ihnen. Das, was da gerade auf dem Teller liegt, wird sicherlich handgemacht sein. Aber in vielen Bereichen des Lebens spielt auch die künstliche Intelligenz eine immer größere Rolle. An der Klosterschule in Roßleben im Kyffhäuserkreis gibt es sogar ein Unterrichtsfach, was alle besuchen müssen. KI-Kunde. Und auch Lehrer Michael Jahnke sagt, nicht immer gleich alles verteufeln, sondern einfach mal machen.
6: Ich würde es als große

0: Ziel sehen und einfach mal so ein bisschen ausprobieren, was möglich ist.
1: Und dass wir bei diesem Spiel, auch wenn es viele nicht wahrhaben wollen, gewinnen können, das hören Sie in etwas mehr als 10 Minuten. Bis dahin geht's mit Midnight Oil in die 80er. Beds Are Burning hören Sie nach DJ Bobo aus den 90ern. Hier ist Somebody Dance With Me bei Landeswelle Thüringen. Schönen Dienstagmittag Ihnen. Wenn es gerade klappert, dann schmecken lassen. 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

0: Die Eltern von meinem Kumpel Dominik aus Jena haben sich an einem Freitag kennengelernt und zu diesem Song eine ganz besondere Verbindung. Friday I'm in Love von The Cure für ihren Dienstagmittag hier bei Landeswelle Thüringen. Guten Hunger. Und da beschäftigen wir uns mit einem Thema, was viele über Jahre versucht haben, von sich wegzudrücken. Aber jetzt merken wir, überall lauert sie, diese KI. Künstliche Intelligenz wird auch in der Klosterschule in Roßleben großgeschrieben. Nicht, weil da mittlerweile Roboter die Tafel abwischen, sondern weil es damit KI-Kunde ein Pflichtfach gibt, was dort unterrichtet wird. Michael Jahnke heißt der Mann, der den Schülerinnen und Schülern das ganze System nach den Herbstferien wieder näher bringt. Er selbst weiß, dass einige Vorbehalte haben, sagt aber auch, Learning by Doing ist ein ganz gutes Mittel, um etwas sicherer zu werden. Heißt, einfach mal machen.
1: Suchen Sie sich was in Ihrem Hobbybereich. Vielleicht wollen Sie ja, so wie das viele Leute machen, wirklich mal für das nächste Turnier Ihres Sohnes einen Flyer erstellen oder wollen wirklich mal eine Grußkarte für jemanden mal ein Bild mit KI ein bisschen aufpeppen. Generell bei den Schülern stellt sich heraus, bildgenerative KI zieht immer, weil man sofort ein Ergebnis sieht und es auch einfach witzig aussieht. Ich würde es als großes Spiel sehen und einfach mal so ein bisschen ausprobieren, was möglich ist.
0: Und das muss man sagen, wer in so ein programmiertes System die richtigen Stichworte eingibt, hat binnen Sekunden ein Ergebnis, was sich oft sehen lassen kann. Künstliche Intelligenz. In Roßleben an der Klosterschule gibt es da sogar ein Pflichtfach für, um etwas Licht ins Dunkle zu bringen.
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2: Staus und Blitzer bei Landeswelle Thüringen immer zuerst mit einer Info von der A38 Richtung Göttingen. Zwischen Ahrenshausen und Friedland, Vorsicht, da liegen Reifenteile auf der Straße. Das war's schon. Blitzer kennen wir auch, nur noch einen mobilen. Der steht in der Ortsdurchfahrt Wormstedt, und zwar, wenn Sie Richtung Apolda unterwegs sind. Ergänzungen gerne kostenlos per Telefon oder WhatsApp von Ihnen bei uns. 0800 4x4 110 ist die Nummer. Kommen Sie gut und sicher ans Ziel. Halb eins ist es jetzt.
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4: Mit Leonard Adam. Bei einem Kirmesumzug in Werra-Suhltal im Wartburgkreis hat es einen schweren Unfall gegeben. Wie die Polizei meldet, war in dem Umzug gestern Abend auch ein dreirädriges Moped mit Ladefläche unterwegs. Darauf standen Menschen. An einer Verkehrsinsel kippte das Fahrzeug dann um. Eine 23-Jährige stürzte herab und verletzte sich schwer. Der Fahrer hatte laut Polizei zum Unfallzeitpunkt 1,7 Promille. Neuer Anlauf vor Gericht. In Erfurt wird seit dem Vormittag der Fall einer mutmaßlich entführten und in einer Holzkiste eingesperrten Frau neu aufgerollt. Die Tat hatte vergangenen Sommer für großes Aufsehen gesorgt. Nach mehreren Tagen Suche hatten Polizisten die Frau in einer Scheune eingesperrt in der Holzkiste gefunden. Als mutmaßliche Täter gelten ein Mann und eine Frau aus dem Kreis Sömmerda. Sie bestreiten die Vorwürfe. Und ein Hauch von Frankreich weht seit heute über den Marktplatz in Gera. Bis Samstag ist dort nämlich französischer Gourmetmarkt und es gibt Spezialitäten aus unserem Nachbarland. Unter anderem Käse aus unterschiedlichen Regionen Frankreichs, Salami und Gebäck aus der Bretagne.
2: Klingt lecker. In diesem Sinne, merci Leonard Ardam für die News.
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2: Das ist im Moment wieder zweigeteilt. Also im Westen des Landes wollen die Wolken nicht so richtig verschwinden. Der Osten des Landes, also alles Richtung Grenze zu Sachsen, ist gerade wieder sehr, sehr sonnig und da sind kaum Wolken unterwegs. Das sieht gut aus. Im Laufe des Nachmittags kommt dann aber nochmal eine Wolkenfront von Westen auf uns zu, die vereinzelt auch ein bisschen Regen mitbringt. 13 bis 16 Grad. Morgen dann überall soweit trocken. Da starten wir erst relativ zugezogen in den Tag, im Verlauf dann aber Auflockerungen bei 19 Grad in der Spitze.
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2: Guten Hunger am Dienstag und am Ende einer Ära. So bezeichnen Fans die Entscheidung, die die Band ABBA kürzlich getroffen hat. Im Sommer ist ja deren langjährige Managerin gestorben und die hatte sich oft um so Autogrammwünsche gekümmert, die an die offizielle Adresse der Schweden geschickt wurden. In der neuesten Ausgabe des Fanclub-Magazins heißt es nun, wir können diese Wünsche künftig nicht mehr erfüllen. Daher bitten wir euch, keine Gegenstände mehr zum Signieren einzuschicken. Für euren Support sind wir euch aber auf ewig dankbar. Fans sind traurig, reagieren aber verständnisvoll. Bei uns gibt's Agneta, Björn, Benny und Anifried jetzt mit Super Trooper.

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1: Mit Michael Schemert. Nun ist es auch offiziell. Tennisprofi Alexander Zverev, der wird nach Boris Becker der nächste Deutsche, der bei den Männern auf Platz 1 der Weltrangliste stehen wird. Der Hamburger profitiert dabei auch vom frühen Aus der Verfolger beim Turnier in Shanghai. Nur noch Carlos Alcaraz und Ben Shelton, die hätten rechnerisch dazwischen funken können. Beide sind aber bereits ausgeschieden. Unter gewissen Voraussetzungen kann Zverev schon Anfang November auf den Tennisthron springen. Dafür muss er in China aber das Finale erreichen. Der Weg führt zur Stunde über den Kasachen Bublik. Da läuft derzeit das Achtelfinale. Und in der Volleyball-Bundesliga der Frauen, da wollen unsere beiden Thüringer Teams nach den Siegen zum Auftakt heute gleich nachlegen. Schwarz-Weiß Erfurt ist ab 18.30 Uhr bei den Hamburger Volksbank Wollis zu Gast. Und der VfB Suhl Lotto Thüringen ist eine halbe Stunde später in Vilsbiburg gefragt. Und was abseits des Sports sonst noch wichtig ist, das hören Sie auch gleich wieder in den Landeswelle Nachrichten um 1.
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0: aus den 90ern, Ann Lee und Two Times hier bei Landeswelle Thüringen. Schönen Dienstag. Staus und Blitzer immer zuerst, sieht sehr gut aus, weiterhin freie Fahrt. Blitzer kennen wir einen mobilen, den sie uns durchgegeben haben. Ortsdurchfahrt Wormstedt, wenn sie Richtung Apolder unterwegs sind. 0800 4x4 110, die Nummer für Ihre Ergänzungen, geht kostenlos per Telefon oder WhatsApp. Allen unterwegs eine gute Fahrt. Wir haben es 13 Uhr.
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2: Ich bin Holger Dilk. Schönen guten Tag. Stromsteuer für alle senken, ja oder nein? In der schwarz-roten Koalition ist man sich da noch nicht ganz einig. Finanzminister Lars Klingbeil von der SPD ist skeptisch, ob dieser CDU-Vorschlag finanzierbar ist. CDU-Generalsekretärin Franziska Hoppermann betont dagegen im ZDF.
3: Die Formulierung in unserem Papier ist, zusätzliche Spielräume wollen wir für die Senkung der Stromsteuer nutzen. Und jetzt gibt es durch die Anhebung der Konjunkturprognose diesen Spielraum aus unserer Sicht schon. Das haben auch andere ausgerechnet. Und insofern ist doch klar, dass wenn wir Spielräume sehen, wir auch die nutzen wollen für die Entlastung bei den Menschen.
2: Cybermobbing wird zu einem immer größeren Problem. Jeder fünfte Schüler in Deutschland ist schon mal betroffen gewesen. Jana Klonikowski.
4: In Summe sind das mehr als 2,4 Millionen Kinder und Jugendliche. Und damit mehr als bei der letzten Studie, heißt es vom Bündnis gegen Cybermobbing. Viele Lehrer seien mit dem Thema überfordert. Neben körperlichen Problemen wie Kopf- oder Magenschmerzen kann sich Cybermobbing auch auf die Psyche auswirken und Angststörungen oder Depressionen hervorrufen. Die Experten fordern mehr Prävention und sehen neben der Politik, auch Schulen, Eltern und die Gesellschaft in der Pflicht.
2: Viele machen sich Sorgen, dass ihr Job durch KI ersetzt werden könnte. Eine Analyse des Instituts für Arbeitsmarkt- und Berufsforschung zeigt, bisher hat die Technik nicht groß Jobs gekostet. Gefahren sehen die Forscher aber für die Industrie und in nicht-akademischen Berufen. Die Inflation in Deutschland ist auf den höchsten Stand seit knapp 3 Jahren geklettert. Im September lag die Inflationsrate laut Statistischem Bundesamt bei 3,3%, der höchste Wert seit Dezember 2023. Besonders stark haben die Energiepreise zugelegt. Mit dem Winterfahrplan setzt die Deutsche Bahn auf mehr und schnellere Züge. Neu ist etwa ein ICE-Sprinter zwischen Hamburg und München. Baustellen bremsen den Verkehr aber weiter aus. Zwischen Hannover und Berlin dauert die Fahrt rund 80 Minuten länger. Die Ticketpreise im Fernverkehr bleiben gleich.
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0: Noch überall soweit trocken, aber die Wolkenwand aus dem Westen, die auf uns zurollt, wird dicker, kommt im Moment aber noch nicht über Weimar, Blankenhain und Saalfeld raus. Also alles, was östlich davon liegt, derzeit noch sehr sonnig, ändert sich aber im Laufe des Tages. Zwischendurch ein paar Tropfen dann möglich bei 13 bis 16 Grad.
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0: Einen schönen Dienstag Ihnen. Grüße in die Runde an einem denkwürdigen Tag. Wir schreiben den 13. Oktober 1819. Heute vor 207 Jahren krachte in Thüringen ein Meteoroid auf die Erde. Zwischen Politz und Gera Langenberg. Das heißt, dass wegen des Nebels niemand den direkten Einschlag hätte beobachten können, aber alle wollten danach ein Stück vom Kuchen abhaben. Das drittgrößte erhaltene Bruchstück wiegt fast 400 Gramm und liegt derzeit im Museum für Naturkunde in Gera. Musikalisch geht's bei uns weiter mit dem King of Pop Michael Jackson. Black or White aus den 90ern hören Sie nach Lady Gaga und diesem 80er von den Hooters. Hier ist All You Zombies bei Landeswelle Thüringen.

0: gerade raus, nicht vom Weg abkommen lassen. Paula Abdul singt Straight Up aus den 80ern hier bei Landeswelle Thüringen. Einen schönen Dienstagmittag Ihnen. Und falls es heute nicht ganz so rund läuft, dann sorgen wir jetzt erstmal dafür, dass es ein bisschen besser wird.
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0: Wer fährt dich nach Hause? Fragen die Cars aus den 80ern. Drive hier bei Landeswelle Thüringen. Bei mir in der Reihenfolge Bus, Zug, Straßenbahn. Schönen Dienstag mit Landeswelle Thüringen.
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0: Staus und Blitzer bei Landeswelle Thüringen immer zuerst. Sieht weiterhin sehr gut.

0: aus. Sie haben immer noch freie Fahrt und was die Blitzer angeht, können wir auch nur einen mobilen von ihnen durchgegeben. Ortsdurchfahrt Wormstedt, wenn sie Richtung Apolda fahren. 0800 4x4 110 ist die Nummer für ihre Ergänzungen, egal ob Blitzer, Stau oder Behinderung. Sagen sie einfach per Telefon oder WhatsApp Bescheid. Gute Fahrt Ihnen.
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2: Mit Jasmin Kleinichen. Mit dem Zug von Erfurt aus nach Zürich oder Wien. Das geht ab Mitte Dezember wieder mehrmals täglich per Direktverbindung. Das zeigen die neuen Fahrpläne, die die Deutsche Bahn heute vorgestellt hat. Aber auch für Jena gibt's eine gute Nachricht. Die Stadt bekommt ihre ICE-Anbindung zurück. Von Göschwitz geht's morgens über den Paradiesbahnhof nach Berlin und abends wieder zurück. In Schmölln hat der Sportplatz in der Sommeritzer Straße eine Kompletterneuerung bekommen. Heute wird der Kunstrasenplatz offiziell eingeweiht. Neben dem Belag hat die Stadt auch die Flutlichtanlage auf moderne LED-Technik umgerüstet, die jetzt sogar per App gesteuert werden kann. Insgesamt hat die Erneuerungskur fast 400.000 Euro gekostet. 60% davon wurden durch Fördermittel gedeckt. Grundschüler in Nordhausen bekommen weiterhin Obst von der Stadt gesponsert. Das EU-Schulprogramm wird fortgeführt. Das heißt, einmal pro Woche gibt es für jedes Kind zum Beispiel Äpfel, Birnen und Tomaten. Damit sollen die Essgewohnheiten der Kinder nachhaltig positiv beeinflusst werden.
0: Finde ich gut. Gesunde Ernährung ist immer ein ganz gutes Zeichen. Jasmin, vielen Dank.
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0: Denn wer ein bisschen gesünder ist, kann auch immer mal wieder was naschen. Und zwar mit gutem Gewissen. So, was das Wetter angeht, gucken wir mal. Ja, diese Wolkenfront aus dem Westen, die aus Hessen rüberzieht, die drückt und drückt und drückt. Aber das Wetter hält sich standhaft. Alles Richtung Osten, Stadtroda, Eisenberg, Weida, Gera. Nahezu strahlend blauer Himmel. Ansonsten zwar zugezogen, aber immer noch trocken. Und im Laufe des Nachmittags kommen auch maximal nur so ein paar Tröpfchen runter. Bei 13 bis 16 Grad. Morgen dann. Genau andersrum. Da starten wir relativ zugezogen in den Tag. Im Verlauf lockert es dann aber auch. Und die Sonne schafft's raus bei 19 Grad in der Spitze. Regen hat sich dann keiner angekündigt. Na, sind wir doch schon wieder auf dem richtigen Weg Richtung goldenen Herbst. Ich bin Christian Bori, wünsche einen schönen Dienstag mit Landeswelle Thüringen. Hallo.
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0: Als Fußball-Deutschland noch was zu jubeln hatte, haben wir aus dem Song Gimme Hope Joachim gemacht. Eddie Grant und Gimme Hope Joanna hier bei Landeswelle Thüringen um 13.48 Uhr. Staus und Blitzer bei uns immer zuerst. Da hat die Conny eine WhatsApp geschickt und die Liste mit unseren Panzerblitzern aktualisiert. Und zwar bauen sie gerade einen in Hollenbach auf, wenn sie Richtung Mühlhausen fahren und am Abzweig nach Sambach vorbeikommen. Conny, vielen Dank fürs Bescheidsagen. Ein unterwegs blitzfreie Fahrt mit Landeswelle Thüringen. Und ab 14 Uhr mit dem Kollegen Patrick Rebin. Der bringt sie in den Dienstagfeierabend, der wettertechnisch tatsächlich sonniger wird als gestern. Dann noch gedacht.
1: Ja, besser als erwartet. Eigentlich sollten wir jetzt schon langsam in die Regenphase reinrutschen oder zumindest mal dicke Wolken überall am Himmel haben. Aber also zumindest, wenn ich hier bei uns rausschaue, sehe ich auch noch so ein paar Flecken blau zumindest.
0: In der Tat, also wenn Sie ein dickeres Jäckchen anhaben, ist auf dem Weg nach Hause vielleicht auch noch mal ein Eis drin. Solange die Sonne draußen ist, finde ich, ist das immer vertretbar. Und bis dahin bringt Sie der Kollege Patrick Rebin in den Feierabend am Dienstag. Ich bin Christian Buri, wünsche dabei viel Spaß. Und dann hören wir uns morgen ab 10 wieder. Bis dann.
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Sie ist Schauspielerin, Moderatorin, Songwriterin und Sängerin ist sie natürlich auch. Nelly Furtado, I'm Like a Bird. Damit geht's ab in den Nachmittag hier bei Landeswelle Thüringen. Schönen Dienstag Ihnen. Stausenblitzer bei uns immer zuerst und da fangen wir direkt mal an mit der guten, nein, sehr guten Nachricht. Staus, Verkehrsbehinderungen habe ich aktuell keine einzige für Sie. Dafür gibt's zwei Blitzer und die verrate ich Ihnen jetzt. Der erste steht auf der A9 Richtung Berlin zwischen Eisenberg und Reußig. Hier sind 120 erlaubt. Und Nummer 2 steht in der Ortsdurchfahrt Wormstedt, wenn Sie Richtung Apolda unterwegs sind. Vielen Dank an Roberto fürs Bescheid geben. Falls Sie noch irgendwas für mich sehen, Staus, Blitzer, Verkehrsbehinderung.

0: Erinnerungen, sagen Sie gerne kurz Bescheid. 0800 4x4 110 ist Ihre Nummer. Direkt hier zu mir ins Studio. 14 Uhr haben wir's.
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2: Ich bin Colin Mock. Schönen guten Tag. Die Deutsche Bahn bereitet sich auf den Winter vor und hat Details zum neuen Fahrplan vorgestellt. Tom Husse, wie sieht der denn aus?
3: Also die Bahn wirbt vor allem mit mehr Verbindungen, auch ins Ausland, nach Italien, Frankreich oder Österreich. In Zukunft ist ein neuer ICE-Sprinter zwischen Hamburg und München unterwegs. Auch zwischen Berlin und Stuttgart kommen häufiger schnelle Züge zum Einsatz. Klingt erstmal gut, auf der anderen Seite gibt's aber nach wie vor viele Baustellen. Wer von Hannover nach Berlin fährt, muss etwa 80 Minuten mehr Zeit einplanen. Der Winterfahrplan gilt ab Mitte Dezember. Die Ticketpreise im Fernverkehr bleiben gleich.
2: Die CDU will die Stromsteuer für alle senken, wenn durch das erwartete Wirtschaftswachstum mehr Steuern reinkommen. Finanzminister Klingbeil von der SPD ist dagegen skeptisch, ob das so machbar ist. Ob damit ein weiterer Streit in der Koalition droht, ist offen. SPD-Generalsekretär Klüssendorf sagt im ZDF:
4: Ich sehe sie nicht so zerrüttet, als dass wir nicht diese Baustellen, die wir gemeinsam haben, jetzt auch wieder gemeinsam schließen könnten, bearbeiten können, auch abarbeiten können. Aber wir müssen uns zusammenreißen. Das ist das, was zählt. Wir müssen zusammenhalten. Und das ist auch die Erwartung von vielen Bürgerinnen und Bürgern. Und deshalb, diese Dinge müssen jetzt miteinander besprochen werden. Aber danach muss zusammen weitergehen.
2: Boris Pistorius will nicht SPD-Chef werden. Mit der Aufgabe als Verteidigungsminister sei er definitiv ausgelastet, sagte er beim Arbeitgebertag. Nach dem Rücktritt von Bärbel Baas ist noch unklar, wer künftig die SPD-Doppelspitze bildet. Jeder fünfte Schüler in Deutschland ist schon mal Opfer von Cybermobbing geworden. Das zeigt eine Studie des Bündnisses gegen Cybermobbing. Die Zahlen steigen weiter, heißt es da, und an den Schulen würden viele Lehrer nicht wissen, wie sie mit dem Thema umgehen sollen. Borussia Dortmund hält an Niko Kovac fest. Der Bundesligist hat den Vertrag des 54-jährigen Cheftrainers vorzeitig verlängert. Das neue Arbeitspapier geht bis Sommer 2029. In der Liga sind die Dortmunder diese Saison gut dabei und haben noch kein Spiel verloren.
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0: Ja, die dicken Wolken, die kommen dann doch später als gedacht. Aktuell genießen sie zumindest in manchen Teilen Thüringens noch die Sonne. Später kommt dann aber auch Regen mit dazu. Aktuell schön ist es zum Beispiel noch in Altenburg, 15 Grad, hier noch gar keine Wolken zu sehen. Auch Gera ebenfalls bei 15 Grad noch richtig schön sonniges T-Shirt-Wetter. Morgen starten wir dann eher bewölkt rein in den Mittwoch. Gegen Nachmittag lockert es langsam auf. Regen ist morgen dann auch kein Thema mehr und die Temperaturen steigen noch mal ein bisschen. Auf bis zu 19 Grad.
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0: Ich begleite Sie heute wieder durch den Nachmittag rein in den Feierabend. Freue mich, dass Sie mit dabei sind und ich freue mich auch drüber, dass ich hier direkt mal mit einem Lied einsteigen darf, das ich persönlich auch richtig gerne mag. Die Jungs von Fool's Garden mit Lemon Tree, absolute gute Laune-Nummer für mich. Schafft's immer, mir so ein kleines Lächeln ins Gesicht zu zaubern. Vielleicht geht's Ihnen ja ähnlich. Dann mal ganz viel Spaß.

0: So, ich schaue jetzt mal kurz einmal in meine Glaskugel rein. Die sagt mir nämlich, was sie aktuell besonders gut gebrauchen können. So, ich sehe gute Laune, ja, gute Musik und Geld. Ha, sehen Sie mal, ein Glück gibt's das bei uns nämlich alles.
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0: Der König der 90er Jahre Italo-Dance-Szene, Gigi D'Agostino. Sie tanzen jetzt mal eine Runde Richtung Kaffeemaschine und ich schaue derweil, wie es auf Thüringen Straßen so aussieht. Stausenblitzer bei uns, nämlich immer zuerst hier bei Landeswelle. Wir gucken auf die B4 Richtung Nordhausen, gerade ganz frisch reingekommen. Auf Höhe Walschleben, Vorsicht, hier steht ein kaputter LKW auf der rechten Spur. Das war's auch schon an Vorsichts- und Gefahren- oder Staumeldungen auf den Straßen. Deswegen gucken wir gleich nach den Blitzern. Da sind wir aktuell bei einem aktiven, von dem ich zumindest weiß. Und der steht auf der A9 Richtung Berlin zwischen Eisenberg und Reußig. Hier sind 120 erlaubt.
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0: Es ist kurz vor 3:30.
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3: Mit Jasmin Kleinichen. Die Thüringer Landesregierung hat ihre mittelfristige Finanzplanung bis 2030 beschlossen. Für die Jahre 2028 bis 2030 ist eine neue Verschuldung von etwa 2,2 Milliarden Euro eingeplant. Trotzdem muss das Land sparen, weil die Einnahmen kaum wachsen und die Ausgaben steigen. Investitionen sollen aber möglichst von Kürzungen ausgenommen werden. Bei einem Kirmesumzug in Werra-Suhltal im Wartburgkreis hat sich eine junge Frau schwere Verletzungen zugezogen. Sie war im Rahmen des Umzugs auf einer Ladefläche eines dreirädrigen Motorrads unterwegs. An einer Verkehrsinsel ist das Fahrzeug aber umgekippt, dadurch ist die Frau dann auch gestürzt. Sie musste ins Krankenhaus.

0: gebracht werden. Bei dem Motorradfahrer wurde ein Promillewert von 1,7 festgestellt. Daraufhin musste er seinen Führerschein abgeben. Salami aus der Auvergne, Gebäck aus der Bretagne oder Seifen aus der Provence. Diese Woche findet in Gera wieder der französische Gourmetmarkt statt. Bis Samstag sind die Händlerinnen und Händler aus unserem Nachbarland zu Gast und laden auf dem Marktplatz zum Schlendern und Genießen ein.
1: Na, sehen Sie mal, haben Sie es gar nicht so weit und können quasi sagen, dass Sie Ihren Urlaub in Frankreich verbracht haben. Danke dir für die Updates, Jasmin.
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1: Ja, sieht immer noch ganz gut aus. Zwar werden die Wolken hier überm Freistaat jetzt langsam aber sicher mehr. Trotzdem haben wir noch ein paar sonnige Ecken. Altenburg zum Beispiel bei 15 Grad. Und es ist momentan noch fast überall trocken. Also kann man trotzdem noch gut draußen rumspringen. Gucken wir mal Richtung morgen. Da starten wir erstmal ein bisschen bewölkter rein in den Tag. Gegen Nachmittag lockert es dann aber langsam wieder auf. Regen ist kein Thema morgen und die Temperaturen steigen auf 19 Grad.
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1: Genießen Sie den Dienstag, vielleicht haben Sie heute ja frei, haben sich Urlaub genommen, dann können Sie noch ein bisschen draußen mit den Kindern rumtoben, solange das Wetter noch mitspielt. Wünsche ich Ihnen ganz viel Spaß dabei und ganz wichtig, auf gar keinen Fall vergessen, ne, mit dem Stream auf landeswelle.de haben Sie Ihre Lieblingsmusik natürlich immer dabei. Jetzt zum Beispiel habe ich eine Reise in die 80er zu Irene Cara und Flashdance.

0: Künstliche Intelligenz, die ist ja wirklich in aller Munde, ne? Liest und hört man überall von. Landeswelle Thüringen hier ist ja mittlerweile auch eigentlich überall, ne? Also wenn Sie überlegen, wir haben ChatGPT, wenn Sie googeln, dann kommen die Ergebnisse erstmal von der KI zusammengefasst und auch auf Plakaten kommt immer häufiger künstliche Intelligenz zum Einsatz. Wenn Sie jetzt rausgehen in die Innenstadt, jedes zweite Restaurant hat sich seine Plakate von KI erstellen lassen. Umso wichtiger ist es natürlich, dass man lernt, damit umzugehen. Und genau das beibringen tut Michael Janke. Der ist Lehrer für Medienbildung und Mathe an der Klosterschule Roßleben. Neuerdings macht er da aber auch KI-Kunde. Wie sieht denn das Fach so aus?
1: Ja, angefangen haben wir tatsächlich im Wesentlichen mit Anwendungen. Je nach Klassenstufe haben wir uns bei den Kleinen so sprachgenerative Anwendungen, das, was man klassisch KI nennt, angesehen. In den Größeren haben wir auch mal ein Lied oder einen Satz von Bilder generieren lassen zu irgendwelchen Aufgaben. Ziel ist natürlich dann auch ein bisschen hinter die Kulissen zu sehen, also sich anzusehen, wie funktioniert die KI eigentlich, auf welchen Prinzipien basiert die. Und vor allem, was ja mir wichtig ist, wo sind vielleicht auch Schwierigkeiten, wo sind Grenzen, wo sollte man auch kritisch drüber nachdenken, was die Technologie gerade mit uns macht.
0: Das klingt alles wirklich super spannend und nicht nur super spannend, sondern auch super wichtig, denn je genauer die Kids lernen, was sie da eigentlich gerade tun, desto besser verstehen sie es und können es dann eben auch zielgerichtet anwenden oder auch weitergeben. So, jetzt natürlich die große Preisfrage an Sie. Wie schaut es bei Ihnen aus? Wofür nutzen Sie im Alltag künstliche Intelligenz oder sagen Sie ganz generell und konsequent, nee, ist nichts für mich, mache ich nicht? 0800 4x4 110, erzählen Sie es mir doch gerne mal.
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0: Kleine Reise zurück in die 90er Jahre. Prince Idol Joe zusammen mit Marky Mark, heute besser bekannt als Mark Wahlberg, und United hier bei Landeswelle Thüringen. Stausenblitzer bei uns immer zuerst. Wir gucken gleich mal auf die B4 Richtung Nordhausen in Höhe Walschleben. Vorsicht, hier steht ein kaputter LKW auf der rechten Spur. Das war's auch schon an Vorsichtsmeldungen. Wir kommen direkt mal zu den Blitzern. Die werden dafür immer mehr. Aktuell habe ich einen auf der A9 Richtung Berlin zwischen Eisenberg und Reußig. 120 sind hier erlaubt, den kennen wir ja schon. Dann aber neu dazugekommen auf der A71 Richtung Schweinfurt auf Höhe Stadtilm. Hier sind 120 erlaubt. Und dann habe ich noch einen auf der B7 am Ortsausgang Jena, wenn Sie Richtung Bürgel fahren. Hier sind 50 erlaubt. Wünsche hier eine gute Fahrt und nicht vergessen, falls Sie noch irgendwas für mich sehen, Staus, Blitzer, Verkehrsbehinderung, dann sagen Sie gerne kurz Bescheid. 0800 4x4 110 ist die Nummer. Kurz vor 3 ist es.
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2: Ich bin Colin Mock. Schönen guten Tag. Alexander Schweizer wird heute neuer Bundesarbeitsminister. Er bekommt am späten Nachmittag seine Erkennungsurkunde von Bundespräsident Steinmeier. Gestern war Bärbel Baas als Arbeitsministerin und SPD-Chefin zurückgetreten. Wer künftig die SPD-Spitze bildet, ist noch offen. Verteidigungsminister Boris Pistorius hat heute jedenfalls klargestellt:
3: Ich werde als Parteivorsitzender definitiv nicht antreten, weil ich mit meiner Aufgabe, die Sicherheit dieses Landes zu garantieren, wirklich ausgelastet bin, um das ein für alle Mal klar zu sagen.

0: Stromsteuer für alle senken, ja oder nein? In der schwarz-roten Koalition ist man sich da noch nicht ganz einig. Finanzminister Klingbeil von der SPD ist skeptisch, ob dieser CDU-Vorschlag finanzierbar ist. CDU-Generalsekretärin Hoppermann betont dagegen im ZDF.
1: Die Formulierung in unserem Papier ist, zusätzliche Spielräume wollen wir für die Senkung der Stromsteuer nutzen. Und jetzt gibt es durch die Anhebung der Konjunkturprognose diesen Spielraum aus unserer Sicht schon. Das haben auch andere ausgerechnet. Und insofern ist doch klar, dass wenn wir Spielräume sehen, wir auch die nutzen wollen für die Entlastung bei den Menschen.
0: Die Deutsche Bahn bereitet sich schon auf den Winter vor und hat Details zum neuen Fahrplan vorgestellt. Ab Mitte Dezember ist ein neuer ICE-Sprinter zwischen Hamburg und München unterwegs. Außerdem gibt es neue Verbindungen nach Italien, Frankreich oder Österreich. Die EU geht bei den Beitrittsverhandlungen mit der Ukraine und Moldau den nächsten Schritt. Die EU-Staaten wollen die Gespräche mit beiden Ländern ausweiten. Bis zu einem Abschluss können aber noch Jahre vergehen. Montenegro und Albanien sind im Beitrittsprozess bereits weiter. Jeder fünfte Schüler in Deutschland ist schon mal Opfer von Cybermobbing geworden. Das zeigt eine Studie des Bündnisses gegen Cybermobbing. Die Zahlen steigen weiter, heißt es da, und an den Schulen würden viele Lehrer nicht wissen, wie sie mit dem Thema umgehen sollen. Ungewohnte Aufgabe für den FC Bayern in der Fußball-Champions League. Bei Viking Stavanger in Norwegen müssen die Münchner heute auf Kunstrasen spielen. Das letzte Pflichtspiel auf diesem Belag liegt für die Bayern bereits 20 Jahre zurück. Außerdem spielt RB Leipzig heute gegen die PSV Eindhoven.
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3: Langsam kommen sie an, die Wolken, sage ich Ihnen. Mittlerweile wenig Sonne. Altenburg ist noch ein bisschen was bei 15 Grad. Ansonsten jetzt schon ziemlich bewölkt hier bei uns überm Freistaat. Und gegen später soll es dann ja auch noch anfangen zu regnen. Morgen starten wir ein bisschen bewölkter rein in den Mittwoch. Gegen Nachmittag lockert es dann langsam auf. Regen ist kein Thema morgen. Und die Temperaturen, die steigen auf bis zu 19 Grad.
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3: Oh, Sie sind doch bestimmt genauso wie ich auch schon im Herbstfieber, oder? Also bei uns daheim gibt es seit so 2-3 Wochen schon regelmäßig Kürbis und die erste Herbstdeko, die steht auch schon. Wenn es dann soweit ist, können sich natürlich auch draußen in der Natur ein bisschen bedienen. Ne? Ich meine, bunt gefärbte Blätter, Kastanien einsammeln. Die Hülle der Kastanien, nur so als kleiner Tipp, das geht ja auch ganz, ganz fantastisch als Deko. Oder ansonsten halt kurz in den Laden und noch was kaufen. Ich mag das ja mal total gern, die Wohnung so ein bisschen passend zur Jahreszeit zu dekorieren. Wünsche Ihnen einen schönen Dienstag, vielleicht haben Sie ja heute frei, können sich heute so ein bisschen Ihrer Wohnung widmen oder zumindest mal einkaufen fahren. Ich bin Patrick Rebin.

0: Einen wunderschönen Dienstag Ihnen. Landeswelle Thüringen hier. Wir träumen uns jetzt mal zusammen in die 80er Jahre. Und zwar an den Beginn einer ganz, ganz fantastischen Musikkarriere.
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0: Wie oft haben Sie bitte nächtelang zu Ihrer Musik getanzt? Wenn Sie mal traurig waren, Ihre Laune mit Ihrer Musik besser gemacht und einfach nur genossen. Nena, deutsche Musik der Superlative. Und hiermit hat alles angefangen. 1982 hat die junge Band mit Nur geträumt damals ihren ersten großen Hit. Und mit dem geht's gleich noch vor 3:30 für ein paar Minuten zurück in die 80er.
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0: geht auch das Kopfkino los, oder? Schön mal an die eigene Jugend, die junge Erwachsenenzeit gedacht. Nena mit Nur geträumt. Wunderschönen Dienstag Ihnen.
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0: Stausenblitze hier bei Landeswelle. Immer zuerst, wir gucken auf die A4 Richtung Frankfurt zwischen Jena-Göschwitz und dem Jagdbergtunnel. Vorsicht, hier liegen Reifenteile auf der Fahrbahn. Außerdem steht ein kaputter LKW auf der rechten Spur. Das war's an Vorsichtsmeldungen. Gehen wir gleich über zu den Blitzern. Da steht einer auf der A9 Richtung Berlin zwischen Eisenberg und Reußig. Hier sind 120 erlaubt. Einen habe ich auf der A71 Richtung Schweinfurt auf Höhe Stadt Ilm ebenfalls bei 120 erlaubten km/h. Ein Blitzer steht an der B7 am Ortsausgang Jena Richtung Bürge. Hier sind 50 erlaubt und einen haben wir in Moderwitz Richtung Neustadt an der Orla. Danke an Joachim fürs Durchgeben.
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0: Es ist 15.30 Uhr.
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4: Mit Jasmin Kleinichen. Im Prozess um eine mutmaßliche Geiselnahme am Landgericht Erfurt kommt jetzt ein weiterer Vorwurf hinzu. Der Angeklagte soll versucht haben, die Geschädigte per E-Mail zu einer anderen Aussage zu bewegen. Ihm und einer weiteren Angeklagten wird vorgeworfen, einen damals 19-Jährigen mehrere Tage festgehalten und nackt in einer Holzkiste gesperrt zu haben. Der Prozess wurde heute neu gestartet. Die Thüringer Grünen brauchen eine neue Führungsspitze. Nachdem schon Ann-Sophie Bohm angekündigt hatte, nicht mehr für den grünen Landesvorsitz zu kandidieren, zieht jetzt auch ihr Co-Vorsitzender Luis Schäfer nach. Er wolle sich künftig stärker auf die kommunale Arbeit konzentrieren.

0: In Gera ist er Stadtratsmitglied und Ortsteilbürgermeister für die Innenstadt. Die Grünen wollen in einem Monat einen neuen Vorsitz wählen. Kandidierende sind noch nicht bekannt. Heiraten im Kerzenschein. Das Standesamt in Zellamedes bietet dieses Jahr zum ersten Mal sogenannte Candlelight-Hochzeiten an. Noch sind Plätze dafür frei, und zwar in den Abendstunden des 14. November. Interessierte können sich dafür einfach beim Standesamt melden.
1: Vielen Dank, Jasmin. Und falls Sie heiraten möchten, dann wissen Sie ja jetzt, wo das ganz entspannt und unkompliziert geht.
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1: Ganz entspannt und unkompliziert ist auch das Wetter. Aktuell noch größtenteils hier bei uns in Thüringen nur ganz wenig Regen. Zwischen Suhl und Ilmenau haben wir aktuell so eine kleine Regenwolke hier bei 10 Grad. Ansonsten teilweise aber auch sogar noch ein bisschen sonnig in Altenburg zum Beispiel mit 15 Grad. Wir gucken mal zusammen auf morgen. Da starten wir erstmal ein bisschen bewölkter rein in den Tag. Gegen Nachmittag lockert es dann aber langsam auf. Regen ist auch kein Thema. Und die Temperaturen steigen morgen auf 19 Grad.
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0: Einen wunderschönen Dienstag wünsche ich Ihnen. Na, gehen Ihnen schon langsam die Ideen aus, wie Sie die Kids und Enkel über die Herbstferien ausgelastet und beschäftigt halten? Ein Glück hören Sie uns, Landeswelle Thüringen. Wir haben nämlich jeden Tag ein paar Ferientipps für Sie. Morgen können Sie da zum Beispiel in den Nordwesten Thüringens, nach Mühlhausen. Da ist das Mehrgenerationenhaus Geschwister Scholl die ganzen Ferien über geöffnet und bietet unter anderem auch an einigen Tagen Familienbasteln an. Morgen zum Beispiel basteln schön mit der Familie, mit Naturmaterialien, Mini-Kürbissen, das Ganze wirklich auch kostenlos, ohne Voranmeldung, heißt einfach hingehen, Material raussuchen, Spaß haben und am Ende sogar noch was mit nach Hause nehmen. Das ist die Devise, 9 bis 18 Uhr, da können Sie die Kids also auch echt den ganzen Tag mit beschäftigen und die haben ganz viel Spaß.
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0: bisschen melancholisch, trotzdem einfach ein wunderschönes Lied. Mad World von Michael Andrews. Passt ja auch irgendwie so ein bisschen zum Herbstwetter. Da sind ja diese melancholischen Songs dann eigentlich genau die, die man hören will, oder? Stausenblitzer hier bei Landeswelle immer zuerst. Wir gucken auf die A4 Richtung Frankfurt zwischen Jena-Göschwitz und dem Jachtbergtunnel. Vorsicht, hier liegen Reifenteile auf der Fahrbahn. Außerdem steht hier ein kaputter LKW auf der rechten Spur. Und dann habe ich noch eine Meldung von der B27 bei Fulda. Vorsicht auf der Petersberger Straße in beiden Richtungen. Hier springt eine Person auf der Fahrbahn rum. Gucken wir noch kurz nach den Blitzern. Habe ich einen auf der A9 Richtung Berlin, aktuell zwischen Eisenberg und Reußig. 120 sind hier erlaubt. Einen habe ich auf der A71 Richtung Schweinfurt, auf Höhe Stadt-Ilm ebenfalls mit 120. Einer steht auf der B7 am Ortsausgang Jena Richtung Bürgel. Hier dürfen sie 50 fahren. Und dann habe ich noch einen in Moderwitz, wenn sie Richtung Neustadt an der Orla unterwegs sind. Den hat Joachim uns durchgegeben. Vielen Dank an der Stelle und Ihnen natürlich weiterhin eine gute und vor allem eine sichere Fahrt.
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0: 16 Uhr.
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2: Ich bin Colin Mock. Schönen guten Tag. Ein Tag nach dem Rücktritt von Bärbel Baas wird Alexander Schweizer neuer Bundesarbeitsminister. Der SPD-Mann bekommt am späten Nachmittag seine Urkunde von Bundespräsident Steinmeier. Morgen soll er dann mit der Arbeit loslegen und Kanzler Merz fordert direkt Tempo, vor allem bei der Rentenreform.
3: Die Vorschläge haben wir am 22. Juni bekommen. Wir haben heute den 13. Oktober, Juli, August, September, Oktober. Das ist mir schon zu lange. So, und deswegen möchte ich, dass das in diesem Jahr ausgereift, durchformuliert ins Kabinett kommt, dass es anschließend einen zügigen Gesetzgebungsverfahren kommen kann. Und wenn das

0: erreicht wird, dann hat er seinen Job gemacht.
1: Cybermobbing wird zu einem immer größeren Problem. Jeder fünfte Schüler in Deutschland ist schon mal betroffen gewesen. Mehr von Jana Klonikowski.
2: In Summe sind das mehr als 2,4 Millionen Kinder und Jugendliche. Und damit mehr als bei der letzten Studie, heißt es vom Bündnis gegen Cybermobbing. Viele Lehrer seien mit dem Thema überfordert. Neben körperlichen Problemen wie Kopf- oder Magenschmerzen kann sich Cybermobbing auch auf die Psyche auswirken und Angststörungen oder Depressionen hervorrufen. Die Experten fordern mehr Prävention und sehen neben der Politik auch Schulen, Eltern und die Gesellschaft in der Pflicht.
1: Die deutsche Wirtschaft könnte in diesem Jahr stärker wachsen als bisher angenommen. Der Internationale Währungsfonds erwartet inzwischen ein Plus von 1,3% und liegt damit auf einer Linie mit der Bundesregierung. Auch die Prognose für die Weltwirtschaft hat der IWF leicht angehoben. Mit dem Winterfahrplan setzt die Deutsche Bahn auf mehr und schnellere Züge. Neu ist etwa ein ICE-Sprinter zwischen Hamburg und München. Baustellen bremsen den Verkehr aber weiter aus. Zwischen Hannover und Berlin dauert die Fahrt rund 80 Minuten länger. Die Ticketpreise im Fernverkehr bleiben gleich. Viele machen sich Sorgen, dass ihr Job durch KI ersetzt werden könnte. Eine Analyse des Instituts für Arbeitsmarkt- und Berufsforschung zeigt aber, bisher hat die Technik nicht groß Jobs gekostet. Gefahren sehen die Forscher aber für die Industrie und in nicht-akademischen Berufen. Der FC Bayern und RB Leipzig müssen heute in der Fußball-Champions League ran. Die Münchner sind zu Gast bei Viking Stavanger in Norwegen. Leipzig empfängt den niederländischen Meister PSV Eindhoven. Anstoß ist jeweils um 21 Uhr.
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4: Wer es auf dem Arbeitsmarkt schwer hat, bekommt in Thüringen Unterstützung. Ein Integrationsprogramm hat seit dem Start von 2 Jahren mehr als 3.800 Menschen gefördert. Die Projekte setzen auf individuelle Begleitung und reichen von der Vorbereitung auf Vorstellungsgespräche bis zur Vermittlung von Praktika. Dafür stehen in Thüringen rund 10 Millionen Euro zur Verfügung. 60% des Geldes stammt aus EU-Mitteln. Das Integrationsprogramm läuft zum Ende des Jahres aus. Thüringens Arbeitsministerin Katharina Schenk möchte es darüber hinaus aber verlängern. Und mehr Wirtschaftsnachrichten gibt's auf landeswelle.de.
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5: Die dicken Wolken sind mittlerweile eigentlich überall angekommen. Der Regen, der hält sich momentan noch vor allem im Süden Thüringens auf. Hier zum Beispiel in Hildburghausen, in Suhl oder auch in Ilmenau. Bei 10 Grad aktuell relativ nass. Unbedingt einen Schirm mitnehmen. An anderen Orten kommt der Regen dann gegen später. Aber er kommt eben relativ sicher. Morgen starten wir eher bewölkt rein in den Mittwoch. Gegen Nachmittag lockert es dann langsam auf. Regen ist morgen auch kein Thema. Und die Temperaturen steigen auf bis zu 19 Grad.
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5: Herbstferien sind ja eine super Gelegenheit, selbst nochmal Urlaub zu machen. Vielleicht sind Sie gerade auf dem Weg Richtung Flughafen oder suchen noch ein Last-Minute-Angebot für nächste Woche raus. Und selbst wenn Sie hier bleiben, ist das manchmal doch recht erfrischend, wenn das Büro dann ein bisschen leerer ist in der Ferienzeit. Schönen Dienstag Ihnen, völlig egal, ob im Urlaub, daheim oder auf Arbeit. Bitte genießen Sie es.

0: Künstliche Intelligenz ist in aller Munde, kann ja auch im Alltag mal ganz nützlich sein. Deswegen beschäftigen wir uns heute hier bei Landeswelle mal ein bisschen mit genau diesem Thema. Michael Janke, der unterrichtet KI-Kunde an der Klosterschule Roßleben. Ich habe eben schon gesagt, dass man KI im Alltag auch durchaus mal ganz gut nutzen kann. Und Michael Janke hat auch einen Tipp für uns.
1: Das meint auch so abstrakte Dinge wie Mediziner- oder Beamtendeutsch in Alltagssprache. Das ist wirklich eine hervorragende Unterstützung, wenn ich da anders nicht mehr zurechtkomme. Es könnten sich dabei Ungenauigkeiten oder Fehler einschleichen. Aber wenn die Alternative ist, dass ich das Dokument gar nicht verstehe, dann ist es sicherlich eine Riesenhilfe, zumindest erstmal eine grobe Idee zu bekommen, um was es dann da geht. Und da kann ich ja dann irgendwie notfalls immer noch gucken, wie ich weiter damit umgehe.
0: Steuererklärung. Ah, stopp, nicht vor dem Wort erschrecken. Das ist so ein Nervding, für das ich KI tatsächlich hin und wieder mal ganz gern nutze. Ja, wenn Sie zum Beispiel einfach nur wissen wollen, wo Sie im Formular was eintragen müssen, funktioniert das ganz, ganz wunderbar. Wenn Sie das ausprobieren, sollten Sie allerdings eine Sache dabei bedenken.
1: Ja, ich bin mit persönlichen Daten grundsätzlich sehr, sehr vorsichtig. Also es ist zwar im Prinzip nicht so, dass die KI sich jetzt diesen Chat sofort merken und in die USA schicken würde. Ich würde aber auch nicht bei Social Media jetzt große Mengen von persönlichen Daten hochladen. Und gerade wenn es andere Personen betrifft, finde ich, hat das auch einfach was mit Respekt zu tun.
0: Heißt jetzt zum Beispiel beim Thema Steuererklärung, ja, Sie können da Allgemeines fragen. Wo muss das rein? Was bedeutet das? Wie mache ich was? Und wo finde ich welches Formular? Und ich denke mir dann einfach immer, was würde ich nicht wollen, dass ein Fremder von mir weiß? Und genau das gebe ich dann bei der KI auch nicht ein.
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1: Einfach nur da liegen und die ganze Welt vergessen. Funktioniert bei der Nummer bei mir auch ganz gut. Snow Patrol mit Chasing Cars. Mag ich auch ultra, ultra gern das Lied. Wunderschönen Dienstag Ihnen. Staus und Blitzer hier bei Landeswelle immer zuerst. Wir gucken gleich mal auf die A4 Richtung Frankfurt. Zwischen Jena-Göschwitz und dem Jagdbergtunnel weiterhin Vorsicht. Reifenteile auf der Fahrbahn. Außerdem steht ein kaputter LKW auf der rechten Spur rum. Dann habe ich die A70 Richtung Schweinfurt auf dem Zettel. Zwischen Scheslitz und dem Kreuz Bamberg. Vorsicht, hier ist eine ungesicherte Unfallstelle. Außerdem laufen Personen auf der Fahrbahn rum. Und dann habe ich noch eine Vollsperrung auf der B247 zwischen Dingelstedt und Kalmarode. Hier hat's gekracht, deswegen ist er jetzt zu. Blitzer haben wir natürlich auch welche. Steht auf der A9 einer Richtung Berlin zwischen Eisenberg und Dreußig. 120 sind hier erlaubt. Einer steht auf der A71 Richtung Schweinfurt auf Höhe Stadt Ilm, ebenfalls bei 120. Einen habe ich auf der B7 am Ortsausgang Jena Richtung Bürgel bei 50. Und dann habe ich noch einen in Moderwitz Richtung Neustadt an der Orla. Danke an Joachim fürs Bescheid geben. Falls Sie noch was für mich sehen, Staus, Blitzer, Verkehrsbehinderung 0800 4x4 110. 16.30 Uhr haben wir's.
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3: Mit Jasmin Kleinichen. Geiselnahme, gefährliche Körperverletzung und jetzt auch noch Nötigung. Dafür muss sich ein Mann aus dem Kreis Immerdar verantworten. Gemeinsam mit einer Mitangeklagten soll er eine junge Frau tagelang festgehalten und in eine Holzkiste gesperrt haben. Der Prozess hatte schon im Dezember begonnen, wurde dann aber für ein Gutachten unterbrochen. In dieser Zeit soll der Mann versucht haben, die Geschädigte zu einer anderen Aussage zu bewegen. Thüringen muss drastisch sparen. Laut der heute vorgestellten Finanzplanung muss der Freistaat 2028 über 760 Millionen Euro einsparen. Im Jahr darauf nochmal rund 680 Millionen. Alternativen zum Sparkurs gibt es laut Finanzministerin Katja Wolf nicht, denn die Rücklagen seien bald aufgebraucht und die Steuereinnahmen wachsen nur langsam. Salami aus der Auvergne, Gebäck aus der Bretagne oder Seifen aus der Provence. Diese Woche findet in Gera wieder der französische Gourmetmarkt statt. Bis Samstag sind die Händlerinnen und Händler aus unserem Nachbarland zu Gast und laden auf dem Marktplatz zum Schlendern und Genießen ein.
1: Oh, erinnere mich noch dran, da wo ich herkam, gab es früher auch mal so, hieß mal das französische Dorf Petit Paris, wo es auch so sehr viele französische Leckereien gab und so weiter. Ha, tolle Erinnerung.
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1: Es ist vor allem im Süden des Landes mittlerweile auch ein bisschen regnerisch. Meiningen zum Beispiel bei 8 Grad nass, auch Richtung Saalfeld fliegen die Regenwolken jetzt, auch wenn es hier noch ein bisschen wärmer ist, bei 14 Grad. Ansonsten ganz, ganz viele dicke Wolken haben wir mittlerweile.

0: Die Sonne zeigt sich kaum noch, aktuell nur so ein bisschen rund um Gera, hier ebenfalls bei 14 Grad. Morgen starten wir bewölkter rein in den Mittwoch. Gegen Nachmittag lockert es dann langsam auf. Regen ist allerdings kein Thema morgen, bleibt also trocken. Und die Temperaturen, die gehen auch noch mal ein kleines bisschen hoch, und zwar auf bis zu 19 Grad.
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0: Kennen Sie Purple Disco Machine? Haben Sie bestimmt schon mal von gehört. Ist kein neuer CD-Player oder so, sondern ein DJ. Heißt eigentlich Tino Piontek, kommt aus Dresden und lässt in seiner Musik die 80er so ein bisschen wieder aufleben. Substitution von ihm habe ich gleich für Sie. Davor reisen wir aber tatsächlich mal in die 80er rüber. Und zwar zu CC Catch mit den Strangers by Night. Mag ich auch sehr gerne, das Lied. Wünsche Ihnen ganz viel Spaß mit. Schönen Dienstag. Kommen Sie gut Richtung Feierabend.

0: Landeswelle Thüringen hier jetzt mal mit einem kurzen Quiz für Sie, und zwar eine Runde Wer bin ich? Ich habe rote Haare, unzählige Tattoos und Menschen schmelzen dahin, sobald ich meinen Mund aufmache. Richtig. Ich bin Ed Sheeran, wer auch sonst. Ist ja schon eine ganze Weile im Musikbusiness aktiv. Hat letztes Jahr auch ein neues Album veröffentlicht und da ist unter anderem die Nummer hier drauf. Asisam ist Persisch. Für alle, die kein Persisch können, macht nichts, übersetze ich ihn kurz. Heißt so viel wie Liebling auf Deutsch. Und genau deswegen habe ich die Nummer auch gleich noch vor 5 hier auf ihrem Asisam Radiosender.
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0: Orchesterstimmen, ey. Kriegt direkt Gänsehaut von ein bisschen R&B für ihren Weg Richtung Feierabend. En vogue, don't let go, love. Wunderschönen Dienstag Ihnen. Staus und Blitze hier bei Landeswelle immer zuerst. Wir gucken auf die A4 Richtung Frankfurt zwischen Jena-Göschwitz und dem Jagdbergtunnel. Vorsicht, hier liegen Reifenteile auf der Fahrbahn und ein kaputter LKW steht auf der rechten Spur. Dann habe ich die A70 Richtung Schweinfurt zwischen Scheslitz und dem Kreuz Bamberg. Vorsicht, hier eine ungesicherte Unfallstelle und Personen auf der Fahrbahn und noch eine Vollsperrung auf der B247, zwar zwischen Leinefelde und Kalmerode. Hier hat es gekracht, dementsprechend ist da die Straße jetzt zu. Gucken wir nach dem Blitzern. Habe ich aktuell einen für Sie, der steht in Moderwitz, wenn Sie Richtung Neustadt an der Orla fahren. Vielen Dank, Joachim, fürs Durchgeben. Falls Sie noch was für mich sehen, Staus, Blitzer, Verkehrsbehinderung, 0800 4x4 110 ist die Nummer für Sie. 17 Uhr.
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2: Ich bin Colin Mock. Schönen guten Tag. Alexander Schweizer wird gleich neuer Bundesarbeitsminister. Er bekommt in diesen Minuten seine Ernennungsurkunde von Bundespräsident Steinmeier. Gestern war Bärbel Baas als Arbeitsministerin und als SPD-Chefin zurückgetreten. Wer künftig die SPD-Spitze bildet, ist noch offen. Verteidigungsminister Boris Pistorius hat heute jedenfalls klargestellt:
3: Ich werde als Parteivorsitzender definitiv nicht antreten, weil ich mit meiner Aufgabe, die Sicherheit dieses Landes zu garantieren, wirklich ausgelastet bin, um das ein für alle Mal klar zu sagen.
2: Die Deutsche Bahn bereitet sich auf den Winter vor und hat Details zum neuen Fahrplan vorgestellt. Tom Husse, wie sieht der denn aus?
4: Also die Bahn wirbt vor allem mit mehr Verbindungen, auch ins Ausland, nach Italien, Frankreich oder Österreich. In Zukunft ist ein neuer ICE-Sprinter zwischen Hamburg und München unterwegs. Auch zwischen Berlin und Stuttgart kommen häufiger schnelle Züge zum Einsatz. Klingt erstmal gut, auf der anderen Seite gibt es aber nach wie vor viele Baustellen. Wer von Hannover nach Berlin fährt, muss etwa 80 Minuten mehr Zeit einplanen. Der Winterfahrplan gilt ab Mitte Dezember. Die Ticketpreise im Fernverkehr bleiben gleich.
2: Die CDU wird bei der Wahl des Ministerpräsidenten in Sachsen-Anhalt nicht mitstimmen. Noch Ministerpräsident und Fraktionschef Schulze hat angekündigt, dass alle Abgeordneten den Landtagssitzungssaal verlassen werden. So soll klar werden, dass niemand von der CDU-AfD-Kandidat Siegmund weht. Cybermobbing wird zu einem immer größeren Problem. Jeder fünfte Schüler in Deutschland ist schon mal betroffen gewesen. Das zeigt eine Studie, die das Bündnis gegen Cybermobbing vorgestellt hat.

0: gestellt hat. Neben der Politik sehen die Experten auch Eltern in der Pflicht. In hunderten Supermärkten in Frankreich haben Hacker Kühltruhen lahmgelegt. Die Anlagen wurden in den Auftaumodus umgestellt. Ziel des Angriffs soll der dänische Technikhersteller Danfoss gewesen sein. Viele Produkte, die in den Kühltruhen waren, sind jetzt für die Tonne. Borussia Dortmund hält an Niko Kovac fest. Der Bundesligist hat den Vertrag des 54-jährigen Cheftrainers vorzeitig verlängert. Das neue Arbeitspapier geht bis Sommer 2029. In der Liga sind die Dortmunder diese Saison gut dabei und haben noch kein Spiel verloren.
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2: Vor allem der Süden des Landes mittlerweile auch ein bisschen regnerisch. In Suhl zum Beispiel nass von oben bei 9 Grad. Auch Richtung Saalfeld sind die Regenwolken unterwegs. Hier aktuell mit 13 Grad. Ansonsten verschwindet die Sonne langsam wirklich überall und die dicken Wolken ziehen übers Land. Ja, das bleibt dann auch gegen Abend erstmal weiter so. Morgen starten wir dann auch ein bisschen bewölkter rein. In den Mittwoch gegen Nachmittag lockert es dann langsam auf. Regen ist kein Thema morgen und die Temperaturen, die steigen auf bis zu 19 Grad.
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2: Langsam geht's auf den Highway to Feierabend hier bei Landeswelle. Schönen Dienstag Ihnen, ich begleite Sie, egal ob in der Werkstatt, beim Schleifen, im Büro, auf dem Weg zum Kopierer oder ins nächste Meeting oder halt auch im Taxi. Ja, bin ich Ihr Beifahrer schön, sitz neben Ihnen. Halt Ihnen die Straßenkarte, wie Sie es gerne haben möchten. Ich freue mich, dass Sie mit dabei sind. Nicht mehr lang, dann geht's ab nach Hause.
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1: Mit Michael Schimmert. In der Volleyball-Bundesliga der Frauen, da geht's nach dem erfolgreichen Saisonstart für unsere beiden Thüringer Teams heute direkt weiter. Schwarz-Weiß Erfurt ist um 18.30 Uhr in Hamburg gefordert. Eine halbe Stunde später muss der VfB Suhe Lotto Thüringen bei den Rote Raben Vilsbiburg ran. 19 Uhr geht's da los. Und auch im Fußball steht nach der langen Länderspielpause eine englische Woche an. In der Champions League, da spielen die Bayern heute bei Vikings Stavanger. RB Leipzig empfängt zu Hause die PSV Eindhoven. Beide Partien, die starten um 21 Uhr. Morgen sind dann noch Stuttgart in Bratislava und Dortmund in Bodo/Glimt gefordert. Gute Nachrichten, die gibt's beim BVB schon vorab. Trainer Niko Kovac, der hat seinen Vertrag vorläufig bis 2029 verlängert. Und Tennisprofi Alex Zverev, der steht bei den Masters in Shanghai im Viertelfinale. Nach seinem Dreisatzsieg gegen Alexander Bublik wartet jetzt der Australier Alex Di Minaur. Was abseits des Sports sonst noch so los ist, das hören Sie auch gleich wieder im Landeswelle Update um 5:30.
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0: Mit Tina Turner geht's weiter in Richtung Feierabend. Landeswelle Thüringen hier. Ich bin Patrick Rabin und natürlich an ihrer Seite.
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0: Stausenblitzer hier bei Landeswelle. Immer zuerst A70 Richtung Schweinfurt. Vorsicht zwischen Schestitz und Kreuz Bamberg. Hier ist eine ungesicherte Unfallstelle und Personen sind auf der Fahrbahn unterwegs. Und dann habe ich noch eine Meldung von der B247. Zwischen Leinefelde und Kalmerode haben wir eine Vollsperrung nach einem Unfall. Blitzer gibt's auch. Hoppala. Das ist der richtige Moderwitz Richtung Neustadt an der Orla. Vielen Dank an Joachim fürs Bescheid geben.
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3: Mit Jasmin Kleinichen. Die Deutsche Bahn hat ihren neuen Fahrplan ab Mitte Dezember vorgestellt. Und der bringt auch für Reisende in Thüringen einige Veränderungen mit sich. Gute Nachrichten gibt es unter anderem für Jena. Die Stadt bekommt ihre ICE-Verbindung nach Berlin zurück. Und ab Erfurt geht es in einem engeren Takt ins Ausland. Die Direktverbindung nach Wien ist nach Bauarbeiten wieder möglich. Außerdem wird die ICE-Linie Berlin-Schweiz im gesamten nächsten Jahr baustellenbedingt auch über Erfurt geleitet. Die Thüringer Grünen brauchen eine neue Führungsspitze. Nachdem schon Ann-Sophie Bohm angekündigt hat, nicht mehr für den grünen Landesvorsitz zu kandidieren, zieht jetzt auch ihr Co-Vorsitzender Luis Schäfer nach. Er wolle sich künftig stärker auf die kommunale Arbeit konzentrieren. In Gera ist er Stadtratsmitglied und Ortsteilbürgermeister für die Innenstadt. Grundschüler in Nordhausen bekommen weiterhin Obst von der Stadt gesponsert. Das EU-Schulprogramm wird fortgeführt. Das heißt, einmal pro Woche gibt es für jedes Kind zum Beispiel Äpfel, Birnen und Tomaten. Damit sollen die Essgewohnheiten der Kinder nachhaltig positiv beeinflusst werden.
0: Nicht vergessen, an apple a day keeps the doctor away. Danke dir, Jasmin, für die Infos.
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0: Regen weiterhin vor allem im südlichen Thüringen. Suhl hier zum Beispiel bei 9 Grad. Auch Meiningen aktuell weiterhin nass bei 8 Grad. Der Norden dagegen auch deutlich wärmer. Hätten wir zum Beispiel Nordhausen mit 12 Grad und Altenburg bei 15 Grad. Morgen starten wir da ein bisschen bewölkt in den Tag rein. Gegen Nachmittag lockert es langsam auf. Regen ist kein Thema und die Temperaturen gehen auf 19 Grad hoch.
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0: Nutzen Sie eigentlich KI, also künstliche Intelligenz? Landeswelle Thüringen hier. Ich bin da ehrlich gesagt ja immer noch so ein bisschen vorsichtig und traue mich da auch manchmal noch nicht so ganz ran, je nachdem welches Thema das ist. Aber gut, mir hat es ja auch noch nie so jemand richtig beigebracht, ne? Das mit dem Beibringen, das macht hier in Thüringen zum Beispiel Michael Janke an der Klosterschule Roßleben. Normalerweise unterrichtet er Medienbildung und Mathe, macht jetzt aber auch das Fach KI-Bildung bei sich in der Schule. Hat dementsprechend sich da auch schon viel Wissen angeeignet zu. Und ein KI-Klassiker ist es ja, dass manche behaupten, man könne der KI sagen, was man so an Lebensmitteln und Resten noch zu Hause hat. Und die zaubert draußen Rezept. Ist das eine gute Idee?
1: So eine KI ist immer durch den Ersteller vorgeprägt und die wird natürlich immer positiv auf mich einwirken und bestärkend sein. Also ich kann der auch sagen, ich habe noch irgendwie ein abgestandenes Bier, eine angebrochene Tafel Schokolade und den sauren Hering von gestern. Auch da findet die dann irgendwie ein nettes Gericht, was sie daraus noch machen kann, weil sie eben auf diese Positivität getrimmt ist.
0: Alles klar, Challenge akzeptiert, habe ich für Sie gerade mal ausprobiert. Und die KI empfiehlt mir tatsächlich als Vorspeise kalten Hering, als Hauptgericht dann Hering in Biersoße und als Nachtisch Schokolade. Wünsche ich Ihnen guten Appetit mit.
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0: Also sollte ich jemals in New York im Urlaub sein oder so und ich verlasse die Stadt wieder, dann ist das definitiv das Lied, das ich mir anhöre. R.E.M. mit Leaving New York hier bei Landeswelle.
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0: Stausenblitzer hier bei Landeswelle immer zuerst. Wir gucken auf die A4 Richtung Dresden zwischen Jena Zentrum und Stadtroda. Hier Vorsicht, hier steht ein kaputtes Auto auf dem Standstreifen. Und dann habe ich noch eine Vollsperrung auf der B247 zwischen Leinefelde und Kalmerode. Hier hat's gekracht, deswegen ist die Straße zu. Ein Blitzer haben wir auch. Der steht in Moderwitz, wenn Sie Richtung Neustadt an der Orla fahren. Vielen Dank an Joachim fürs Melden. Und damit haben wir es 18 Uhr.
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3: Ich bin Jasmin Kleinichen. Schönen guten Abend. Eine junge Frau nackt in einer Holzkiste eingesperrt und erst durch die Polizei befreit. Diese Geiselnahme soll sich im Juli 2025 in der Gemeinde Vogelsberg im Kreis Immerdar zugetragen haben. Heute ist der Prozess gegen das angeklagte Ex-Paar nochmal neu gestartet und Landeswelle-Kollege Lukas Fuchs das mit einem neuen weiteren Vorwurf.
4: Ja, und zwar gegen den angeklagten Mann. Er muss sich jetzt auch wegen versuchter Nötigung verantworten. Der Grund, er soll versucht haben, die Geschädigte dazu zu bringen, dass sie ihre ursprüngliche Aussage ändert. Dazu hat sich der Angeklagte aber noch nicht geäußert. Die ursprünglichen Vorwürfe, also Geiselnahme und gefährliche Körperverletzung, die hatte er bereits bestritten.
3: Vor Gericht steht außerdem noch eine Frau, die ebenfalls bei der Geiselnahme mitgemacht haben soll. Was hat sie heute zum ganzen Fall gesagt?
4: Ja, gegenüber dem Gericht hat sie geschildert, dass der Angeklagte Sex gebraucht habe, um sein Energielevel aufrechtzuerhalten. Das habe ihr ein bisher noch mysteriöses Institut erklärt. Das soll dem Paar offenbar geraten haben, die damals 19-Jährige mit ins Boot zu holen. Auch sie sollte sich ums Energielevel des Mannes kümmern. Und das habe die junge Frau auch gewusst. Die Mitangeklagte sprach von einer Art Zwangslage, weil sie dachte, dass der Mann in Lebensgefahr schwebt. Was genau das allerdings für ein Institut gewesen sein soll, auf das Paar da gehört hat, das hat die Frau nicht erklärt.
3: Am Landgericht Erfurt ist heute ein Prozess wegen Geiselnahme neu gestartet. Im Januar war er ausgesetzt worden, weil Zweifel an der Glaubwürdigkeit des Opfers aufgekommen waren. Mittlerweile liegt ein psychologisches Gutachten vor, was nun mit einbezogen werden kann. Weiter geht's mit dem, was Thüringen heute sonst noch beschäftigt. Die Thüringer Landesregierung hat ihre Finanzplanung bis 2030 beschlossen. Und die besagt vor allem sparen, sparen, sparen. Denn die Rücklagen des Freistaats sind leer, die Steuereinnahmen steigen nur langsam. Deswegen will das Land knapp 2,4 Milliarden Euro einsparen und das bei einer Neuverschuldung von ebenfalls über 2 Milliarden Euro. Wer wird künftig die Thüringer Grünen anführen? Der aktuelle Vorsitzende Louis Schäfer will sich nicht nochmal zur Wahl stellen, genauso wie seine Co-Vorständin Ann-Sophie Bohm. Während Bohm sich mehr auf die

0: Familie konzentrieren will, möchte Schäfer aktiver in der Geraer Kommunalpolitik werden. Mit dem Zug von Erfurt aus nach Zürich oder Wien. Das geht ab Mitte Dezember wieder mehrmals täglich per Direktverbindung. Das zeigen die neuen Fahrpläne, die die Deutsche Bahn heute vorgestellt hat. Aber auch für Jena gibt's eine gute Nachricht. Die Stadt bekommt ihre ICE-Verbindung nach Berlin zurück. Und zum Abschluss reisen wir kulinarisch weiter nach Frankreich und gedanklich nach Gera. Da findet diese Woche der inzwischen schon zur Tradition gewordene französische Gourmetmarkt statt. Was es da alles zu erschmecken gibt, das hat uns Hans-Robert Scheibe vom Geraer Kulturamt erzählt.
1: Käse in verschiedensten Variationen und aus den verschiedensten Regionen Frankreichs, aber darüber hinaus auch Macarons, Nougat, Pasteten, Honig, aber auch Seifen.
0: Noch bis zum Samstag sind die französischen Händler auf dem Geraer Marktplatz zu finden.
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3: Richtung Nacht ist es eher bewölkt. Die Wolken ziehen dann aber zum frühen Morgen hin Richtung Sachsen raus und die Temperaturen sinken derweil auf bis zu 6 Grad. Morgen starten wir eher bewölkt rein in den Tag. Gegen Nachmittag kommt dann die Sonne auch mal durch und es soll den ganzen Tag über eigentlich trocken bleiben. Die Temperaturen erreichen bis zu 17 Grad.
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3: Einen schönen Dienstagabend Ihnen. Was würden Sie machen, wenn ich Ihnen jetzt 2000 Euro in die Hand drücke und Ihnen sage, dass Sie 1000 Euro davon für sich und 1000 für einen guten Zweck Ihrer Wahl ausgeben dürfen? Überlegen Sie jetzt mal noch ein bisschen weiter. Genauso machen wir es nämlich. Noch vor halb verrate ich Ihnen gleich, wie Sie an diese Kohle rankommen.

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1: Unterstützt von KI. Die B247 Katelnburg-Gotha ist zwischen Leinefelde und dem Abzweig nach Kalmerode nach einem Unfall voll gesperrt.
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3: Mit Jasmin Kleinichen. Am Landgericht Erfurt ist heute ein Prozess um eine mutmaßliche Geiselnahme neu gestartet. Und zwar mit einem weiteren neuen Vorwurf. Der Angeklagte soll versucht haben, die Geschädigte per E-Mail zu einer anderen Aussage zu bewegen. Ihm und einer weiteren Angeklagten wird vorgeworfen, eine damals 19-Jährige mehrere Tage festgehalten und nackt in eine Holzkiste gesperrt zu haben. Thüringen muss drastisch sparen. Laut der heute vorgestellten Finanzplanung muss der Freistaat 2028 über 760 Millionen Euro einsparen, im Jahr darauf nochmal rund 680 Millionen. Alternativen zum Sparkurs gibt es laut Finanzministerin Katja Wolf nicht, denn die Rücklagen seien bald aufgebraucht und die Steuereinnahmen wachsen nur langsam. Heiraten im Kerzenschein. Das Standesamt in Zellermelis bietet dieses Jahr zum ersten Mal sogenannte Candlelight-Hochzeiten an. Noch sind Plätze dafür frei, und zwar in den Abendstunden des 14. November. Interessierte können sich dafür einfach beim Standesamt melden.
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4: Richtung Nacht ist es eher bewölkt, die Wolken ziehen dann aber zum frühen Morgen hin Richtung Sachsen raus und die Temperaturen sinken derweil auf bis zu 6 Grad. Morgen starten wir eher bewölkt rein in den Tag. Gegen Nachmittag kommt dann die Sonne auch mal durch und es soll den ganzen Tag über eigentlich trocken bleiben. Die Temperaturen erreichen bis zu 17 Grad.
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4: Jetzt nach Feierabend nochmal schnell beim Supermarkt vorbeifahren. Ein paar Kleinigkeiten einkaufen. Vielleicht ist ja auch ein kleiner Snack für Sie noch mit dabei. Einfach was Nettes, um Ihre Laune so ein bisschen zu heben. Nach dem langen Arbeitstag ein kleiner Schokoriegel. Vielleicht auch ein Eis. Lassen Sie sich schmecken. Haben Sie sich verdient. Und dann wünsche ich Ihnen noch einen schönen Abend.

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1: Ja, guten Abend, hier ist Lou Amelie Groth aus der katholischen Redaktion. Es ist grau, nass und windig. Wenn draußen der Herbst sein schönstes Schmuddelwetter auspackt, dann gibt's für mich eine Sache, die sofort hilft. Wasser aufsetzen, Lieblingstasse greifen und mit einem heißen Tee aufs Sofa kuscheln. Und die Auswahl ist da riesig. Schwarztee, grüner Tee, Früchtetee, Chai. Was ist denn da Ihr Favorit? Tee kann ja aber auch noch viel mehr als nur gemütlich sein. In China werden Heilpflanzen seit Jahrhunderten als Tee getrunken, etwa Ingwer oder Chrysanthemenblüten. Und auch bei uns haben Kräuter ihren festen Platz. Kamille ist der Klassiker für einen empfindlichen Magen, Salbei, wenn der Hals kratzt. Ob Hausmittel oder Ritual, eine warme Tasse in den Händen tut einfach gut. Gönnen Sie sich diese Auszeit doch mal ganz bewusst. Einmal den Tee aufgießen, ziehen lassen, durchatmen. Und wer nicht so auf Tee steht, eine Tasse Kaffee oder eine heiße Schokolade tut's auch.
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2: 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Nichts los auf den Straßen in Thüringen. Aktuell ist alles frei.
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3: Ich bin Colin Mock. Schönen guten Abend. Nach dem Rücktritt von Bärbel Baas ist jetzt Alexander Schweizer neuer Bundesarbeitsminister. Der SPD-Politiker und ehemalige Ministerpräsident von Rheinland-Pfalz bekam seine Ernennungsurkunde von Bundespräsident Steinmeier überreicht. Der sagte zu Schweizer:
4: Vor Ihnen liegen große Aufgaben, von der Zukunftssicherung des Sozialstaates inklusive Rente bis zur Sicherung der Arbeit in Zeiten des Wandels. Dafür braucht es Mut, Zuversicht, Führungsstärke, einen kühlen Kopf und auch Überzeugungskraft.
3: Cybermobbing wird zu einem immer größeren Problem. Jeder fünfte Schüler in Deutschland ist schon mal betroffen gewesen. Mehr von Jana Klonikowski.
5: In Summe sind das mehr als 2,4 Millionen Kinder und Jugendliche. Und damit mehr als bei der letzten Studie, heißt es vom Bündnis gegen Cybermobbing. Viele Lehrer seien mit dem Thema überfordert. Neben körperlichen Problemen wie Kopf- oder Magenschmerzen kann sich Cybermobbing auch auf die Psyche auswirken und Angststörungen oder Depressionen hervorrufen. Die Experten fordern mehr Prävention und sehen neben der Politik auch Schulen, Eltern und die Gesellschaft in der Pflicht.
3: Die CDU wird bei der Wahl des Ministerpräsidenten in Sachsen-Anhalt nicht mitstimmen. Noch Ministerpräsident und Fraktionschef Schulze hat angekündigt, dass alle Abgeordneten den Landtagssitzungssaal verlassen werden. So soll klar werden, dass niemand von der CDU-AfD-Kandidat Siegmund weht. In hunderten Supermärkten in Frankreich haben Hacker Kühltruhen lahmgelegt. Die Anlagen wurden in den Auftaumodus umgestellt. Ziel des Angriffs soll der dänische Technikhersteller Danfoss gewesen sein. Viele Produkte, die in den Kühltruhen waren, sind jetzt für die Tonne. Ungewohnte Aufgabe für den FC Bayern in der Fußball-Champions League. Bei Viking Stavanger in Norwegen müssen die Münchner heute auf Kunstrasen spielen. Das letzte Pflichtspiel auf diesem Belag liegt für die Bayern bereits 20 Jahre zurück. Außerdem spielt RB Leipzig heute gegen die PSV Eindhoven.
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6: Richtung Nacht ist es eher bewölkt, die Wolken ziehen dann aber zum frühen Morgen hin Richtung Sachsen raus und die Temperaturen sinken derweil auf bis zu 6 Grad. Morgen starten wir eher bewölkt rein in den Tag. Gegen Nachmittag kommt dann die Sonne auch mal durch und es soll den ganzen Tag über eigentlich trocken bleiben. Die Temperaturen erreichen bis zu 17 Grad.
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6: Herbst ist. Langsam fallen die ersten bunt verfärbten Blätter. Wie wäre es denn, wenn Sie sich heute Abend als kleine Belohnung mal ein warmes Bad einlassen? Schön mit gut riechendem Badewasser, Lavendel, Rose oder worauf immer Sie sonst so stehen. Schnappen Sie sich ein Buch, Ihr Lieblingsgetränk und ein paar Snacks und dann genießen Sie einfach eine kleine Auszeit in der Wanne. Die haben Sie sich verdient.

0: Künstliche Intelligenz ist ja so ein Thema, das wirklich in aller Munde ist. Liest, hört man überall von Landeswelle Thüringen. Hier ist ja mittlerweile auch überall ChatGPT. Ja, wenn Sie googeln, kommen die Ergebnisse auch erstmal von der KI zusammengefasst. Und auch auf Plakaten kommt immer häufiger künstliche Intelligenz zum Einsatz. Ja, brauchen Sie nur mal rausgehen in die Innenstadt. Jedes zweite Restaurant lässt sich seine Plakate mittlerweile mit ChatGPT oder ähnlichen Programmen basteln. Umso wichtiger ist, dass man lernt, richtig damit umzugehen. Und genau das beibringen tut Michael Janke. Der ist Lehrer für Medienbildung und Mathe an der Klosterschule Roßleben. Neuerdings macht er da auch KI-Kunde. Würde mich jetzt schon mal interessieren, wie sieht denn das Fach eigentlich so aus?
1: Ja, angefangen haben wir tatsächlich im Wesentlichen mit Anwendungen. Je nach Klassenstufe haben wir uns bei den Kleinen so sprachgenerative Anwendungen, das was man klassisch KI nennt, angesehen. In den Größeren haben wir auch mal ein Lied oder einen Satz von Bildern generieren lassen zu irgendwelchen Aufgaben. Ziel ist natürlich dann auch ein bisschen hinter die Kulissen zu sehen, also sich anzusehen, wie funktioniert die KI eigentlich, auf welchen Prinzipien basiert die. Und vor allem, was ja mir wichtig ist, wo sind vielleicht auch Schwierigkeiten, wo sind Grenzen, wo sollte man auch kritisch drüber nachdenken, was die Technologie gerade mit uns macht.
0: Oh, das ist wirklich super wichtig, ne? Weil ganz ehrlich, je genauer die Kids lernen, was sie da eigentlich tun, desto besser verstehen sie es und können es dann eben auch zielgerichtet anwenden. Also ich habe da ja auch teilweise noch meine Probleme mit KI erkennen, mit der KI so arbeiten, dass sie das tut, was ich will. Ist vielleicht mal eine Idee für Volkshochschulen oder so, da Kurse anzubieten.
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2: 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Nichts los auf den Straßen in Thüringen. Aktuell ist alles frei.
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4: Richtung Nacht ist es eher bewölkt. Die Wolken ziehen dann aber zum frühen Morgen hin Richtung Sachsen raus und die Temperaturen sinken derweil auf bis zu 6 Grad. Morgen starten wir eher bewölkt rein in den Tag. Gegen Nachmittag kommt dann die Sonne auch mal durch und es soll den ganzen Tag über eigentlich trocken bleiben. Die Temperaturen erreichen bis zu 17 Grad.
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0: Einen schönen Dienstagabend Ihnen. Na, gehen Ihnen schon langsam die Ideen aus, wie Sie die Kids und die Enkel über die Herbstferien ausgelastet und beschäftigt halten? Ein Glück hören Sie Landeswelle, denn wir haben jeden Tag ein paar Ferientipps für Sie. Morgen können Sie da zum Beispiel in den Nordwesten Thüringens nach Mühlhausen fahren. Da ist das Mehrgenerationenhaus Geschwister Scholl die ganzen Ferien über geöffnet und bietet Familienbasteln an. Also basteln mit der Familie natürlich. Mit Naturmaterialien und Mini-Kürbissen, das Ganze wirklich auch kostenlos und ohne Voranmeldung. Einfach nur hingehen, Material raussuchen, bisschen Spaß haben und am Ende was Tolles mit nach Hause nehmen. Das ist die Devise. Von 9 bis 18 Uhr geht das Ganze morgen. Da können Sie die Kids also auch echt den ganzen Tag mit beschäftigen.
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6: 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Im Moment ist alles frei auf den Straßen in Thüringen, keine Staus.
5: 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Gute Fahrt.
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8: Ich bin Colin Mock. Schönen guten Abend. Alexander Schweizer ist neuer Bundesarbeitsminister. Der ehemalige Ministerpräsident von Rheinland-Pfalz hat seine Ernennungsurkunde von Bundespräsident Steinmeier erhalten. Der sagte:
9: Sie übernehmen heute ein Amt, das wie kaum ein anderes den Alltag der Menschen in diesem Land berührt und deren Sorgen bestimmt. Es geht um Arbeit, soziale Sicherheit, das Auskommen im Alter. Und Sie als Minister müssen direkt loslegen mit der Umsetzung von Vorhaben, die für unser Land von zentraler Bedeutung sind. Dass die Wahl auf Sie gefallen ist, ist kein Zufall. Sie kennen dieses Feld aus jahrelanger Verantwortung.
8: An der SPD-Spitze beginnt nach dem Rücktritt von Parteichefin Bärbel Baas das Stühlerücken. Zum Jahreswechsel soll die komplette Doppelspitze neu gewählt werden, so Co-Chef Klingbeil. Wer es wird, ist völlig offen. Verteidigungsminister Pistorius hat sich aber bereits vorab selbst aus dem Rennen genommen.
10: Ich werde als Parteivorsitzender definitiv nicht antreten, weil ich mit meiner Aufgabe, die Sicherheit dieses Landes zu garantieren, wirklich ausgelastet bin, um das ein für alle Mal klar zu sagen.
8: Union und SPD haben sich offenbar endgültig auf eine Zuckersteuer geeinigt. Wie das Redaktionsnetzwerk Deutschland berichtet, soll sie ab kommenden Juli für besonders zuckerhaltige Getränke gelten. Je nachdem, wie viel drin ist, werden dann entweder 26 oder 32 Cent pro Liter fällig. Berliner SPD und Grüne legen die Sondierungsgespräche für eine gemeinsame Koalition mit den Linken erstmal auf Eis. Es geht um die umstrittene Politikerin Vanessa Emde und ihre angeblich israelfeindlichen Äußerungen. Die Linke hatte sie in die Fraktion aufgenommen und sich aus Sicht der anderen beiden damit nicht an Absprachen gehalten. Viele machen sich Sorgen, dass ihr Job durch KI ersetzt werden könnte. Eine Analyse des Instituts für Arbeitsmarkt- und Berufsforschung zeigt aber, bisher hat die Technik nicht groß Jobs gekostet. Gefahren sehen die Forscher aber für die Industrie und in nicht-akademischen Berufen. Der FC Bayern und RB Leipzig müssen heute in der Fußball-Champions League ran. Die Münchner sind zu Gast bei Viking Stavanger in Norwegen. Leipzig empfängt den niederländischen Meister PSV Eindhoven. Anstoß ist jeweils um 21 Uhr.
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11: Richtung Nacht ist es eher bewölkt. Die Wolken ziehen dann aber zum frühen Morgen hin Richtung Sachsen raus und die Temperaturen sinken derweil auf bis zu 6 Grad. Morgen starten wir eher bewölkt rein in den Tag. Gegen Nachmittag kommt dann die Sonne auch mal durch und es soll den ganzen Tag über eigentlich trocken bleiben. Die Temperaturen erreichen bis zu 17 Grad.
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11: Gleich habe ich gute Laune in Musik verpackt für Sie. Passt doch ganz gut zum Wetter heute Abend. Kurz nach 8 heißt es, ist Zeit für den 80er Doppelpack hier bei Landeswelle. Und da steigen wir jetzt direkt mal ein mit einer Nummer, die auf keiner guten Party fehlen darf. Die Weather Girls beschwören hier für uns den Regengott. It's Raining Man. Wünsche ich ganz viel Spaß mit.

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1: Unterstützt von KI. In Rositz bitte aufpassen. Die Werksallee ist zwischen dem Abzweig nach Altenburg und der B180 Altenburger Straße nach einem Unfall in beiden Richtungen gesperrt.
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2: Richtung Nacht ist es eher bewölkt, die Wolken ziehen dann aber zum frühen Morgen hin Richtung Sachsen raus und die Temperaturen sinken derweil auf bis zu 6 Grad. Morgen starten wir eher bewölkt rein in den Tag. Gegen Nachmittag kommt dann die Sonne auch mal durch und es soll den ganzen Tag über eigentlich trocken bleiben. Die Temperaturen erreichen bis zu 17 Grad.

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6: Unterstützt von KI. In Rositz bitte aufpassen. Die Werksallee ist zwischen dem Abzweig nach Altenburg und der B180 Altenburger Straße nach einem Unfall in beiden Richtungen gesperrt.
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7: Ich bin Colin Mock. Schönen guten Abend. Ab nächstem Sommer kommt wohl eine Zuckersteuer. Union und SPD haben sich jetzt auf die Details geeinigt. Das berichtet das Redaktionsnetzwerk Deutschland. Mehr von Gisa Weber.
8: Die Steuer soll ab dem kommenden Juli gelten und 26 oder 32 Cent pro Liter betragen, je nachdem, wie viel Zucker im Getränk ist. Konkret sind die Grenzen 5 und 8 Gramm pro 100 Milliliter. Reine Fruchtsäfte und Getränke mit Süßstoffen sind ausgenommen. Auch kleinere Hersteller müssen die Abgabe nicht zahlen. Finanzminister Klingbeil wollte ursprünglich höhere Steuersätze. Das Kanzleramt hatte seinen Entwurf aber gestoppt.
7: Nach dem Rücktritt von Bärbel Baas ist jetzt Alexander Schweizer neuer Bundesarbeitsminister. Der SPD-Politiker und ehemalige Ministerpräsident von Rheinland-Pfalz bekam seine Ernennungsurkunde von Bundespräsident Steinmeier überreicht. Der sagte zu Schweizer:
9: Vor Ihnen liegen große Aufgaben, von der Zukunftssicherung des Sozialstaates inklusive Rente bis zur Sicherung der Arbeit in Zeiten des Wandels. Dafür braucht es Mut, Zuversicht, Führungsstärke, einen kühlen Kopf und auch Überzeugungskraft.

0: Wenn im Landtag von Sachsen-Anhalt ein neuer Ministerpräsident gewählt wird, wird die CDU nicht mit abstimmen. Das hat Fraktionschef Schulze jetzt angekündigt. So solle jeder Verdacht ausgeräumt werden, dass CDU-Abgeordnete für AfD-Kandidat Ulrich Siegmund stimmen. Cybermobbing wird zu einem immer größeren Problem. Jeder fünfte Schüler in Deutschland ist schon mal betroffen gewesen. Das zeigt eine Studie, die das Bündnis gegen Cybermobbing vorgestellt hat. Neben der Politik sehen die Experten auch Eltern in der Pflicht. Die deutsche Wirtschaft könnte in diesem Jahr stärker wachsen als bisher angenommen. Der Internationale Währungsfonds erwartet inzwischen ein Plus von 1,3% und liegt damit auf einer Linie mit der Bundesregierung. Auch die Prognose für die Weltwirtschaft hat der IWF leicht angehoben.
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2: Richtung Nacht ist es eher bewölkt. Die Wolken ziehen dann aber zum frühen Morgen hin Richtung Sachsen raus und die Temperaturen sinken derweil auf bis zu 6 Grad. Morgen starten wir eher bewölkt rein in den Tag. Gegen Nachmittag kommt dann die Sonne auch mal durch und es soll den ganzen Tag über eigentlich trocken bleiben. Die Temperaturen erreichen bis zu 17 Grad.
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2: Ich kann nicht tanzen, ich kann nicht reden, ich kann nicht singen. Nein, das sag nicht ich, sondern das behauptet Genesis-Frontman Phil Collins. Schönen Dienstagabend Ihnen. Freue mich, dass Sie mit dabei sind. Kurz nach 9 heißt, ich habe jetzt den 90er-Doppelpack für Sie. Und da steigen wir direkt mal ein mit genau dem Song, in dem Phil Collins das behauptet. Aus 1991, I Can't Dance von Genesis.

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2: Unterstützt von KI. In Rositz bitte aufpassen. Die Werksallee ist zwischen dem Abzweig nach Altenburg und der B180 Altenburger Straße nach einem Unfall in beiden Richtungen gesperrt.
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3: Richtung Nacht ist es eher bewölkt, die Wolken ziehen dann aber zum frühen Morgen hin Richtung Sachsen raus und die Temperaturen sinken derweil auf bis zu 6 Grad. Morgen starten wir eher bewölkt rein in den Tag. Gegen Nachmittag kommt dann die Sonne auch mal durch und es soll den ganzen Tag über eigentlich trocken bleiben. Die Temperaturen erreichen bis zu 17 Grad.
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1: Ich bin Anna Löwer. Schönen guten Abend. Für stark zuckerhaltige Getränke wird ab dem kommenden Sommer eine neue Steuer fällig. Union und SPD haben sich jetzt auf die Details geeinigt, berichtet das Redaktionsnetzwerk Deutschland. Mehr von Gisa Weber.
2: Die Steuer soll ab dem kommenden Juli gelten und 26 oder 32 Cent pro Liter betragen, je nachdem, wie viel Zucker im Getränk ist. Konkret sind die Grenzen 5 und 8 Gramm pro 100 Milliliter. Reine Fruchtsäfte und Getränke mit Süßstoffen sind ausgenommen. Auch kleinere Hersteller müssen die Abgabe nicht zahlen. Finanzminister Klingbeil wollte ursprünglich höhere Steuersätze. Das Kanzleramt hatte seinen Entwurf aber gestoppt.
1: Alexander Schweizer ist neuer Bundesarbeitsminister. Der SPD-Politiker hat seine Ernennungsurkunde von Bundespräsident Steinmeier erhalten. Der ehemalige Ministerpräsident von Rheinland-Pfalz übernimmt ein Schlüsselministerium, so Steinmeier.
3: Sie übernehmen heute ein Amt, das wie kaum ein anderes den Alltag der Menschen in diesem Land berührt und deren Sorgen bestimmt. Es geht um Arbeit, soziale Sicherheit, das Auskommen im Alter. Und Sie als Minister müssen direkt loslegen mit der Umsetzung von Vorhaben, die für unser Land von zentraler Bedeutung sind. Dass die Wahl auf Sie gefallen ist, ist kein Zufall. Sie kennen dieses Feld aus jahrelanger Verantwortung.
1: SPD und Grüne in Berlin legen die Gespräche über eine Koalition mit der Linken auf Eis. Grund ist die Aufnahme der umstrittenen Politikerin Vanessa Emde in die Linksfraktion. Sie steht wegen angeblich israelfeindlicher Äußerungen in der Kritik. Damit habe die Linke Absprachen nicht eingehalten, heißt es. Die CDU wird bei der Wahl des Ministerpräsidenten in Sachsen-Anhalt nicht mitstimmen. Noch Ministerpräsident und Fraktionschef Schulze hat angekündigt, dass alle Abgeordneten den Landtagssitzungssaal verlassen werden. So soll klar werden, dass niemand von der CDU AfD-Kandidat Siegmund wählt. Papst Leo XIV. Hat eine Lungenoperation erfolgreich überstanden. Nach Angaben des Vatikans wurde ihm in Rom ein Knoten aus der Lunge entfernt, der in einem frühen Stadium entdeckt worden war. Der 71-Jährige soll jetzt noch etwa eine Woche im Krankenhaus bleiben.
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4: Richtung Nacht ist es eher bewölkt, die Wolken ziehen dann aber zum frühen Morgen hin Richtung Sachsen raus und die Temperaturen sinken derweil auf bis zu 6 Grad. Morgen starten wir eher bewölkt rein in den Tag. Gegen Nachmittag kommt dann die Sonne auch mal durch und es soll den ganzen Tag über eigentlich trocken bleiben. Die Temperaturen erreichen bis zu 17 Grad.
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1: Richtung Nacht ist es eher bewölkt. Die Wolken ziehen dann aber zum frühen Morgen hin Richtung Sachsen raus und die Temperaturen sinken derweil auf bis zu 6 Grad. Morgen starten wir eher bewölkt rein in den Tag. Gegen Nachmittag kommt dann die Sonne auch mal durch und es soll den ganzen Tag über eigentlich trocken bleiben. Die Temperaturen erreichen bis zu 17 Grad.

0: Es ist 23 Uhr. 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
1: Ich bin Anna Löwer. Schönen guten Abend. Union und SPD haben sich offenbar endgültig auf eine Zuckersteuer geeinigt. Wie das Redaktionsnetzwerk Deutschland berichtet, soll sie ab dem kommenden Juli für besonders süße Getränke gelten. Für Getränke mit mehr als 5 Gramm Zucker pro 100 Milliliter sollen 26 Cent pro Liter anfallen, bei mehr als 8 Gramm sogar 32 Cent. Nicht gelten soll die Steuer für

0: Zero-Getränke, reine Fruchtsäfte oder auch alkoholfreies Bier. Auch kleinere Getränkehersteller sollen von der Steuer befreit werden. Bundespräsident Steinmeier hat am Abend Alexander Schweizer zum neuen Arbeitsminister ernannt. Der ehemalige Ministerpräsident von Rheinland-Pfalz übernimmt das Amt von Bärbel Baas und bringt viel Koalitionserfahrung mit. Vorab, sagte Schweizer:
1: Ich weiß, wie man in Koalitionen gut zusammenarbeitet. Und diese exekutive Erfahrung will ich auch gerne mit einbringen. Und so ein bisschen Rheinland-Pfalz in Berlin kann auch nicht schaden, wenn ich das ebenfalls noch mit anbringen darf. Wir wissen auch, wie man ordentlich miteinander umgeht und wie man Ergebnisse erreicht und wie man sich über gemeinsame Ergebnisse auch gemeinsam freut.
0: Als erstes großes Projekt muss Schweizer nun die Rentenreform auf den Weg bringen. In Berlin haben SPD und Grüne ihre Gespräche mit der Linken unterbrochen. Die Partei hat die umstrittene Politikerin Vanessa Emde in ihre Fraktion aufgenommen. Ihr werden israelfeindliche Äußerungen vorgeworfen. SPD und Grüne wollen jetzt prüfen, ob die gemeinsame Vereinbarung gegen Antisemitismus noch gilt. Die CDU wird bei der Wahl des Ministerpräsidenten in Sachsen-Anhalt nicht mitstimmen. Noch Ministerpräsident und Fraktionschef Schulze hat angekündigt, dass alle Abgeordneten den Landtagssitzungssaal verlassen werden. So soll klar werden, dass niemand von der CDU AfD-Kandidat Siegmund wählt. Cybermobbing wird zu einem immer größeren Problem. Jeder fünfte Schüler in Deutschland ist schon mal betroffen gewesen. Das zeigt eine Studie, die das Bündnis gegen Cybermobbing vorgestellt hat. Neben der Politik sehen die Experten auch Eltern in der Pflicht.
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3: Richtung Nacht ist es eher bewölkt, die Wolken ziehen dann aber zum frühen Morgen hin Richtung Sachsen raus und die Temperaturen sinken derweil auf bis zu 6 Grad. Morgen starten wir eher bewölkt rein in den Tag. Gegen Nachmittag kommt dann die Sonne auch mal durch und es soll den ganzen Tag über eigentlich trocken bleiben. Die Temperaturen erreichen bis zu 17 Grad.
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1: Richtung Nacht ist es eher bewölkt. Die Wolken ziehen dann aber zum frühen Morgen hin Richtung Sachsen raus und die Temperaturen sinken derweil auf bis zu 6 Grad. Morgen starten wir eher bewölkt rein in den Tag. Gegen Nachmittag kommt dann die Sonne auch mal durch und es soll den ganzen Tag über eigentlich trocken bleiben. Die Temperaturen erreichen bis zu 17 Grad.
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0: 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Es ist 0 Uhr. 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
1: Ich bin Anna Löwer. Schönen guten Abend. Für stark zuckerhaltige Getränke wird ab dem kommenden Sommer eine neue Steuer fällig. Union und SPD haben sich jetzt auf die Details geeinigt, berichtet das Redaktionsnetzwerk Deutschland. Mehr von Gisa Weber.
2: Die Steuer soll ab dem kommenden Juli gelten und 26 oder 32 Cent pro Liter betragen, je nachdem, wie viel Zucker im Getränk ist. Konkret sind die Grenzen 5 und 8 Gramm pro 100 Milliliter. Reine Fruchtsäfte und Getränke mit Süßstoffen sind ausgenommen. Auch kleinere Hersteller müssen die Abgabe nicht zahlen. Finanzminister Klingbeil wollte ursprünglich höhere Steuersätze. Das Kanzleramt hatte seinen Entwurf aber gestoppt.
1: Alexander Schweizer ist neuer Bundesarbeitsminister. Der SPD-Politiker hat seine Ernennungsurkunde von Bundespräsident Steinmeier erhalten. Der ehemalige Ministerpräsident von Rheinland-Pfalz übernimmt ein Schlüsselministerium, so Steinmeier.
3: Sie übernehmen heute ein Amt, das wie kaum ein anderes den Alltag der Menschen in diesem Land berührt und deren Sorgen bestimmt. Es geht um Arbeit, soziale Sicherheit, das Auskommen im Alter. Und Sie als Minister müssen direkt loslegen mit der Umsetzung von Vorhaben,

0: die für unser Land von zentraler Bedeutung sind. Dass die Wahl auf Sie gefallen ist, ist kein Zufall. Sie kennen dieses Feld aus jahrelanger Verantwortung.
1: Papst Leo XIV. Ist an Lungenkrebs erkrankt. Nach Angaben des Vatikans wurde bei einer Operation ein bösartiger Tumor entfernt und dafür einen Teil eines Lungenflügels herausgenommen. Der Eingriff verlief ohne Komplikationen. Ob sich der Krebs weiter ausgebreitet hat, ist noch unklar. SPD und Grüne in Berlin legen die Gespräche über eine Koalition mit der Linken auf Eis. Grund ist die Aufnahme der umstrittenen Politikerin Vanessa Emde in die Linksfraktion. Sie steht wegen angeblich israelfeindlicher Äußerungen in der Kritik. Damit habe die Linke Absprachen nicht eingehalten, heißt es. RB Leipzig hat in der Fußball Champions League mit 1:3 gegen PSV Eindhoven gewonnen. Bayern München spielte bei Viking Stavanger aus Norwegen 3:3 unentschieden.
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3: Salem, Massachusetts, Oktober 1692.
4: Wenn du nicht reden willst, dann müssen wir dir wieder wehtun. Gib der Gefangenen Wasser.
5: Jawohl.
4: Nein, nicht so. Den ganzen Eimer.
5: Wie euer Herrn wünscht.
4: Du solltest meine Geduld besser nicht überstrapazieren, Kesiah Mason. Also, welches Hexenwerk hast du mit deinen Helfershelfern zum Schaden der Allgemeinheit noch ausgeheckt?
6: Nahab.
4: Nahab? Was soll das heißen?
6: Das ist der Name, den er mir verliehen hat.
4: Den wer dir verliehen hat? Den wer dir verliehen hat?
6: Der schwarze Mann.
4: Hä?
6: Er gab ihn mir während des Rituals auf dem Riff draußen vor der Küste von Innsmouth. Nahab bin ich. Und das Nahab werde ich schon bald eingehen in die vierte Dimension.
4: Aber was faselst du da?
6: Mit Hilfe der Linien und Kurven ist es möglich, Raum und Zeit zu überwinden und sich in die vierte Dimension zu flüchten.
4: Aber so.
6: Dort werde ich ewig leben. Und von dort aus noch dafür sorgen, dass deinen Kindern und Kindeskindern Schreckliches blüht, Richter Havan.
4: Also, das wird dir noch leid tun, alte Vettel. Na, worauf wartest du?
6: Ich?
4: Ja doch. Wer denn sonst? Dreh am Rad. Na, du mach schon.
5: Sehr wohl.
6: Das gibt dir keine Mühe. Kurven und Linien. Linien und Kurven. Sie werden mir den Weg weisen aus meiner Zelle in die Unendlichkeit, in der Raum und Zeit keine Bedeutung mehr haben. So wie er es uns lehrte bei den Treffen zur Mitternacht draußen vor der Stadt Arkham am weißen Stein unweit von Meadow Hill.
4: Wer hat euch das gelehrt?
6: Ich sagte es doch, der schwarze Mann.
4: Einen Namen? Ich brauche einen Namen.
6: Niemals wirst du ihn von mir erfahren.
4: Na, das werden wir sehen. Noch einmal.
5: Ja, euer Herr.
4: Also?
6: Ich sage nichts. Gar nichts.
4: Wärter.
6: Nein, er tot.
4: Also, warum denn nicht gleich so? Und was hat es mit dieser Ratte, diesem Wesen namens Brown Jenkin auf sich?
6: Brown Jenkin?
4: Ja, so soll es auch dem Vernehmen nach heißen.
6: Ich bin ehrlich gesagt überrascht, dass euer Ehren seinen Namen kennen.
4: Was hat es also auf sich mit ihm? Ist er dein Helfershelfer?
6: Kein Wort werdet ihr von mir darüber erfahren. Kein Wort.
4: Wärter. Glaube mir, ich habe während meiner Amtszeit noch weitaus verstocktere Angeklagte zum Reden gebracht.
3: Ein feuchter Gang im Gefängnis.

0: Gefängnis von Salem, 1. November 1692.
1: Gefangene Kasai am Essen. Kein Essen. Kasai am Essen? Hey, kein Essen. Aufgewacht, du verlaustes Dreckstück. Was ist denn da los? Herr im Himmel, was ist denn das? Hilfe! Zu Hilfe!
2: Nun mal der Reihe nach, bitte. Du hast also, nachdem die Masons sich auf ihrem Strohsack nicht gerührt hat, die Kerkertüre aufgeschlossen.
1: Ja, genau. Wie ihr euch vorstellen könnt, traute ich meinen Augen nicht.
2: Ja. Und dann schoss etwas an dir vorbei. Habe ich das richtig verstanden?
1: Ja, genau. Fauchend schoss es an mir vorbei.
2: Aber es war ganz gewiss nicht die Gefangene.
1: Nein, es war viel kleiner. Ich schwöre, es war diese riesige Ratte, dieser Brown Jenkins, wie ihn die Bevölkerung nennt.
2: Mhm. Und er ist entkommen?
1: Ich fürchte, ja.
2: Ach Gott, das hätte nicht passieren dürfen.
1: Ich weiß.
2: Na und dann? Was hast du dann gemacht?
1: Ich stellte das Essen da ab, wo der Napf noch steht, und ging zu dem Strohhaufen.
2: Wo die Lumpen liegen?
1: Ja, ich vermutete...
2: Du vermutetest die Gefangene darunter?
1: Ja, natürlich. Wie sollte sie denn auch hier rausgekommen sein?
2: Aber sie lag nicht unter den Lumpen.
1: Nein, es war, als ob sie sich in Luft aufgelöst hätte.
2: Hm. Die Wände sind über und über mit Linien, Kurven und geheimnisvollen Zeichen beschmiert.
1: Gott weiß, wie sie das über Nacht zustande gebracht hat.
2: An die Wand geschmiert mit dem eigenen Blut.
1: Ja, gewiss, es ist ihr Blut. So muss es sein.
2: Was diese Zeichen wohl bedeuten mögen.
1: Es wird ein mächtiger Zauber sein. Denn immerhin hat er die Flucht ermöglicht. Die Flucht aus einem der am besten bewachten Gefängnisse des Landes.

0: Mr. Gilman. Hey, wachen Sie auf, Mr. Gilman.
1: Wo? Wer?
0: Sie machen mir Sorgen, junger Mann.
1: Professor Upham.
0: Eben der. Packen Sie die Bücher da zusammen. Die Bibliothek schließt in wenigen Minuten. Was sind denn das für Bücher? Das hat doch gar nichts mit Mathematik zu tun.
1: Nicht direkt, nein.
0: Das sind Bücher über die Hexenprozesse von Salem, nicht?
1: Ja.
0: Hab ich Ihnen nicht gesagt, dass Sie sich da in etwas verrennen?
1: Doch, aber ich...
0: Kein Aber. Sehen Sie sich doch an. Schlafen in der Bibliothek über den Büchern ein, ja, und sehen aus wie der Tod. Glauben Sie mir, in einem solchen Zustand werden Sie Ihre Zwischenprüfungen niemals bestehen. Was äußerst bedauerlich wäre, denn Sie sind ein begabter junger Mann.
1: Verstehen Sie doch. Ich bin da einer hochinteressanten Sache auf der Spur.
0: So.
1: Als diese Keziah Mason 1692 aus dem Gefängnis in Salem verschwand, fand man ihre Zelle von oben bis unten mit seltsamen Formeln, unbekannten Zeichen und geometrischen Elementen vollgeschmiert.
0: Ja, und?
1: Aus den Verhörakten geht hervor, dass sie offenbar um ein Geheimnis wusste, wie man das Raum-Zeit-Kontinuum, von dem viel später Einstein spricht, überwinden kann. Sie sprach 1692 bereits davon, dass sie den Weg in die vierte Dimension kennen würde. Ich glaube, dass sie...
0: Dass sie sich aus ihrer Zelle in diese Dimension geflüchtet hat.
1: Ja, genau. Und deshalb...
0: Und deshalb setzen Sie für solch einen abergläubischen Unsinn gleich den Erfolg Ihres weiteren Studiums aufs Spiel?
1: Nein, ich will nur...
0: Sie sollten Ihr Gehirn tunlichst nicht noch mehr mit diesen Mythen und Legenden unserer Gegend strapazieren. Ich will Sie in den nächsten Wochen hier erst einmal nicht mehr sehen. Versuchen Sie, sich zu entspannen. Und lernen Sie nicht zu viel für die Prüfungen. Aber vor allem, hören Sie auf, sich mit diesem ganzen Hexen- und Magiekram zu beschäftigen.
1: Aber Sir, ich...
0: Haben wir uns verstanden, Mr.

0: Dr. Gilman.
1: Ja, Sir.
0: Ich werde nicht dulden, dass diese Abwege den Erfolg Ihres Studiums gefährden. Und jetzt ab mit Ihnen nach Hause.
1: In Ordnung.
0: Was soll das werden?
1: Ich nehme die Bücher mit nach Hause.
0: Bestimmt nicht. Die bleiben schön hier. Sie werden sich in nächster Zeit nur mit zwei Dingen beschäftigen. Ihre Erholung und in Maßen mit der Mathematik. Wir sehen uns dann bei der Prüfung im Mai.
1: Wenn Sie meinen...
0: Enttäuschen Sie mich nicht.
1: Werd mir Mühe geben, Sir. Darf ich?
0: Was ist das?
1: Nur meine Notizen.
0: Na schön. Und jetzt raus mit Ihnen.
1: Ja, gute Nacht, Sir.
0: Gute Nacht.
2: Ob nun die Träume das Fieber ausgelöst haben oder das Fieber die Träume, das wusste der Mathematikstudent Walter Gilman später nicht mehr zu sagen. Alles hatte jedenfalls seinen Anfang damit genommen, dass er an jenem Abend von der Bibliothek der Miskatonic-Universität aus durch die unheimlichen und weitlich verwinkelten Gässchen der uralten Stadt Arkham schritt und dabei ein klares, seit langem bereits gefasstes Ziel vor Augen hatte.
1: Nichts dagegen, wenn hier ein paar mehr Leute unterwegs wären. Vielmehr, wenn außer mir überhaupt jemand hier wäre. Ist da jemand? Hallo? Guter Gott. Oh. Noch nie in meinem Leben habe ich so eine große Ratte gesehen.
3: Oh. Ja, die können hier in dieser Gegend von beträchtlicher Größe sein.
1: Wo kommen Sie denn auf einmal her?
3: Bloß von da drüben, Jungchen. Oh. Hast mich wohl nicht kommen hören, was?
1: Nein.
3: Dich habe ich hier noch nie gesehen. Und ich darf mich rühmen, dass ich hier eigentlich jeden kenne.
1: Oh, ich wohne in einem anderen Teil der Stadt.
3: So, so. Und was verschlägt dich dann nach Einbruch der Dunkelheit hierher? Scheinst ja nicht gerade der mutigsten einer zu sein. Und mutig muss man schon sein in dieser Gegend.
1: Ich suche hier, diese Adresse. Es muss ein uraltes Haus sein.
3: Oh ja, das ist es. Und es grenzt beinahe an ein Wunder, dass es überhaupt noch steht.
1: Sie kennen es also?
3: Nur zu gut kenne ich es. Nur zu gut.
1: Können Sie mir bitte den Weg zeigen?
3: Aber mit dem allergrößten Vergnügen, mein Junge. Es freut mich, dass ich so ein patenter junger Mann für dieses besondere alte Haus interessiert. Halt dich da vorne rechts. Es ist das letzte Haus ganz am Ende der Straße.
1: Oh, danke.
3: War mir ein Vergnügen. Ja, wirklich.
1: Da vorne rechts, ja? Wo ist sie denn? Merkwürdig. Ach, was soll's.
2: Die Abstände zwischen den arg verfallenen Häusern wurden immer größer. Am Ende der Straße sah Walter Gilman dann endlich das Haus, dessen genaue Adresse er an jenem Abend in einem der Bücher in der Bibliothek herausgefunden hatte.
1: Eine würdigere Behausung für eine Hexe kann man sich wohl kaum vorstellen. Das reinste Spukschloss.
2: Vergessen waren die mahnenden Worte seines Professors. Getrieben von einem Drang, den sich der junge Mann selbst nicht recht zu erklären wusste, ging er Schritt für Schritt auf das heruntergekommene, mehrgeschossige, extrem verwinkelte alte Haus zu. Als er davor stand, zauderte er nicht lange und zog beherzt an dem verrosteten Klingelzug.
1: Na kommt schon, macht mir auf!

0: Was für eine durch und durch nette Gegend. Puh, endlich.
1: Na, was willst du? Wir kaufen nichts.
0: Ich will auch gar nichts mehr kaufen, Sir.
1: Der war gut. Dombrowski heiße ich, ist mein Haus. Verschwende also nicht länger meine Zeit. Sag, was du willst oder verschwinde auf der Stelle.
0: Ich möchte in Ihrem Haus ein Zimmer mieten, Mr. Dombrowski.
1: Du möchtest? Das wird ja immer besser.
0: Hier hat doch früher mal Keziah Mason gehaust, oder?
1: Das hat sie. Und genau das ist der Grund, warum hier eigentlich bis heute keiner wohnen möchte.
0: Kann ich mir vorstellen.
1: Was verschlägt ein Jüngelchen wie dich also hierher?
0: Ich studiere Mathematik an der Miskatonic-Universität und forsche seit längerem in meiner Freizeit ein wenig über Keziah Mason.
1: Aha.
0: Ja, und da ist es doch naheliegend, dass ich gerne für eine Weile dort wohnen möchte, wo...
1: Wo sie gelebt hat, ich verstehe.
0: Die Dachkammer war wohl, wie ich gelesen habe, der Raum, in welchem sie hauptsächlich ihre Rituale vollzogen hat.
1: Soweit ich weiß, stimmt das, ja.
0: Wohnt dort oben zurzeit jemand?
1: Gott bewahre, nein. Die Dachkammer habe ich schon seit Jahrzehnten nicht mehr vermieten können.
0: Dann tun Sie es doch jetzt.
1: Hm?
0: Ich zahle jeden Preis.
1: Du scheinst mir ein eigenartiger Junge zu sein. Hast du denn nicht gehört, was man alles über dieses Haus spricht?
0: Doch, die Leute wispern hinter vorgehaltener Hand, dass die alte Keziah Mason noch immer hier sei. Ebenso wie ihre Ratte, dieser Brown Jenkin.
1: So sagt man, ja.
0: Von Zeit zu Zeit soll ein pestilenzartiger Gestank das ganze Haus durchziehen. Vor allem
1: Ende Oktober und Ende April. Jeweils zum großen Hexensabbat.
0: Dann sei Kinderweinen im Dachgeschoss des Hauses zu hören. Und es sollen auch zu jenen Zeiten immer mal wieder hier in der Gegend Kinder spurlos verschwunden sein.
1: Ja, so erzählt man sich. Und genau das ist der Grund, warum mir hier potenzielle Mieter nicht gerade die Tür einrennen. Also, spuck schon aus. Was willst du wirklich hier?
0: Um die Wahrheit zu sagen, bin ich bei meinen Forschungsarbeiten darauf gestoßen, dass die alte Keziah Mason über ein Geheimwissen verfügte, das für mich als Mathematiker und Physiker von großem Interesse wäre. Womöglich findet sich in ihren Räumen noch der ein oder andere Hinweis darauf.
1: Du willst aber doch wohl nicht die Wandverkleidung und den Dielenboden öffnen, oder?
0: Ich verspreche, Sie werden das Zimmer in dem gleichen Zustand vorfinden, wenn ich ausziehe, in dem ich es bezogen habe. Vielleicht wird der Zustand sogar besser sein.
1: Das klingt wie die lieblichste Musik in den Ohren eines leidgeprüften Hausbesitzers.
0: Sind wir uns also einig?
1: Nicht so schnell. Über die Gefahren hier zu wohnen, bist du dir bewusst? Denn wenn dir hier etwas passieren sollte, lehne ich...
0: Das ist mir voll und ganz bewusst. Wir sind uns also einig?
1: Wenn es das ist, was du willst, werde ich das gebotene Geld sicher nicht ablehnen. Wann willst du einziehen?
0: Wenn es geht, schon morgen.
1: Schön. Also dann bis...
0: Ja, einen Moment.
1: Was ist denn noch?
0: Ob ich das Zimmer, diese Dachkammer mal sehen kann?
1: Jetzt?
0: Ja, warum nicht?
1: Da oben gibt es nicht einmal elektrisches Licht.
0: Sie werden doch sicher eine Lampe haben, die wir mitnehmen können. Oder zumindest eine Kerze.
1: Es wird sich schon etwas finden. Dann komm mal rein und schließ die Tür.
0: Ja.
1: Dreh auch den Schlüssel um. Es ist nicht eben die feinste Gegend, wie du vermutlich gesehen haben wirst.
0: Ja.
1: Na, wollen wir mal. Vorsicht, die Stufen sind ausgetreten und teilweise ziemlich morsch.
0: Ich werde aufpassen. Die Lampe?
1: Ach ja, Moment. Geh schon mal vor. Verlaufen wirst du dich ja wohl nicht. Es ist ganz oben. Ich komme gleich mit der Funzel nach.
0: Ist gut.
1: Da freut man sich auf einen ruhigen Abend. Und dann sowas.

0: bist du also in meinem Allerheiligsten.
1: Hallo? Ist da jemand? Wie das feuchte Holz riecht. Guter Gott, haben Sie mich erschreckt.
2: Das kann ich nur zurückgeben, Junge. Ich dachte, du

0: Wer ist einer von denen?
1: Wen meinen Sie?
0: Von denen, die hier in diesem Haus wohnen und doch nicht wohnen. Oder vielleicht sollte ich besser sagen, nur zu bestimmten Zeiten wohnen. Hier geschehen seltsame Dinge, äußerst seltsame Dinge. Besonders in den Nachtstunden. Wenn ich es mir leisten könnte, woanders zu wohnen, würde es keine 5 Minuten dauern und ich wäre zur Tür hinaus. Und ich würde mich gewiss nicht mehr umdrehen. Nein, niemals. Ich würde einfach immer geradeaus gehen und den Rest meines Lebens versuchen zu vergessen, dass ich jemals gezwungen war, hier zu leben.
1: Aha.
0: Ich habe hier Dinge gehört, gesehen und gerochen, die unbeschreiblich sind. Aber ich habe meinen Glauben und er schützt mich vor dem Bösen. Einen besseren Schutz gibt es nicht, mein Junge. Lass dir das gesagt sein. Ich spreche unablässig meine Gebete. Und nur deshalb habe ich hier so lange durchgehalten, verstehst du?
1: Ehrlich gesagt, nicht, nein.
0: Dieses Haus hat seine Vergangenheit. Es ist eine schreckliche Vergangenheit. Und die Eindrücke von damals, sie sind immer noch da und wirken fort. Ja, manchmal denke ich sogar, dass die dunkle Kraft, die hier am Werke ist, größer wird. Die Kräfte des Bösen, sie rotten sich zusammen. Dies Haus hier dürfte gut und gerne der gefährlichste Ort in ganz Arkham sein. Lauf, verschwinde von hier, du bist jung. Das ist kein Ort für einen wie dich. Du gehörst hier nicht hin. Preise den Herrn, dass das so ist.
2: Was schreckst du da wieder, Mazurewitsch? Siehst du nicht, dass du dem jungen Mann Angst einjagst mit deinem wirren Gefasel?
0: Angst? Das ganze Haus besteht doch nur aus Angst. Es ist das Hexenhaus. Das Hexenhaus von Arkham. Noch immer. Sie sagen, sie sei fort, aber das stimmt nicht. Sie ist noch immer hier und kommt und geht, wie es ihr gefällt. Ich weiß es. Ich habe es gesehen.
2: Sprich lieber wieder deine Gebete, als solchen Unsinn zu verbreiten. Komm, Junge.
0: Wer bist du denn eigentlich?
1: Ich bin ihr neuer Nachbar. Walter Gilman ist mein Name.
0: Nachbar? Ich glaube, ich verstehe nicht.
2: Was gibt es da nicht zu verstehen? Der Junge zieht da oben ein.
0: Etwa in die Dachkammer?
2: Ja, in dem Zimmer über deinem. Und jetzt...
0: Das darfst du nicht. Es ist ihr Zimmer. Jeder weiß das. Schreckliche Dinge sind dort geschehen. Und jederzeit können sie wieder geschehen. Du scheinst ein netter Junge zu sein. Tu dir und deinen Eltern den Gefallen und verlass auf der Stelle diesen Vorhof der Hölle. Verlass ihn, wenn dir dein Leben lieb ist.
1: Danke.
2: Schluss jetzt!
0: Du willst nicht hören?
1: Ich werde morgen hier einziehen.
0: Dann trag wenigstens dieses Kruzifix hier.
1: Nein, ich...
0: Immer, du musst es immer tragen. Versprich es mir, bitte. Um deine armen Eltern willen, trag es.
1: Wenn es sie beruhigt.
0: Das würde es.
1: Dann also, danke.
0: Häng es dir gleich um den Hals und leg es nie wieder.
1: Schön, sein muss.
2: Komm jetzt, Junge. Ich habe nicht vor, meinen ganzen Abend hier im Treppenhaus zu verplempern.
1: Entschuldigung. Auf Wiedersehen.
0: Auf Wiedersehen. Heilige Jungfrau Maria, bitte für uns Sünden.
2: Von dem alten Zausel hältst du dich wohl besser fern.
1: Mhm. Lebt denn sonst noch jemand hier in diesem Haus?
2: Nur noch ein Student.
1: Oh.
2: So. Hier. Hier ist es.
1: Aha.
2: Bitte.
1: Ja, dieser Geruch.
2: Ach, hier muss nur mal wieder richtig gelüftet werden.
1: Ob es damit getan sein wird?
2: Du wolltest doch unbedingt hier einziehen. Also mach jetzt nicht mir zum Vorwurf, dass...
1: Nein, schon gut. Was für ein verwinkelter Raum.
2: Tja.
1: Sicher war das wichtig für das, was Keziah Mason hier getrieben hat.
2: Das ist jetzt 235 Jahre her.
1: Stimmt. Würde es Sie stören, wenn ich hier und da gelegentlich die Tapeten von den Dachschrägen entfernen würde?
2: Nein, bitte. Tu dir keinen Zwang an.
1: Ach, gut zu wissen.
2: Was erwartest du denn dahinter zu finden?
1: Im besten Fall irgendwelche Formeln.

0: Hier. Hier klingt es hohl.
1: Da war früher mal ein Zugang in eine kleine Dachkammer in der Nordseite des Giebels, glaube ich.
0: Ich verstehe. Und das hier sind?
1: Rattenlöcher. Ich hoffe, die Biester jagen dir keine allzu große Angst ein. Mit denen wirst du hier nämlich leben müssen. Ich habe es in 3 Jahrzehnten nicht geschafft, dieser Plage Herr zu werden. Und das, obwohl ich ständig Giftköder im ganzen Haus auslege und auch dauernd dran bin, die Löcher zuzuschmieren.
0: Keziah Mason hat dieses Haus doch damals bauen lassen, nicht?
1: Hat sie, ja.
0: Ich möchte wetten, diese ungewöhnlichen Winkel haben eine Bedeutung. Das ist bestimmt kein Zufall.
1: Und sowas weiß ich nicht. Können wir jetzt wieder runtergehen? So behaglich finde ich es hier nämlich nicht.
0: Einen Augenblick noch. Was war das?
1: Was war was?
0: Da hat doch jemand gelacht.
1: Ich habe nichts gehört. Bestimmt war es nur der Wind. Darauf musst du dich hier oben sowieso einstellen.
0: Es war nicht der Wind. Diese Winkel.
1: Was hast du denn immer mit den Winkeln?
0: Merken Sie es denn nicht?
1: Nein. Was meinst du?
0: Sie üben eine hypnotische Macht auf einen aus, je länger man sich diesen Formen aussetzt.
1: Also ich gehe jetzt wieder runter.
0: Warten Sie, ich komme mit.
1: Hypnotische Macht.
2: In dieser Nacht konnte Walter Gilman nicht zur Ruhe kommen. Zu aufgeregt war er. Er packte daher die paar Habseligkeiten, die er besaß, in seiner bisherigen Bleibe in 2 kleine Koffer, sagte seinem Vermieter im Morgengrauen, dass er nicht wiederkommen würde, und machte sich dann auf den Weg zum Haus der Hexe.

0: Nachdem Mr. Dombrowski knurrend die Miete für die erste Woche angenommen hatte, händigte er dem jungen Mann jeweils einen Schlüssel für die Haustür und einen für die Dachkammer aus und machte sogleich Anstalten, wieder in seiner Wohnung im Erdgeschoss zu verschwinden.
1: Ja, kennst dich ja aus.
2: Natürlich. Vielen Dank, Mr. Dombrowski.
1: Wüsste ehrlich gesagt nicht, wofür.
3: Walter? Walter Gilman?
2: Frank Elwood. Das ist ja eine Überraschung. Was machst du denn hier?
3: Ich wohne hier. Und du?
2: Ich auch. Das heißt, ich ziehe gerade ein, wie du siehst.
3: Könntest du es dir nicht eigentlich leisten, woanders zu wohnen?
2: Kann sein. Ich will aber hier wohnen.
3: Darf ich fragen, warum?
2: Weil es ihr Haus war.
3: Keziah Mason?
2: Ja. Du weißt doch, die dunklen Kapitel dieses Landstrichs sind seit langem sowas wie mein Steckenpferd.
3: Wenn du mich fragst, es ist weiß Gott nicht sehr erstrebenswert, hier zu wohnen. Wenn ich die nötigen Mittel hätte, wäre ich jedenfalls schon längst woanders hingezogen.
2: Wegen der Ratten?
3: Unter anderem. Manchmal machen sie des Nachts ein solches Spektakel, dass ich dann stundenlang wach liege und mich von einer Seite des Bettes zur anderen wälze. Aber das ist noch lange nicht alles, was man hier an seltsamen Geräuschen hört. Das wirst du bald am eigenen Leib erfahren.
2: Hast du jemals etwas von Brown Jenkins reden hören?
3: Natürlich. Er soll so etwas wie der ständige Begleiter der Hexe gewesen sein.
2: Ja. Was hast du sonst noch über ihn gehört?
3: Dass er deutlich größer als eine gewöhnliche Ratte gewesen sein muss und ein menschliches Gesicht hatte. Seine Pfoten sollen auch eher an Menschenhände als an Rattenpfoten erinnert haben. Er soll Botschaften zwischen Keziah Mason und dem Teufel hin und her getragen haben und ernährte sich vom Blut der Hexe. Angeblich hat er sie jede Nacht zur Ader gelassen, um so seine eigene verfluchte Existenz zu sichern. Manches Mal schon habe ich Geräusche in den Decken und Wänden gehört, die mich denken ließen, dass das widerwärtige Vieh seinen massigen Körper noch immer in Geheimgängen zwischen den Holzbohlen dieses Hauses hindurchzweckt. Das alles scheint bei dir kein allzu großes Unbehagen auszulösen.
2: Nein, im Gegenteil. Es weckt meine Neugier. Ich werde jetzt erstmal auspacken. Du findest mich in der Dachkammer.
3: Wirklich? In der Dachkammer?
2: Ja. Wenn schon, denn schon. Bis später.
3: Bis später.
0: Als er seine Koffer ausgepackt und anschließend alles in der verwinkelten

0: Raum sich plötzlich weiten würde und sich ein neuer Raum erschloss. Ein Raum, der erfüllt war von gleißendem, violett gefärbtem Licht. Es blendete ihn fast. Auch wenn er bei den ersten Träumen zunächst keine anderen Wesen zu Gesicht bekam, so spürte er doch, dass er dort, wohin ihn die Träume führten, nicht allein war. Jemand wollte mit ihm in Kontakt treten, das war nur zu deutlich.
1: Komm mit uns. Er erwartet dich. Du brauchst uns nur zu folgen. Er ist ein mächtiges Wesen. Lass ihn nicht länger warten. Komm, schließ dich uns an.
2: Komm.
0: Die Welt, in welche er nun stets hinüberglitt, wenn er im Hexenhaus träumte, war angefüllt von merkwürdigen Klängen. Von Klängen, die Walter Gilman fremd und zugleich vertraut schienen. Von Nacht zu Nacht wurden die Träume immer konkreter, vor allem was die Personen anbelangte, die mit ihm in dieser Traumwelt waren.
1: Folge uns rasch!
3: Aber du bist doch das alte Weib, das mir damals den Weg zu diesem Haus gewiesen hat.
1: Komm mit uns!
2: Mit uns!
3: Wieder dieser widerliche Brown Jenkin.
0: Vor der menschengesichtigen, übergroßen Ratte mit den messerscharfen Reißzähnen empfand der Student größte Abscheu. Sie wich der alten Frau nie von der Seite.
2: Folge uns zu dem geheimen Ort,
1: auf das du dort mit demjenigen zusammentreffen wirst, der weit mächtiger ist als wir.
2: Komm.
3: Nein, ich will nicht. Oh!
0: Der Traum endete stets damit, dass Walter in einen unendlich tiefen Abgrund stürzte und dann erwachte. Gelegentlich schlich sich Walter Gilman doch in die eine oder andere Vorlesung von Professor Upham, hielt sich aber dort stets sehr im Hintergrund. Denn immerhin hatte dieser ihn höchstpersönlich dazu aufgefordert, während der Prüfungsvorbereitungen dem Universitätsbetrieb im eigenen Interesse fernzubleiben.
4: Lassen Sie uns heute über ungewöhnliche Krümmungen des Raums und die Theorie des Kontaktes unseres Teils des Kosmoses mit anderen weit entfernten Lebensräumen bzw. die Aufhebung des Raumzeitkontinuums nach Einstein sprechen. Ist es wirklich möglich, aus der uns bekannten dreidimensionalen Sphäre auszutreten und an anderer Stelle, an einem möglicherweise weit davon entfernten Ort, wieder in diese einzutreten? Die Kernfrage bleibt dabei: Wie könnte es überhaupt möglich sein, in die vierte Dimension einzutreten? Und wie kann man dort überleben? Betrachten wir dazu das Raumzeitkontinuum, wie Albert Einstein es formuliert hat. Schlagen Sie bitte Ihre Bücher auf Seite 187 auf. Wir wollen uns das zunächst noch einmal genau im Wortlaut ansehen.
3: Diese Dachkammer im Hexenhaus begünstigt den Übergang in die vierte Dimension. So viel steht fest. Wenn ich doch nur wüsste, wodurch dies ausgelöst wird.
0: Seine fiebrigen Träume wollten kein Ende nehmen. Nacht für Nacht wähnte sich Walter Gilman darin an unterschiedlichsten Orten, die er manchmal sogar eindeutig zuzuordnen wusste.
5: Wollen wir morgen vielleicht ein paar Stunden zusammen lernen? Ich glaube, ich könnte dir ganz gut helfen.
6: Da sage ich nicht nein. Danke für das Angebot.
5: Ach was, wo wir doch jetzt sowas wie Nachbarn sind.
6: Stimmt. Das sollte ich für meine Zwecke nutzen.
5: Ja, das solltest du. Denn in Mathematik kannst du jede Hilfe brauchen, die du kriegen kannst.
6: Das ist nicht von der Hand zu weisen. Wann passt es dir denn?
5: Am frühen Abend.
6: Gut. Bei dir oben?
5: Gern. Gute Nacht.
6: Ja, gute Nacht.
7: Oh, warte mal, Junge.
5: Müssen Sie mich immer so erschrecken, Mr. Mazurewitsch?
7: Was soll das mit deinen nächtlichen Wanderungen?
5: Nächtlichen Wanderungen? Was meinen Sie damit?

0: mich das Rumgerenne in deinem Zimmer stört. Das meine ich damit.
1: Sie hören mich in meinem Zimmer auf- und abgehen?
0: Natürlich höre ich das.
1: Nachts?
0: Ja.
1: Aber ich...
0: Wenn du doch wenigstens dabei die Schuhe ausziehen würdest, dann wäre es schon ein bisschen weniger störend für meinen Nachtschlaf.
1: Sie hören mich mit Schuhen in meinem Zimmer herumlaufen?
0: Ja, und zwar die ganze Nacht. Es ist entsetzlich.
1: Aber das kann nicht sein.
0: Und warum bitteschön kann das nicht sein?
1: Weil meine Schuhe jedes Mal morgens noch genau dastehen, wo ich sie beim Ausziehen hingestellt habe.
0: Aber wer läuft dann da oben bei dir die ganze Nacht rum?
1: Das genau dürfte die Frage sein.
0: Wo ist das Kruzifix, das ich dir gegeben habe? Trägst du es?
1: Nein, es liegt oben in der Dachkammer an meinem Nachttisch.
0: Wenn du Schaden an Leib und Leben abwenden willst, solltest du dir überlegen, es zu tragen. Bald ist Walpurgisnacht. Das Böse rottet sich zusammen, besonders in diesem Haus. Man kann nicht vorsichtig genug sein.
1: Wenn es Sie beruhigt, ich verspreche, vorsichtig zu sein.
0: Dann...
1: Gute Nacht!
0: Du hättest hier nicht einziehen sollen. Nein, das hättest du nicht.
2: Walter Gilman wusste durchaus, dass er eine Neigung zum Schlafwandeln hatte. Aber war es glaubhaft, dass er sich in diesem Zustand Schuhe anzog, um sie dann morgens, bevor er sich wieder ins Bett legte, wieder auszuziehen?
1: Ich muss vor dem Zu-Bett-Gehen mal Mehl auf dem Fußboden ausstreuen. Das würde vielleicht Klarheit bringen, ob und wer hier des Nachts mit Schuhen in meinem Zimmer herumläuft.
2: Am nächsten Abend kam wie verabredet Frank Elwood zum Lernen in die Dachkammer.
3: Wo warst du denn eigentlich heute früh?
1: Heute früh?
3: Ja.
1: Was meinst du mit heute früh?
3: Na, ich habe zeitig angefangen zu lernen und kam mit einer Differentialrechnung nicht weiter. Deshalb bin ich hoch zu dir und habe geklopft.
1: Ich habe kein Klopfen gehört. Um wie viel Uhr war das denn etwa?
3: Wird so 7:30 gewesen sein, denke ich.
1: Da habe ich bestimmt noch tief und fest geschlafen.
3: Nein, hast du nicht.
1: Woher willst du das wissen?
3: Weil ich... Naja, vermutlich hätte ich das nicht tun sollen, aber ich habe, nachdem niemand auf mein Klopfen geantwortet hat, einfach die Klinke runtergedrückt und bin eingetreten.
1: Du bist...
3: Es tut mir wirklich leid, ehrlich.
1: Und ich lag nicht in meinem Bett?
3: Nein, du warst gar nicht in deinem Zimmer. Ich habe mich gefragt, wo du ohne Schuhe und nur im Schlafanzug wohl bist, denn deine Klamotten lagen alle da auf dem Stuhl.
1: Tja, ich verstehe das auch nicht. Aber wollten wir nicht eigentlich lernen?
3: Doch, natürlich. Hier ist diese Differentialrechnung, bei der ich nicht weiterkomme. Walter?
1: Ja?
3: Alles in Ordnung?
1: Ja, natürlich. Zeig mal her.
3: Bitte.
2: Der Schreck war ihm kräftig in die Glieder gefahren. Er fragte sich, wohin er wohl ging in diesen Nächten und in seinen Träumen, denn es schien mehr als offensichtlich, dass er nicht nur in seiner Vorstellung, sondern zu seinem Entsetzen auch tatsächlich körperlich an die Orte in diesen Träumen ging. Immer wenn er in den folgenden Tagen an der Tür des unter ihm wohnenden Joe Mazurewicz vorbeiging, hörte er diesen unheimliches Zeug murmeln.
0: Wenn sie doch nur schon vorbei wäre, die finstere Zeit, da sich das Böse zusammenrottet. Sicher werden wieder ein oder zwei Kinder verschwinden. Ich weiß Bescheid über das, was hier vorgeht. Mir können sie nichts vormachen. Nein. Sieh dir diese Ratte. Sie schleichen herum und suchen ihr nächstes Opfer.
2: Die Träume wurden in dieser Zeit immer erschreckender. Das alte Weib, das er aus den dunklen Gassen Arkhams zu kennen glaubte, bedrängte ihn zunehmend und sah ihn dabei mit bösartig triumphierendem Gesichtsausdruck an.
4: Komm mit uns. Der schwarze Mann erwartet dich. Es ist alles vorbereitet für dein Zusammentreffen mit Azathoth. Du musst deinen Namen mit deinem eigenen Blut in sein Buch schreiben, so wie wir anderen vor dir. Dann wirst du einen neuen, einen geheimen Namen genannt bekommen.
5: Azathoth erwartet dich.
4: Brown Jenkin und

0: werden dir den Weg weisen.
1: Komm endlich mit uns.
0: Azathoth sollte man nicht warten lassen.
1: Und Nyla-Totep schon gar nicht.
0: Komm mit uns.
1: Komm.
2: Aber bisher war er immer erwacht, ehe er sich entschieden hatte, den beiden zu folgen.
3: Azathoth. Den Namen habe ich im Necronomicon gelesen. Soweit ich mich erinnere, ist das eine brandgefährliche dämonische Wesenheit.
2: Waren das wirklich Erlebnisse in der vierten Dimension, die er nächtens hatte? War das diese in violettes Licht getauchte Zwischenwelt, in die Walter Gilman träumend hinüberglitt, sobald er in der Dachkammer im Haus der Hexe die Augen schloss?
3: Was sind das nur für Formeln, Polyeder, Prismen, Tetraeder und geometrische Figuren, die ich in den violetten Nebeln dort immer wieder aufleuchten und mich umschwirren sehe?
2: Es zog ihn bei seinen täglichen Spaziergängen nun immer mehr nach Südosten. Dorthin, wo das unheimliche Riff in Richtung der gemiedenen Stadt Innsmouth im Meer lag. Dann stand er stets für lange Zeit bewegungslos in der Hafengegend und starrte hinüber.
3: Was ist das? Hat sich da drüben nicht etwas bewegt? Da kriecht etwas aus dem Wasser. Es ist schwarz und glänzend. Von allen Seiten kommen sie.
0: Hast du also endlich den Weg zu uns gefunden, mein Junge? Lauf nur. Lauf so schnell du kannst. Es wird dir ja doch nicht gelingen, uns zu entkommen.
2: Wie von Furien gejagt, rannte der Junge nach Hause und schleppte sich mit letzter Kraft die Treppe in seine Dachkammer hoch.
4: Da bist du ja, Jüngchen.
3: Mr. Mazurevich, was kann ich denn heute für Sie tun?
4: Die Frage ist wohl eher, was ich für dich tun kann.
3: Ich verstehe nicht.
4: Oh doch, ich fürchte, du verstehst mich nur zu gut. Ich kam gestern erst gegen Mitternacht nach Hause und da habe ich es gesehen.
3: Da haben Sie was gesehen?
4: Das, was da allnächtlich los ist, in deiner Dachkammer da oben.
3: So?
4: Oh ja, ich sah durch die Giebelfenster, dass der ganze Raum mit einem merkwürdigen violetten Licht erleuchtet war und unheimliche Schatten in seinem Schein herumhusten. Und das in einer Tour.
3: Interessant.
4: Jedermann in Arkham weiß, was das für ein Licht ist. Du kannst wirklich jeden danach fragen, jeden.
3: Ich bin nicht von hier.
4: Das ist Keziah Masons Hexenlicht. Sie und der verfluchte Brown Jenkins verbreiten dieses Licht, wenn sie in unserer Welt erscheinen und Unheil stiften wollen.
3: Aha.
4: Ja, somit habe ich also die ganze Zeit recht gehabt. Sie suchen dich heim da oben, Nacht für Nacht. Wird wohl schon bald ein böses Ende mit dir nehmen. Ja, das wird es. Verschwinde von hier, solange du noch kannst und vor allem...
3: Ja?
4: Vor allem trag das Kruzifix. Das ist das alles Entscheidende. Ah.

0: In jener Nacht träumte Walter Gilman das erste Mal, dass er sich auf der gewaltigen Terrasse eines monströsen Bauwerks in einer nicht weniger monströsen Stadt befand. Alles wirkte, als ob er sich in einer ihm gänzlich fremden Welt befand. In einer Welt, die nicht das Geringste mit unserer Zivilisation zu tun hatte. Riesige, leuchtende Scheiben in unterschiedlichen Farben schwebten in der Luft. Der Student betrachtete fasziniert die Figuren, die auf dem Geländer angebracht waren.
1: Was sind das nur für Wesen? Geformt wie ein Fass und mit tentakelartigen Armen. Ob sie außerirdischen Ursprungs sind? Ich will eine der Skulpturen mitnehmen. Grässlich, wenn es solche Wesen wirklich geben würde.

0: Mit einem Mal trübten sich alle Farben ein und verkamen zu einem einzigen violetten Glanz.
1: Nein! Nein!
0: Noch ehe er die mittlerweile schmerzlich vertraute Stimme hörte, fühlte er, dass sie sich ihm näherte. Doch diesmal war sie nicht nur mit Brown Jenkins gekommen.
2: Da vorne ist er! Oh. Ergreift ihn!
1: Nein! Nein!
0: Doch noch ehe sich die drei riesigen Wesen, die offenbar Modell für die kleinen Statuen auf dem Geländer gestanden hatten, von der Hexe angestachelt auf ihn stürzen konnten, erwachte der Junge in seiner Dachkammer.
1: Wie schrecklich. Wie schrecklich. Was ist das? Das gibt's doch nicht. Oh Gott.
0: Ohne Zweifel hielt er die an der Balustrade abgebrochene Statue immer noch in der Hand, obwohl er erwacht war.
1: Wie kann das sein? Sind das am Ende gar keine Träume? Wenn ich doch offenbar imstande bin, von dort etwas mitzunehmen. Ich muss was unternehmen. Vor allem muss ich dieser Schlafwandelei auf den Grund gehen.
0: Mit Duldung von Mr. Dombrowski, dem Hausbesitzer, streute er in der kommenden Nacht, ehe er sich zu Bett legte, sorgfältig alle Bodenflächen mit einer dünnen Schicht Mehl aus.
1: Das sollte Klarheit bringen.
0: Kaum hatte er sich zur Ruhe gebettet, begann es in den schrägen Wänden zu kratzen und zu wispern.
1: Verdammte Ratten!
0: Dann begann violettes Licht den Raum zu erfüllen. Nebel stieg auf.
2: Komm jetzt endlich mit!
3: Wir können nun nicht länger warten!
0: Ohne ihm eine Möglichkeit zu lassen, sich ihnen zu widersetzen, zerrten Keziah Mason und Brown Jenkins den jungen Mann brutal mit sich fort in ihre von violettem Licht erfüllte Zwischenwelt.
3: Hör auf, dich zu wehren!
2: Es gibt ja doch kein Entkommen für dich,
3: der Meister. Erwartet dich bereits mit Ungeduld.
1: Der Meister?
3: Ja.
2: Dort ist er schon.
3: Wir sind eure untertänigsten Diener, Herr.
2: Verzeiht, dass wir ihn jetzt erst zu euch führen.
4: Siehst du dieses Buch, Sterblicher?
1: Ich? Ja, Herr.
4: Gib ihm den Federkiel, Nahab.
2: Gewiss doch, Herr. Hier.
1: Was soll ich damit?
4: Trag dich ein in dieses Buch.
1: Aber ich sehe kein Tintenfass.
4: Wir brauchen hier keine Tinte. Das pflegen wir ganz anders zu regeln. Brown Jenkins?
3: Ja, Meister. Schon zur Stelle.
4: Heb deinen linken Arm, Junge.
1: Aber ich...
4: Tu, was ich dir sage. Nun trag deinen Namen hier ein. Mit deinem eigenen Blut.
1: Nein, ich...
2: Wie dir gesagt wird.
3: Sonst wird es dir schlechter gehen.
1: So gut. Verdammt, tut es weh.
3: Gut gemacht.
4: So, bringt ihn jetzt in seine Welt zurück.
3: Aber nur zu gerne.
2: Komm.
3: Da runter mit dir.
0: Daraufhin erwachte er in seinem Bett. Es war der Morgen des 21. April.
1: Verdammtes Biest. Er hat mich wirklich gebissen. Alles voll mit gestocktem Blut. Und das Mehl? Nichts. Nirgendwo sind Spuren zu erkennen. Aber das gibt es doch nicht.
0: Walter Gilman beschloss, die aus der Traumwelt mitgebrachte Statue von Professor Upham begutachten zu lassen.
1: Haben Sie so etwas schon mal gesehen?
5: Nein. Merkwürdig. Nicht nur das dargestellte Wesen, auch das Material macht den Eindruck, als
1: wäre es nicht von dieser Welt.
5: Tja.
1: Das war's doch, was Sie sagen wollten, oder?
5: Ja.

0: Und das fällt mir, weiß Gott, nicht leicht. Ob Sie es mir für ein paar Experimente überlassen würden?
1: Natürlich.
0: Ich möchte versuchen, zumindest über das Material etwas herauszufinden.
1: Wenn Sie...
0: Wenn ich ein Ergebnis vorliegen habe, werde ich Ihnen eine Nachricht zukommen lassen.
1: Ja. Warum sehen Sie mich so an?
0: Nun, ich hatte gehofft, Sie hätten sich zwischenzeitlich etwas erholt. Denn die Zwischenprüfungen rücken näher. Wie ich feststellen muss, sehen Sie fast schlechter aus als damals, als ich Sie nach Hause geschickt habe.
1: Nun ja, ich schlafe sehr schlecht.
0: Sie sehen aus wie der Tod, Mr. Gilman.
1: Ja, ich weiß. Aber machen Sie sich keine Sorgen. Ich bin dabei, die Ursache zu beheben.
0: In Ihrem eigenen Interesse hoffe ich, dass Ihnen das schnell gelingt.
1: Da bin ich zuversichtlich. Guten Tag, Professor Upham.
0: Guten Tag.
2: Daraufhin ging er durch die schmutzigen Straßen der Elendsquartiere in der Dämmerung nach Hause. Wieder sah er dabei eine alte Frau in einem Hinterhof, die der alten Vettel, die ihm in den Träumen erschien, bis aufs Haar glich.
1: Hey, du da! Warte!
2: Als er jedoch auf sie zurannte, war sie verschwunden.
1: Weg.

0: Ja, was willst du?
1: Guten Tag, Mr. Dombrowski.
0: Was du willst, habe ich gefragt.
1: Die Ratten, ich...
0: Was ist denn schon wieder mit den Ratten?
1: Sie scheinen sich sprunghaft vermehrt zu haben.
0: Na und? Sind eben Nagetiere.
1: Ich kann bei dem Krach, der aus den Decken und Wänden dringt, nachts kaum schlafen.
0: Ich hab doch schon überall Giftköder ausgelegt.
1: Es ist ja nur... Ich habe bald Zwischenprüfungen und bin daher sehr darauf angewiesen, genug Schlaf zu bekommen. Daher wäre es...
0: Was verlangst du von mir? Willst du, dass ich den Biestern selber das Maul aufreiße und ihnen das Gift in den Rachen stopfe?
1: Nein, ich...
0: Was kann ich dafür, dass sie die Köder liegen lassen?
1: Nichts. Ich dachte nur, dass...
0: Was? Was dachtest du?
1: Vielleicht könnten sie noch ein paar Köder mehr auslegen.
0: Werd's mir überlegen.
1: Danke, dass Sie mich angehört haben.
2: Köder. Denkt er sich denn? Die Rockefeller? Hat doch gewusst, worauf er sich hier einlässt. Du hast mich aufgenommen.

0: du bist es, Walter. Komm rein.
1: Danke.
0: Was gibt's denn?
1: Ich muss mal wieder richtig schlafen. Die Ratten da oben im Gebälk treiben mich noch in den Wahnsinn.
0: Ja, die sind wirklich eine Plage in diesem Haus. Und dieser Gestank, den sie verursachen.
1: Sie fressen das Gift und verwesen dann in den Wänden.
0: Absolut ekelhaft, dieser Geruch.
1: Tja.
0: Wenn du möchtest, kannst du auf meinem Sofa schlafen.
1: Echt?
0: Ja.
1: Das Angebot nehme ich sehr gerne an. Danke.
0: Ist doch klar.
1: Ach, und noch was, Frank.
0: Ja?
1: Wenn ich heute Nacht schlafwandeln sollte, dann...
0: Keine Sorge. Ich kenne mich damit aus. Meine kleine Schwester hat uns damit auch nächtelang auf Trab gehalten.
1: Gut.
0: Ich werde einfach die Tür abschließen und den Schlüssel verstecken.
1: Prima Idee. Mach das.
2: Es war zwar nicht sonderlich bequem auf dem alten Sofa, wie Walter Gilman feststellen musste, aber seine Erschöpfung war so groß, dass er trotzdem rasch einschlief. Wieder stiegen, sobald er in die Traumwelt hinüberglitt, die violetten Nebelschwaden neben ihm auf und hüllten den Raum mehr und mehr ein.
3: Azathoth, er residiert auf seinem schwarzen Thron
4: und herrscht von dort über Raum und Zeit.
3: Wir haben das Opfer, Meister.
5: Es wird Zeit.
4: Verlasst euch nur auf uns.
3: Wir werden alles entsprechend zu arrangieren müssen.
1: Der schwarze Mann.
3: Los, steh auf und komm mit uns.
4: Es ist hohe Zeit.
1: Nein, ich will nicht.
3: Wer hat danach gefragt?
4: Wir sind auf deine Hilfe angewiesen.
3: Hier, trag das und folge uns.
4: Oder du sollst es büßen.

0: Ist das, was glaubst du? Weiter, nur weiter.
1: Nein, ich will nicht.
2: Du, lasst mich das machen.
0: Wie ihr wünscht, mein Gebieter.
2: Nimm dies als kleinen Vorgeschmack. Was dir droht, solltest du dich uns weiterhin widersetzen.
1: Nein, nein, das kann doch nicht.
3: Grenzenloses Entsetzen überfiel Walter Gilman, als er am Morgen des 29. April die Augen aufschlug. Er lag wieder in seinem eigenen Bett in seiner Dachkammer.
1: Wie kann das sein?
3: Um das Bett herum sah er seine eigenen Fußspuren im Mehl und die von übergroßen Rattenpfoten.
1: Aber die Spuren gehen nicht bis zur Tür. Frank! Frank! Frank!
4: Ja?
1: Ja!
4: Moment.
5: Aber wie bist du denn überhaupt hier rausgekommen? Die Tür war doch abgeschlossen.
1: Das möchte ich auch gerne wissen. Ich bin jedenfalls oben in meiner Dachkammer aufgewacht.
5: Was? Warte mal. Was hast du denn da an deinem Hals?
1: Was habe ich denn da?
5: Ich würde sagen Würgemale. Sind das Abdrücke deiner eigenen Hände?
1: Meiner Hände?
5: Ja. Halt sie mal an den Hals, als ob du dich selbst erwürgen wolltest.
1: So?
5: Ja.
1: Und?
5: Nein, die Abdrücke passen nicht. Wer hat versucht, dich heute Nacht zu erwürgen?
1: In meinem Traum war es der schwarze Mann.
5: Und wer ist das?
1: Das weiß ich nicht. Er ist groß, sehr groß. Und verbirgt sein Gesicht in meinem Schatten der großen Kapuze seines Umhangs.
5: Wenn er dir nur im Traum erscheint, wie kann es dann sein, dass man die Würgemale an deinem Hals sieht?
1: Darauf weiß ich ebenso wenig eine Antwort wie darauf, wie ich oben in mein Bett gekommen bin.
5: Du hast doch Mehl auf dem Boden ausgestreut, oder?
1: Stimmt.
5: Und? Da gab es Abdrücke.
1: Die gab es. Aber nur um das Bett. Nicht bis zur Tür oder von der Tür zum Bett.
5: Das ist seltsam.
6: Riecht da auch jemand?
5: Wir sind es bloß, Mr. Dombrowski. Walter Gilman und Frank Elwood.
6: Seid in nächster Zeit etwas vorsichtig draußen, Jungs.
1: Was soll das heißen?
6: Es ist heute Nacht ein Kind abhanden gekommen. In einer der Straßen im Elendsviertel.
1: Was?
6: Ja, ein Säugling. Irgendein Balg einer russischen Einwanderin, die sich als Wäscherin verdingt. Die Leute haben sich ziemlich schnell auf einen Schuldigen festgelegt.
5: Auf wen?
6: Brown Jenkins. Soll in den letzten Nächten oft um das Haus geschlichen sein, in dem die Frau Unterschlupf gesucht hat.
5: Aber das ist doch nichts weiter als eine Fantasiegestalt.
6: Wer weiß. In seiner Begleitung seien ein verlottertes altes Weib und ein großer Mann mit einem bodenlangen Umhang mit Kapuze gewesen.
7: Nein, ist das Opfer.
5: Mr. Mazurewitsch, hab Sie gar nicht kommen hören.
7: Das Opfer, das dem Teufel dargebracht werden muss in jener Nacht. Sie werden ihm die Kehle durchschneiden am Altar, während des Hexensabbats in der Walpurgisnacht. Ja, ja. Für den Kleinen können wir nichts mehr tun. Das könnt ihr mir glauben. Ich weiß es. Hab schon viel erlebt und gesehen. Oh ja, viel zu viel.
3: Mit einiger Nervosität sah Walter Gilman der Nacht des 30. April entgegen, der Walpurgisnacht.
1: Mr. Mazurewitsch.
7: Heute Nacht ist es soweit. In der Fabrik hat mir jemand erzählt, der Hexensabbat fände in diesem Jahr in der schwarzen Schlucht hinter Meadow Hill statt. Und zwar an dem weißen Stein, um den herum nicht einmal ein einzelner Grashalm wachsen will. Der Herr sei mit uns, dass wir diese Nacht unversehrt überstehen.
1: Schließen Sie mich bitte in Ihre Gebete ein.
7: Das will ich gerne tun. Trägst du das Kruzifix?
1: Nein.
7: Das ist sehr fahrlässig von dir. Leg es sofort um, hast du verstanden? Es ist von großer Wichtigkeit. Ja, es ist sogar lebenswichtig.
1: Wenn es sie beruhigt, werde ich es gleich umlegen.
7: Vergiss es nicht.
1: Nein, nein. Gute Nacht.
7: Nacht.

0: recht. Schaden wird es ja sicher nichts.
1: Und so ging Walter Gilman zu seinem Nachttisch, nahm das Kruzifix aus der Schublade und legte sich die billige Kette um den Hals. Eine Stunde später kam Frank Elwood wie verabredet zu ihm nach oben.
0: Gut, dass du da bist.
2: Was genau soll ich denn tun?
0: Ich bitte dich, bloß da auf dem Stuhl zu sitzen und meinen Schlaf zu bewachen. Wenn dir irgendetwas komisch vorkommt, dann musst du mich umgehend wecken.
2: In Ordnung.
0: Und schlaf bitte nicht ein.
2: Keine Sorge.
0: Das könnte schlimme Folgen für mich haben.
2: Ich verstehe. Tja, dann werde ich es mir also mal bequem machen.
0: Nicht zu bequem, bitte.
2: Ist schon klar.
0: Ich kann förmlich spüren, wie sich da draußen in der Schlucht vor der Stadt alles Böse zusammenzurotten beginnt.
2: Ich spüre ehrlich gesagt nichts.
0: Pass gut auf mich auf, Frank, ja?
2: Verlass dich nur auf mich.
0: Was bleibt mir auch anderes übrig? Gute Nacht.
2: Gute Nacht.

0: Immer lauter wurde der stampfende Rhythmus. Das Feuer in der Schlucht musste angezündet worden sein. Bald würde der Hexentanz beginnen. Aber erst musste ein Opfer gebracht werden.
1: Hier, halte die Schale, um das Blut aufzufangen.
2: Nein, ich...
1: Halte die Schale! Ich muss das Ritual vollziehen, um den Herrn der Finsternis durch das Blutopfer gnädig zu stimmen.
2: Ich werde niemals...
1: Oh doch, du! Nein, das Kreuz! Das Kreuz! Frevler, wie kannst du es wagen, geweihte Gegenstände hierher zu bringen?
2: Davor fürchtet ihr euch? Gut, dass ich das weiß. Da! Hast du?
1: Nein, nein! Nimm es weg! Weg! Es verbrennt mich!
2: Und wenn schon, her mit dem Dolch!
1: Da! Da hast du ihn!
2: Und jetzt gib mir das Kind!
3: Daran wirst du keine allzu große Freude mehr haben.
2: Was? Was hast du getan?
3: Ihn die Pulsadern durchgenagt. Sieh nur, die Schale läuft bald über voll Blut.
2: Verdammtes Vieh!
1: Bram Jenkin!
2: Du kannst ihm da unten Gesellschaft leisten, wenn du dich so um ihn sorgst.
1: Nein! Lass mich! Lass mich los!
2: Still!
4: Du weißt ja nicht, was du tust.
2: Oh doch, das weiß ich sehr wohl.
4: Dich werde ich lehren.
5: Um Gottes Willen!
6: Was ist denn hier los?
5: Hey, aufgewacht! Aufgewacht!
6: Er kommt nicht zu sich.
4: Dieser Elwood auch nicht. Was ist denn bloß mit Ihnen?
5: Ich weiß es nicht. Aufgewacht!
4: Nun, komm schon, Junge, komm schon! Los, Junge!
6: Wer?
4: Na also... Da ist er wieder.
5: Gott sei gepriesen.
7: Bin ich eingeschlafen?
4: Sieht ganz so aus.
7: Verdammt, das hätte nicht passieren dürfen. Walter, wach doch auf. Warum wacht er denn nicht auf?
5: Hier sind finstere Mächte am Werk. Finstere Mächte.
7: Walter!
4: Himmel, was geht denn hier vor?
5: Der Herr steht uns bei.
7: Walter, was ist denn? Mach doch auf! Walter!
4: Sehen Sie! Blut! Blut breitet sich auf der Wolldecke aus!
7: Halten Sie doch zurück!
4: Ich bin schon dabei!
5: Nein! Nein!
7: Mein Gott!
4: Brown Jenkin! Es gibt ihn also wirklich.
5: Der arme Junge. Seht nur, was die Bestie ihm angetan hat.
4: Das Vieh muss sich einmal quer durch sein

0: Bauchraum und Brustkorb gefressen haben. Es hat ihn innerlich ausgeweidet.
1: Walter, verzeih mir. Verzeih mir, dass ich eingeschlafen bin.
0: Lass ihn, Junge. Er ist tot.
2: Hätte er doch nur das Kruzifix getragen.
1: Aber das hat er doch.
2: Nein, er hat es nicht um den Hals.
0: Nichts von einem Kruzifix zu sehen.
1: Das verstehe ich nicht. Ich kann beschwören, dass er es trug, als er sich hingelegt hat.
0: Ich werde jetzt die Polizei holen.
2: Das Haus ist verflucht. Dein Freund wird nicht das letzte Opfer sein, das hier zu beklagen sein wird. Oh nein, gewiss nicht das letzte.
3: Auch die letzten Bewohner und auch der Besitzer selbst verließen nach den Ereignissen der Walpurgisnacht des Jahres 1927 das Hexenhaus. Im Mai 1931 fegte ein schwerer Sturm über Arkham hinweg und beschädigte das Dach des Hauses, in welchem Walter Gilman 4 Jahre zuvor qualvoll gestorben war, schwer. Im Dezember dieses Jahres wurde das Haus dann schließlich behördlich angeordnet abgerissen. Die Aufräumungsarbeiten mussten dabei immer wieder unterbrochen werden, weil im Bereich der ehemaligen Dachkammer mehrere Dutzend Säuglingsskelette zum Vorschein kamen. Die Knochen mussten wohl unter den Bodendielen und hinter der Wandverkleidung versteckt gewesen sein. In unmittelbarer Nähe fand man, neben vielen Dutzend skelettierten Ratten, auch die sterblichen Überreste einer alten Frau mit krummem Rücken und ein billiges Kruzifix an einer Kette.

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1: Ich bin Anna Löwer. Für stark zuckerhaltige Getränke wird ab dem kommenden Sommer eine neue Steuer fällig. Union und SPD haben sich jetzt auf die Details geeinigt, berichtet das Redaktionsnetzwerk Deutschland. Mehr von Gisa Weber.
2: Die Steuer soll ab dem kommenden Juli gelten und 26 oder 32 Cent pro Liter betragen, je nachdem, wie viel Zucker im Getränk ist. Konkret sind die Grenzen 5 und 8 Gramm pro 100 Milliliter. Reine Fruchtsäfte und Getränke mit Süßstoffen sind ausgenommen. Auch kleinere Hersteller müssen die Abgabe nicht zahlen. Finanzminister Klingbeil wollte ursprünglich höhere Steuersätze. Das Kanzleramt hatte seinen Entwurf aber gestoppt.
1: Papst Leo XIV. Hat Lungenkrebs, das hat der Vatikan mitgeteilt. Bei einer Operation in Rom wurde der Unterlappen seines rechten Lungenflügels entfernt, um den bösartigen Tumor vollständig zu beseitigen. Der Eingriff verlief laut der Ärzte ohne Probleme. Nur ob sich der Krebs weiter ausgebreitet hat, ist noch unklar. Papst Leo soll jetzt etwa eine Woche im Krankenhaus bleiben. Bundespräsident Steinmeier hat am Abend Alexander Schweizer zum neuen Arbeitsminister ernannt. Der ehemalige Ministerpräsident von Rheinland-Pfalz übernimmt das Amt von Bärbel Baas. Als erstes großes Projekt muss Schweizer nun die Rentenreform auf den Weg bringen. In Berlin haben SPD und Grüne ihre Gespräche mit der Linken unterbrochen. Die Partei hat die umstrittene Politikerin Vanessa Emde in ihre Fraktion aufgenommen. Ihr werden israelfeindliche Äußerungen vorgeworfen. SPD und Grüne wollen jetzt prüfen, ob die gemeinsame Vereinbarung gegen Antisemitismus noch gilt. Nach einem Alarm am Nürnberger Flughafen hat die Polizei Entwarnung gegeben. Ein Pilot hatte versehentlich einen Code für Flugzeugentführung gesendet und war danach nicht über Funk erreichbar. Der Flieger wurde von 2 Bundeswehrjets begleitet und nach der Landung am Flughafen durchsucht. Das Ergebnis: keine Gefahr. RB Leipzig hat in der Fußball Champions League mit 1:3 gegen PSV Eindhoven gewonnen. Bayern München spielte bei Viking Stavanger aus Norwegen 3:3 unentschieden.
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3: Jetzt in der Nacht örtlich noch ein bisschen bewölkter. Die Wolken ziehen dann aber langsam Richtung Sachsen ab. Tagsüber heute dann erst noch weiter bewölkt.